0: Kurz vor dem ersten Sieg. Wenige Minuten vor Schluss führt Kanada mit 6:0 gegen Katar. Zuvor konnte sich bereits die Schweiz mit 4:1 gegen Bosnien-Herzegowina durchsetzen. Außerdem haben noch Tschechien und Südafrika gespielt. Die Begegnung endete 1:1. Das waren die Nachrichten. Das Wetter in Deutschland. In der Nacht in der Nordwesthälfte Schauer und Gewitter möglich, ansonsten leicht bewölkt und meist trocken. Tiefstwerte 22 bis 14 Grad. Tagsüber gebietsweise freundlich, im Nordwesten teils starke Gewitter. Höchstwerte 23 bis 28 Grad an den Küsten, bis 38 am Oberrhein. Am Samstag zeitweise heiter, vor allem im Osten Schauer und Gewitter möglich, 23 bis 38 Grad. Und auch am Sonntag heiter, im Tagesverlauf steigt die Unwettergefahr bei 20 bis 38 Grad. Es ist jetzt 2:03 Uhr.
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1: Um 3 Uhr mit Katja Kindermann. Die EU verlängert ihre Wirtschaftssanktionen gegen Russland und zwar erstmals nicht um 6, sondern um 12 Monate. Das haben die EU-Staats- und Regierungschefs auf ihrem Gipfel in Brüssel entschieden. Es war das erste Treffen seit der Abwahl des ungarischen Rechtsnationalisten Orbán. Eine Einigung der 27 Staaten war ohne ihn wieder möglich. An dem Treffen nimmt auch der ukrainische Präsident Zelensky teil. Er forderte erneut eine schnelle EU-Vollmitgliedschaft. Weiteres Thema des Gipfels ist der Umgang mit China. Die Europäische Union wirft China vor, den eigenen Unternehmen mit Staatshilfen einen unfairen Vorteil auf dem Weltmarkt zu verschaffen. Die Verhandlungen über ein endgültiges Abkommen mit dem Iran werden voraussichtlich noch an diesem Wochenende auf technischer Ebene beginnen. Das hat US-Vizepräsident Vance angekündigt. Aus Washington Nina Barth.
2: In den USA ist das Rahmenabkommen die Grundlage für die anstehenden Verhandlungen, parteiübergreifend auf viel Kritik gestoßen. Vance verteidigte es als Win-Win-Situation für beide Seiten und richtete deutliche Worte an Kritiker aus Israel. Die USA hatten den Krieg gemeinsam mit Israel begonnen. Vance sagte, sie sollten sich daran erinnern, dass die USA der einzig mächtige Verbündete sei, den Israel noch habe. Und Vance betonte, es seien die USA, die den Großteil der israelischen Waffen finanzierten.
1: In Hamburg endet heute die Innenministerkonferenz von Bund und Ländern. Erwartet werden mehrere Beschlüsse, die für Verbesserungen beim Zivil- und Katastrophenschutz sorgen sollen. Das hat vor allem damit zu tun, dass Deutschland schon seit einer Weile im Fokus russischer Sabotage und Spionage steht. Auch auf weitere Angriffe von Linksextremisten auf die kritische Infrastruktur will man besser vorbereitet sein. Bei der Fußball-WM hat Co-Gastgeber Kanada einen großen Schritt in Richtung K.O.-Runde gemacht. Kanada gewann mit 6:0 gegen Katar. Aus dem ARD-WM-Team Silke Heine.
3: Dank des deutlichen Sieges übernimmt der Co-Gastgeber sogar die Führung in der Gruppe B vor der Schweiz, die beim 4:1 gegen Bosnien-Herzegowina ebenfalls den ersten Sieg bei dieser WM feierte und genau wie Kanada 4 Punkte auf dem Konto hat. Die Freude der Kanadier ist allerdings nicht ungetrübt, denn Ismaël Koné verletzte sich nach einem Foul offensichtlich schwer, musste mit einer Trage vom Platz gebracht werden. Der für Koné eingewechselte Nathan Saliba widmete sein Tor zum 4:0 seinem Teamkollegen. Im ersten Spiel des Tages hatten sich Tschechien und Südafrika 1:1 getrennt.
1: Das waren die Nachrichten. Das Wetter in Deutschland. Tagsüber gebietsweise freundlich, im Nordwesten teils starke Gewitter. Höchstwerte 23 bis 28 Grad an den Küsten bis 38 Grad am Oberrhein. Am Samstag zeitweise heiter, vor allem im Osten Schauer und Gewitter möglich. 23 bis 38 Grad. Und auch am Sonntag heiter, im Tagesverlauf steigt die Unwettergefahr bei 20 und bis 38 Grad. Es ist 3:03 Uhr.
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1: Um 4 Uhr mit Katja Kindermann. Die EU verlängert ihre Wirtschaftssanktionen gegen Russland. Das haben die EU-Staats- und Regierungschefs am Abend bei ihrem Gipfel in Brüssel beschlossen. Aus der Nachrichtenredaktion Christiane Rüther.
2: Es war das erste Treffen seit der Abwahl des ungarischen Rechtsnationalisten Orbán. Eine Einigung der 27 Staaten war ohne ihn wieder möglich. So werden die Wirtschaftssanktionen erstmals nicht nur um 6, sondern direkt um 12 Monate verlängert. Weiteres großes Thema des EU-Gipfels ist China. Insbesondere wird es darum gehen, wie sich die EU der Exportmacht gegenüber positioniert. Die oftmals billigeren chinesischen Produkte setzen der europäischen Wirtschaft zu. Deshalb soll über Gegenmaßnahmen beraten werden.
1: Der Iran verzichtet vorübergehend darauf, Gebühren für die Straße von Hormus zu erheben. Das gab der oberste Nationale Sicherheitsrat über Staatsmedien bekannt. Allerdings verlangt der Iran von allen Handelsschiffen, dass sie einen Antrag stellen, bevor sie die Meerenge passieren wollen. Hintergrund ist das zwischen den USA und dem Iran geschlossene Rahmenabkommen. Es sieht unter anderem eine freie Durchfahrt durch die Straße von Hormus vor. In den kommenden 60 Tagen wollen beide Seiten ein dauerhaftes Friedensabkommen aushandeln. Auf ihrer Konferenz in Hamburg ringen die Innenministerinnen und Minister von Bund und Ländern um eine einheitliche Linie in der Migrationspolitik. Ein Streitpunkt ist das Bleiberecht für Geflüchtete aus Syrien. Die unionsgeführten Länder sehen die Voraussetzungen für die Rückkehr vieler Menschen als gegeben an. Die SPD-geführten Länder hingegen wollen zunächst nur Straftäter und Gefährder zurück nach Syrien bringen. Zur Begründung hieß es, viele Firmen seien schließlich auf gut integrierte Menschen angewiesen. Bei der Fußball-WM hat Co-Gastgeber Kanada einen großen Schritt in Richtung K.O.-Runde gemacht. Kanada gewann mit 6:0 gegen Katar. Aus dem ARD-WM-Team Silke Heine.
3: Mit einem 6:0 gegen Katar hat Kanada einen großen Schritt in Richtung Sechzehntelfinale gemacht. Dank des deutlichen Sieges übernimmt der Co-Gastgeber sogar die Führung in der Gruppe B vor der Schweiz, die beim 4:1 gegen Bosnien-Herzegowina ebenfalls den ersten Sieg bei dieser WM feierte und genau wie Kanada 4 Punkte auf dem Konto hat. Die Freude der Kanadier ist allerdings nicht ungetrübt, denn Ismaël Koné verletzte sich nach einem Foul offensichtlich schwer, musste mit einer Trage vom Platz gebracht werden. Der für Koné eingewechselte Nathan Saliba widmete sein Tor zum 4:0 seinem Teamkollegen. Im ersten Spiel des Tages hatten sich Tschechien und Südafrika 1:1 getrennt.
1: Das waren die Nachrichten. Das Wetter in Deutschland: tagsüber gebietsweise freundlich, im Nordwesten teils starke Gewitter. Höchstwerte 23 bis 28 Grad an den Küsten, bis 38 Grad am Oberrhein. Am Samstag zeitweise heiter, vor allem im Osten Schauer und Gewitter möglich, 23 bis 38 Grad. Und auch am Sonntag heiter, im Tagesverlauf steigt die Unwettergefahr bei 20 bis 38 Grad. Es ist jetzt 4:03.
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1: Um 5 Uhr mit Katja Kindermann. Die EU verlängert ihre Wirtschaftssanktionen gegen Russland. Das haben die EU-Staats- und Regierungschefs am Abend bei ihrem Gipfel in Brüssel beschlossen. Aus der Nachrichtenredaktion Christiane Rüther.
2: Es war das erste Treffen seit der Abwahl des ungarischen Rechtsnationalisten Orbán. Eine Einigung der 27 Staaten war ohne ihn wieder möglich. So werden die Wirtschaftssanktionen erstmals nicht nur um 6, sondern direkt um 12 Monate verlängert. An den Beratungen der EU-Staaten nahm auch der ukrainische Präsident Selenskyj teil. Er hatte schon im Vorfeld weitere Unterstützung von seinen europäischen Verbündeten eingefordert. Weiteres großes Thema des EU-Gipfels ist China. Insbesondere wird es darum gehen, wie sich die EU der Exportmacht gegenüber positioniert. Die oftmals billigeren chinesischen Produkte setzen der europäischen Wirtschaft zu. Deshalb soll über Gegenmaßnahmen beraten werden.
1: US-Vizepräsident Vance wird vorerst nicht zu Verhandlungen mit dem Iran in die Schweiz fliegen. Als Grund nannte das Weiße Haus logistische Schwierigkeiten. Ob und wann die Reise stattfinden soll, ist unklar. Eigentlich sollten sich die Delegationen aus dem Iran und den USA bereits heute in einem Hotel bei Luzern treffen, um über ein dauerhaftes Ende des Krieges zu verhandeln. Grundlage ist das Rahmenabkommen, das die Präsidenten der USA und des Iran, Trump und Pezeshkian, am Mittwoch unterzeichnet hatten. In Hamburg endet heute die Innenministerkonferenz von Bund und Ländern. Nach letzten Beratungen sollen Beschlüsse gefasst werden. Auch Verteidigungsminister Pistorius wird erwartet. Aus der Nachrichtenredaktion Martin Seiler.
3: Die Sicherheitslage steht im Fokus beim Treffen der Innenministerinnen und Minister. Russische Sabotage, Blackouts, Cyberabwehr. Bund und Länder wollen die Infrastruktur und die Bevölkerung besser im Katastrophenfall schützen. Hamburgs Innensenator Grote, der den Vorsitz hat, betonte, es brauche einen übergreifenden Fahrplan. Niedersachsens Innenministerin Behrens kritisierte, in den vergangenen Jahren seien immer wieder Beschlüsse zum Zivilschutz gefasst worden, passiert sei danach wenig. Neben der Sicherheitslage geht es bei der Konferenz auch um Jugendkriminalität und um Gewalt bei Fußballspielen.
1: Bei der Fußballweltmeisterschaft hat Mexiko vorzeitig das 16. Finale erreicht. Der Co-Gastgeber gewann gegen Südkorea mit 1:0. Mit Kanada hat zudem ein weiterer WM-Gastgeber ein Ausrufezeichen gesetzt und sich mit 6:0 gegen Katar durchgesetzt. Zuvor hatte die Schweiz mit 4:1 gegen Bosnien-Herzegowina gewonnen. Tschechien und Südafrika trennten sich 1:1. Das waren die Nachrichten. Das Wetter in Deutschland. Tagsüber gebietsweise freundlich, im Nordwesten teils starke Gewitter. Höchstwerte 23 bis 28 Grad an den Küsten bis 38 Grad am Oberrhein. Am Samstag zeitweise heiter, vor allem im Osten Schauer an Gewitter möglich. Die Temperaturen liegen dann bei 23 bis 38 Grad. Die Zeit, es ist jetzt 5:03 Uhr.
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1: 6 Uhr. EU verlängert Sanktionen gegen Russland um ein Jahr. Gemeinde Vilma verdoppelt Grundsteuer wegen Finanznot. Co-Gastgeber Mexiko besiegt Südkorea bei der Fußball-WM. Das Wetter viel Sonne, später Hitzegewitter, 32 bis 38 Grad. Die Nachrichten mit Katrin Austermann. Guten Morgen. Zum ersten Mal hat die EU Sanktionen gegen Russland um ein Jahr verlängert. Die 27 Staats- und Regierungschefs haben sich auf ihrem Gipfel in Brüssel darauf geeinigt. Bisher waren die Sanktionen immer nur um 6 Monate verlängert worden. Trotzdem gibt es Streit über den Umgang mit Russland. ARD-Korrespondentin Sabrina Fritz.
2: Bulgarien hat angekündigt, das 21. Sanktionspaket zu blockieren. Gleichzeitig zeigen sich einige Regierungschefs verärgert, dass Ratspräsident Antonio Costa Kontakte nach Russland geknüpft hat, um die Möglichkeit von Verhandlungen auszuloten. Dies war offenbar nicht mit den Staats- und Regierungschefs abgesprochen. Nachdem der ungarische Regierungschef Viktor Orban nicht mehr mit am Tisch sitzt, hatte zum Beispiel die Ukraine auf mehr Einigkeit im Widerstand gegen Russland gehofft.
1: Etwas im Internet zu kaufen oder ein Abo oder einen Vertrag abzuschließen, ist meist mit einem Klick erledigt. Jetzt soll auch der Widerruf und die Kündigung so einfach gehen. Ab heute müssen Apps und Webseiten einen deutlich sichtbaren Button dafür haben. In den meisten Fällen kann der Vertrag innerhalb von 14 Tagen widerrufen werden. Einen Grund muss der Kunde dabei nicht angeben. In Vilma im Kreis Limburg-Weilburg wird die Grundsteuer deutlich erhöht. Der Hebesatz wird auf 800% angehoben und damit mehr als verdoppelt. Das hat die Gemeindevertretung am Abend entschieden. Vilmas Bürgermeisterin hat gesagt, ohne die Grundsteuererhöhung hätte die Gemeinde im Herbst vor einer möglichen Zahlungsunfähigkeit gestanden. Zusätzlich müsse jetzt noch gespart werden. Nach einem Brand wird das Parkhaus am Seedammbad in Bad Homburg im Hochtaunuskreis heute wieder geöffnet. Das meldet die Stadt. Vor knapp 2 Monaten waren mehrere Autos in dem Parkhaus abgebrannt oder beschädigt worden. HR-Reporter Andreas Gerlach.
3: Rund 400 Parkplätze sind jetzt da, knapp 150 weniger als vor dem Feuer. Die Stadt Bad Homburg teilt mit, man hat die Sanierung gleich genutzt, um ein modernes Zugangssystem zu schaffen. Heißt, es geht auch kostenfreies Parken, nämlich für Badegäste der Taunustherme und des Seedammbads. Alle anderen müssen zahlen. Sichergestellt wird das durch das Erfassen der Autokennzeichen beim Reinfahren.
1: Zweites Spiel, zweiter Sieg. Bei der Fußball-WM hat Mitgastgeber Mexiko gegen Südkorea gewonnen mit 1:0. ARD-WM-Reporter Michael Küster.
4: Für den höchsten Sieg dieses Spieltags hat Kanada gesorgt mit einem 6:0 über Katar. Der Co-Gastgeber setzt sich damit vorerst an die Spitze von Gruppe B. Gute Chancen aufs Weiterkommen hat auch die Schweiz nach einem 4:1 über Bosnien-Herzegowina. Schon am frühen Abend haben sich in einer schwachen Partie Südafrika und Tschechien mit 1:1 getrennt.
1: Eine Wende gab es bei der WM noch im Fall von Eintracht-Spieler Eli Wahi. Der Nationalspieler der Elfenbeinküste darf jetzt doch nach Kanada einreisen. Und das steht heute noch an. In Hamburg geht die Innenministerkonferenz zu Ende. Es soll mehrere Beschlüsse geben, unter anderem zum Katastrophen- und Zivilschutz. Um das Ende des Iran-Kriegs soll es heute in der Schweiz gehen. Die USA und der Iran wollen mit den Gesprächen über ein Friedensabkommen beginnen. Und das letzte Hessentagswochenende beginnt in Fulda. Traditionell findet dort am Vormittag die Kabinettssitzung der hessischen Landesregierung statt. Das waren die Nachrichten.
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6: Am besten reißen wir die Fenster noch mal weit auf jetzt. Wenn durchlüften, dann jetzt. Später macht das nur noch wenig Sinn. Wir bekommen heute schwülheiße 33 bis 38 Grad. Bedeutet für Spangenberg 34 Grad im Tagesverlauf. Bad Salzschlür 35, Butzbach 36 und Mülheim 37 Grad. Kommende Nacht gibt's dann zum Teil schon heftige Schauer und Gewitter, bevor es dann morgen wieder ordentlich heiß wird. Bis zu 38 Grad werden es dann morgen am Samstag, Sonntag bis 36 Grad. Und dazu sind jederzeit Hitzegewitter möglich.
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6: Vorsicht bitte auf der A5 Frankfurt Richtung Kassel. Zwischen dem Nordwestkreuz Frankfurt und Bad Homburger Kreuz liegen Gegenstände auf der Fahrbahn.
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6: So schnell geht's. Ist schon wieder Freitag. Schönen guten Morgen zusammen. Es ist immer so gemütlich im Land der Träume. Aber nur weil wir jetzt wach sind, heißt das ja nicht, dass es nicht trotzdem gemütlich sein kann. Romantik geht auch um 6:15 am Freitagmorgen. Mit Howard Carpendale.
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11:56 ist es, hier ist HR4 und ich freue mich sehr, erstens darüber, dass wir zusammen aufstehen und dann auch darüber, dass wir uns nachher ab 9 Uhr gemeinsam in HR4 abkühlen. Wir spielen zwischen 9 und 10 Uhr eine Stunde lang nur Sommerhits und vielleicht gibt es ja auch noch ein paar kühle Getränke, die ich bis dahin zusammengemixt habe. Ja, alles, was uns irgendwie runterkühlt heute bei bis zu 38 Grad.

Hat schon eine gewisse Ironie, dass ausgerechnet Matthias Reim und Michelle Aber Baby, bitte komm zu mir zurück singen. Ja, die beiden waren ja selbst mal ein Paar, ne? Eine gemeinsame Tochter, Marie, die ja auch Musik macht.

Rod Stewart macht das schon genau richtig und lässt es entspannt angehen an diesem Freitagmorgen. Wir haben ja jetzt schon um die 20 Grad in vielen Regionen Hessens. Also wer klug ist, lüftet jetzt nochmal gut durch und wer mutig ist, macht das dann nachher bei bis zu 38 Grad. Aber dann klebt wahrscheinlich sofort alles. Also das ist, glaube ich, nicht so die beste Idee. Wie heiß es genau vor Ihrer Haustür wird, das hören wir gleich nach der Hessenschau von unserem hr4-Wettermann Peter Schwarz.

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2: Jetzt um 6:30 geht's wieder raus zu unseren HR4-Reportern.

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1: Es geht vorwärts beim Bau des ersten stationären Hospizes im Kreis Groß-Gerau. 3 Stockwerke stehen hier im Rohbau schon in Groß-Gerau. Und heute wird Richtfest gefeiert. Damit liegt alles im Zeitplan, hat mir der Architekt gesagt. Sprich, im August nächsten Jahres könnten die ersten Gäste einziehen. Das Hospiz bietet Platz für 4 Tagesgäste und 12 stationäre Patienten. Das Ganze kostet rund 10 Millionen Euro. Mehrere Millionen Euro hat die Hospizstiftung im Kreis bereits durch Spenden gesammelt. Anna Vogel aus Groß-Gerau.
2: Die Änderung der sogenannten Flugroute Cindy S ist sinnvoll und gerecht. Das sagt zumindest die neueste Auswertung der Lärmmessungen des Forums Flughafen. Demnach soll der Fluglärm jetzt gerechter verteilt sein auf Erzhausen, Gräfenhausen, Egelsbach und den Darmstädter Norden. Das sieht die Bürgerinitiative Stopp Cindy S anders. Sie werfen der Fluglärmkommission vor, sich nicht für die Interessen der Bürger einzusetzen und ihren Aufgaben nachzukommen. Die ursprüngliche Abflugroute lag näher an den Darmstädter Stadtteilen Ahalgen und Wixhausen und wurde dann aber mehr nach Norden verschoben. Seither klagen auch die umliegenden Gemeinden über deutlich mehr Fluglärm. Helene Wilke, Darmstadt.
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3: Rausgehen und schwitzen, dafür müssen wir uns heute nicht mal bewegen. Es wird richtig heiß. Peter Schwarz hat das im Blick.
4: Ordentlich schwül ist das schon heute Morgen in Südhessen. Oft scheint zwar die Sonne, aber es kommen heute einige Quellwolken dazu. Und zum späten Nachmittag und frühen Abend brodelt es ordentlich. Zunächst wird da wenig passieren, aber zum Abend steigt die Gefahr durch einzelne Gewitter mit Starkregen, Hagel und Sturmböen an. Was sicher ist heute, die extremen Temperaturen von 33 Grad im Odenwald und 37 bis 38 Richtung Rhein. Und auch das Wochenende bleibt heiß, schwül, weitere schwere Gewitter sind jederzeit möglich.
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3: Das sieht sehr gut aus auf den hessischen Straßen. Es gibt keine Meldungen über Verkehrsstörungen. Wenn aktuell was passiert, sagen wir natürlich Bescheid in HR4.
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3: Frohes Aufstehen zusammen. Wir lüften jetzt um 6:45 nochmal die Füße, bevor das große Schwitzen anfängt. Vielleicht ja bei einem frühen Spaziergang durch den Rosengarten. Lynn Anderson nimmt uns mit hin.
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0: Relax, das ist das Stichwort des Tages in HR4. Ich liebe es ja, wenn sich Menschen einfach übers ganze Gesicht freuen, die einfach strahlen. Und auch diese Woche ist bei uns in Hessen wieder so viel Schönes passiert. Vera John aus dem HR4-Team hat uns die schönen Nachrichten der Woche rausgesucht.
1: So eine alte Straßenbahn, die hat ja schon so ein besonderes Flair. Die atmet ein bisschen Geschichte. Und sowas als außergewöhnlichen Ort für einen Café oder als Vereinsheim, das wäre doch was. Und gerade super günstig zu haben in Darmstadt. Da verschenkt die Verkehrsgesellschaft gleich 6 alte Bahnen. Also die so, wo man noch die Stufen raufkraxeln muss. Für die ist im Depot nämlich kein Platz mehr. Wer eine Bahn abgreifen will, einfach mal anrufen. Die ersten Anfragen gibt's schon. Schwarze Knopfaugen, kugelrunder Körper, Kuschelgefieder. So niedlich sehen Straußenküken aus. In Dörnberg-Thalheim im Kreis Limburg-Weilburg können wir sie gerade besuchen und noch jede Menge Neues auf der Straußenfarm lernen. Zum Beispiel, dass die Tiere nicht nur schnell laufen können, sondern auch schwimmen. Und wem 12 niedliche Flauschküken nicht genug sind, Anfang Juli sollen noch 30 weitere schlüpfen. Gut, wenn man beim Spazierengehen nicht nur so vor sich hintrottet, sondern auch genau hinschaut. Wie Lilly. Die ist 12 Jahre alt und hat auf einem Feldweg einen alten, dreckigen Armreif entdeckt. Bei Aulendiebach in der Wetterau war das. Mama hat erstmal geschimpft, was sie da wieder anschleppt, aber dann gemerkt, der Reif ist ja ziemlich schwer, der könnte was Besonderes sein. Richtig gedacht. Experten von der Keltenwelt am Glauberg haben festgestellt, Lillys Fund ist 2700 Jahre alt, ein Bronzearmreif. Gut, dass Lilly die Kelten schon in der Schule durchgenommen hat und den richtigen Riecher hatte.
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1: Aus gegebenem Anlass servieren wir jetzt direkt mal die Badeseetemperaturen, Katja.
2: Zum Beispiel der Langener Waldsee, der ist noch erfrischend mit 20 Grad. Mhm. Das glasklare Wasser in der ehemaligen Kiesgrube bei Leheim, dem Riedsee, hat dagegen schon 24 Grad.
1: Oh.
2: Und bei frischen 19 Grad liegt der Neuenhainer See im Schwalm-Eder-Kreis. Der wiederum ist ein schönes Überbleibsel aus Borkener Braunkohlezeiten. Der Neuenhainer See war mal ein Tagebau.
1: Also 24 Grad, da kann ich mitarbeiten. Hm? 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Freie Fahrt für Radler rund um Hof Bieber in der Rhön. Ein großes Radwegprojekt ist jetzt endlich fertig.
2: Die Radwegabschnitte von Langenberg nach Malatz und Malatz nach Unterbernhardt bei Hof Bieber sind fertig und werden heute vom glücklichen Bürgermeister eingeweiht. Inklusive Bruder Bernhard Radtunnel. Um 10 Uhr knallen die Korken direkt an der Strecke zwischen Malatz und Unterbernhardt.
1: Ein paar Mal ist die Wiedereröffnung des Nidda-Freibads in Heldenbergen verschoben worden. Irgendwas war nach der Sanierung immer noch nicht startklar, aber heute geht die Saison endlich los.
2: Ja, muss ja. Das ist jetzt ja aber die absolute Punktlandung.
1: Ja, aber wirklich.
2: Nidderau hat über 500.000 Euro in die Schwimmbadsanierung gesteckt, unter anderem für neue Pumpen.
1: Ja, jetzt pumpt und drückt und schiebt alles so, wie es soll.
2: Um 8 Uhr darf angebadet werden.
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Louis Armstrong in HR4. Eine aktuelle Meldung aus dem HR4-Verkehrszentrum. Vorsicht auf der A66 Frankfurt Richtung Wiesbaden. Zwischen dem Nordwestkreuz Frankfurt und dem Eschborner Dreieck liegt ein Spanngurt auf der Fahrbahn. Bitte passen Sie dort entsprechend auf.

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8: 7 Uhr. EU verlängert Sanktionen gegen Russland um ein Jahr. US-Vize Vance verschiebt geplante Reise zu Iran-Gesprächen. Co-Gastgeber Kanada besiegt Katar bei der Fußball-WM. Das Wetter viel Sonne bei schwülwarmen 32 bis 38 Grad. Die Nachrichten mit Katrin Austermann. Guten Morgen. Zum Auftakt des EU-Gipfels in Brüssel gibt es Streit über den Umgang mit Russland. Zwar konnten sich die 27 Staats- und Regierungschefs laut einer Mitteilung darauf einigen, bestehende Sanktionen um 12 statt wie bisher um 6 Monate zu verlängern, doch ein weiteres 21. Sanktionspaket wird durch Bulgarien blockiert. Ärger herrscht auch darüber, dass EU-Ratspräsident Costa mit Russland Kontakt aufgenommen hat für diplomatische Gespräche. Das war offenbar nicht mit den EU-Partnern abgestimmt. US-Vizepräsident Vance fliegt doch erst einmal nicht in die Schweiz, um weiter mit Vertretern des Iran zu verhandeln. Das Weiße Haus teilte mit, die Pläne für die technischen Gespräche mit dem Iran seien noch nicht abgeschlossen. Man freue sich aber auf einen baldmöglichen Start der Verhandlungen. ARD-Korrespondent Carsten Kühntop.
9: Die Verzögerung dürfte zeigen, wie komplex die Aufgabe ist, vor der die Unterhändler jetzt stehen. Das Ziel, innerhalb von nur 60 Tagen ein Abkommen auszuhandeln, gilt als sehr ambitioniert. Amerikanische Medien berichten, auch in der Trump-Regierung zweifelten manche daran, dass sich dieser Zeitplan einhalten lässt. Nicht nur die Opposition, sondern auch führende Politiker der Republikaner kritisieren Trumps Vereinbarung mit dem Iran scharf.
8: Die Menschen in Villmar im Kreis Limburg-Weilburg müssen bald deutlich mehr Grundsteuer bezahlen. Der Hebesatz wird mehr als verdoppelt auf 800%. Das hat die Gemeindevertretung gestern Abend entschieden. HR-Reporter Benjamin Müller.
10: Die Lage in Villmar ist prekär. So hat es Bürgermeisterin Bokley-Schmidt in einer Rede nochmal klargemacht. Ohne die Erhöhung der Grundsteuer B für bebaute und unbebaute Grundstücke hätte die Gemeinde im Herbst vor einer möglichen Zahlungsunfähigkeit gestanden. Es gibt zwei Gründe für die finanzielle Schieflage von Villmar. Fehler aus der Vergangenheit und ein Einbruch bei der Gewerbesteuer von rund 2 Millionen Euro. Die Grundsteuererhöhung allein reicht aber nicht. Zusätzlich müsse noch gespart werden, meinte die Bürgermeisterin.
8: Mehr Sanitäter auf dem Hessentag in Fulda. Das DRK stockt die Teams wegen der Hitze auf. Viele Ehrenamtliche hätten sich extra frei genommen, um beim Hessentag zu helfen. Sie kommen aus ganz Hessen. Das Landesfest geht ins letzte Wochenende. Bei der Fußball-WM hat Co-Gastgeber Mexiko auch sein zweites Gruppenspiel gewonnen, 1:0 gegen Südkorea. Vorher hatte auch Kanada einen Schritt Richtung K.O.-Runde gemacht mit einem 6:0-Sieg gegen Katar. Aus dem ARD-WM-Team Silke Heine.
11: Es ist der erste kanadische Sieg bei einer WM-Endrunde. Das historische Ereignis wird allerdings getrübt von einer schweren Verletzung von Ismaël Koné. Genau wie Kanada nimmt auch die Schweiz Kurs auf die K.O.-Runde. Die Eidgenossen feiern beim 4:1 gegen Bosnien-Herzegowina ebenfalls ihren ersten Sieg bei dieser WM. Tschechien konnte seine frühe Führung gegen Südafrika nicht behaupten. Dank eines späten Handelfmeters sicherte sich Bafana Bafana noch den 1:1-Ausgleich, der keinem der beiden Teams wirklich hilft.
8: Und das steht heute noch an. Bei der Innenministerkonferenz gibt es Beschlüsse zum Katastrophen- und Zivilschutz. Ab heute eine Neuheit beim Online-Shopping, den Widerrufsbutton. Er soll es einfacher machen, etwa einen Vertrag oder ein Abo zu kündigen. Und die Linke trifft sich am Nachmittag zum Bundesparteitag, insgesamt 3 Tage in Potsdam. Das waren die Nachrichten.
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0: Je höher die Sonne klettert, desto heißer wird's heute. Wir knacken heute überall in Hessen die 30-Grad-Marke. Unser Wettermann Peter Schwarz sagt uns, wie es weitergeht.
12: Wenig Abkühlung brachte diese Nacht in Südhessen. Auch das ist für die Wärmebelastung entscheidend, denn irgendwann kriegen wir die Hitze nicht mehr aus den Wohnungen. Denn weitere tropische Nächte stehen uns bevor. Und dazu Tageshöchstwerte von 33 bis 38 Grad. Neben Sonne heute auch mehr Quellwolken und möglicherweise kracht's hier und da noch ordentlich Gewitter mit Starkregen, Hagel und Sturm. Böen sind später möglich, aber nicht sicher und sie werden auch nicht alle treffen. Heiß, schwül und gewittrig bleibt dann auch das Wochenende.
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0: Vorsicht auf der A66 Frankfurt Richtung Wiesbaden. Zwischen dem Nordwestkreuz Frankfurt und dem Eschborner Dreieck liegt noch immer ein Spanngurt auf der Fahrbahn. Kommen Sie gut und sicher ans Ziel.
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0: Ich überlege gerade, ob ich Sie jetzt noch dazu auffordern kann, die Arme nach oben zu machen und sich zur Musik zu bewegen. Otterbahn hätte ich im Angebot. Ach, nee, ich fordere Sie mal nicht auf. Wobei, still sitzen bleiben ist ja eigentlich auch keine Option bei Hands Up. Kommen Sie einfach gut in diesen heißen Freitag.
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0: Schafe sind aber auch süß. Katja hat es ja gestern angekündigt, dass sie sich mit dem Kasseler Stadtschäfer Marcel Breidenstein verabredet hat, weil der gerade seine 1000 Schafe scheren lässt. Gestern wurde das Haarschneidegerät ausgepackt und dann ging's los. Im Naturschutzgebiet Dönche haben sich schon mal die ersten 600 Schafe ihre Sommerfrisur abgeholt und Katja hat dabei zugeschaut.
1: Die Schermaschinen surren, hier scheren 7 Schafscherer gleichzeitig die Schafe vom Kasseler Stadtschäfer Marcel Breidenstein. Und ja, für ein Schaf brauchen die gerade mal so 3 Minuten. Am Bauch geht's los, das Schaf wird quasi auf den Hintern gesetzt und ergibt sich einfach in sein Schicksal. Dann geht's weiter Richtung Rücken, am Kopf und am Ende hat das Schaf irgendwann mal seinen ganzen Wollpulli ausgezogen und hat's hinter sich. Die Schafe werden drüben von der Weide durch einen kleinen Gang herübergelassen, immer 50 Stück, kommen hier vorne in den Pferch rein zu den Schafscherern, die hier unter so einer Plane arbeiten, damit sie auch ein bisschen Schatten haben. Und dann nehmen sie sich ein Schaf nach dem anderen vor und machen es nackig. Die Schafe mähen hier ganz geduldig. Ich bin auch ein bisschen interessant, mich kennen sie noch nicht. Sie kommen hier so ein bisschen zu mir in meine Richtung ans Gatter, gucken hoch. Ja, ihr Lieben, ihr kommt auch noch dran. Das sind nämlich hier vorne die, die alle noch ihren Wollpulli anhaben. Die werden auch gleich erleichtert. Schäfer Marcel Breidenstein schaut den Männern auch bei der Arbeit zu. Für sie ist das jetzt also auch eher mal so ein bisschen entspannend, dieser Moment.
2: Ja, der Tag der Schuhe ist der entspannteste Tag. Die Tage mit der Vor- und Nachbereitung, das sind dann für mich nochmal stressige Tage, auch weil man immer relativ kurzfristig dann für 7, 8 Leute eine Unterkunft organisieren muss. Aber die Tage der Schuhe sind eigentlich die entspannteren.
1: Und jetzt die Tiere, die geschoren sind, die haben auch Sonnenbrandgefahr, oder?
2: Ja, muss man schon ein bisschen aufpassen. Die ersten 2, 3, 4 Tage sind die da schon empfindlicher. Gerade jetzt werden sie natürlich geschoren und jetzt ist angekündigt, dass es sehr warm und sehr sonnig werden soll. Da muss man schon ein bisschen drauf achten.
1: Und nebenan auf der Wiese, wo die Tiere dann hinkommen, wenn sie geschoren sind, da sind die ersten schon wieder friedlich am Grasen und haben sich ins Gras gelegt. Also die haben die Schuhe gut überstanden.
0: Tja, Respekt. Also was für ein schweißtreibender Job bei dem Wetter. Wie am Fließband Schafe scheren. Ja, Katja war für uns dabei.
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0: Platz. In HR4 ist es gleich 19 nach 7 und es soll die härteste Wander-Challenge Europas sein. Seit gestern, 16 Uhr, sind 250 Teilnehmer unterwegs. 48 Stunden lang wollen die Dauer wandern. In einem großen Rundkurs vom Diemelsee aus Richtung Willingen. Und das bei dieser Hitze. Boah. Wahnsinn. Um dabei zu sein, sind die Leute von überall gekommen. Aus der Schweiz, Dänemark, Österreich, Luxemburg, den Niederlanden und auch Belgien. Ja, wie läuft's denn so?
1: Veranstaltung ist super, Strecke gefällt mir auch sehr. Schön fordernd. Ja, ich bin rundherum zufrieden.
2: 7 von 27 Berge haben wir schon. Das ist doch top.
3: Die Phase zwischen 2 und 5 Uhr morgens wird halt ein bisschen schwer für mich immer. Aber die kriegen wir auch rum. Die Füße tun ein bisschen weh, aber das ist normal.
4: Und das wird irgendwann ab 100 Kilometer ein bisschen wehtun und da muss man durchziehen.
2: Die Aussicht ist genial. Dafür macht man das eigentlich. Richtig schön. Richtig schön.
0: Was Wahnsinn, ne? Bei denen klingen irgendwie 48 Stunden am Stück wandern total entspannt. Ja, ich drück die Daumen, dass alle gut ankommen.

0: Pur Abenteuerland um 7:30. Und was bei uns in Hessen los ist, erzählen uns unsere HR4-Reporter.
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2: Die absolute Perfektion im Abitur, die ist einem Abiturienten am alten kurfürstlichen Gymnasium in Bensheim geglückt. Alexander Jorias hat in allen Fächern die volle Punktzahl geholt. Immer 15 Punkte, also 900 Punkte im Abi. Damit hat er wahrgemacht, was deutschlandweit kaum einem Schulabgänger

0: gelingt, wie er es gemacht hat, mit Disziplin und strategischem Lernen, sagt der 19-Jährige. Und er hat sich auch zum Beispiel mit Hilfe künstlicher Intelligenz auf sein mündliches Abi vorbereitet. Auch geholfen hat Ehrgeiz, denn er wollte besser als seine Mutter sein, die ihr Abi mit 898 Punkten abgeschlossen hat. Anna Vogel, Bensheim.
1: Was als kleiner Spaß begann, ist vielleicht der größte PR-Coup von Kreisoberligist Germania Eberstadt. Denn als Rainer Lanzer, sportlicher Leiter des Achtligisten, Ex-Darmstadt-Profi Tobias Kempe den Job als Trainer anbietet, ist das eher als Witz gemeint. Aus diesem Witz ist nun Realität geworden. Vor mehr als 100 Fans und Schaulustigen führte Kempe gestern erstmals durch eine Trainingseinheit. Der Verein ist nach wie vor begeistert, richtet sogar mit Containern eine Tribüne für Ligaspiele ein. Kempe selber freut sich, in seiner Heimat nun erste Schritte als Trainer zu gehen und wieder den, wie er sagt, ehrlichen Fußball abseits des Profigeschäfts zu erleben. Daniel Hör, Sportredaktion.
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3: Heute müssen wir nur rausgehen und fangen schon direkt an zu schwitzen. Wir müssen uns nicht mehr bewegen dafür. Peter Schwarz hat im Blick, wie heiß es heute wird.
4: Ordentlich schwül ist das schon heute Morgen in Südhessen. Oft scheint zwar die Sonne, aber es kommen heute einige Quellwolken dazu. Und zum späten Nachmittag und frühen Abend brodelt es ordentlich. Zunächst wird da wenig passieren, aber zum Abend steigt die Gefahr durch einzelne Gewitter mit Starkregen, Hagel und Sturmböen an. Was sicher ist heute, die extremen Temperaturen von 33 Grad im Odenwald und 37 bis 38 Richtung Rhein. Und auch das Wochenende bleibt heiß, schwül, weitere schwere Gewitter sind jederzeit möglich.
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3: So darf es gerne weitergehen. Es gibt keine Meldungen über Verkehrsstörungen.
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3: Noch bis zum Sonntag läuft der Hessentag in Fulda. Viele Menschen waren schon da, aber man muss ja eins mal festhalten, ohne die vielen ehrenamtlichen Helferinnen und Helfer ginge auf so einem Hessentag wirklich einfach gar nichts. Wo die überall mit anpacken müssen und für was die alles da sind, hören wir nach Mike Leon Grosch und Cat Stevens.
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0: Mike Leon Grosch in HR4. Wo ist was auf dem Hessentag und wie komme ich am besten hin? Ja, diese Frage hören die Helfer in Fulda jeden Tag mehrmals. Damit so ein großes Fest reibungslos abläuft, braucht es viele, viele Leute, die ehrenamtlich mit anpacken und helfen. Etwa 700 Freiwillige sind das dieses Jahr in Fulda und eine davon ist Gabi Wehner-Raschke aus Fulda. Sie musste auf dem Hessentag schon richtig viel mit anpacken.
1: Zum Beispiel Domplatzkonzert, alle Stühle nass. Wir waren ein Riesenteam und haben sofort die Stühle getrocknet. Also das war wirklich eine Aktion bei der Spotlight Gala am Freitagabend. Und dann waren die Leute echt beeindruckt. Die haben gesagt, ja, was machen Sie denn hier? Wir hatten dann Abzieherlappen, alles. Und haben es geschafft, die Stühle dann auch trocken zu kriegen.
0: Wow, ja, alle Ehrenamtlichen haben ganz unterschiedliche Aufgaben. Also Fragen beantworten ist das eine, dann auch Bescheid geben, wenn irgendwo Müll rumliegt, an den Bühnen helfen und auch Menschen mit Beeinträchtigung über das Gelände begleiten. Und Gabi sagt, dadurch entsteht ein richtig schönes Gemeinschaftsgefühl.
1: Das hat ja viele positive Effekte auch, ne? Wir haben uns also damals bei der Landesgartenschau, das war das erste Mal, dass ich sowas gemacht habe. Und wir haben sind so viele Bekanntschaften entstanden. Ne? Wir haben so viele neue Leute kennengelernt. Wir sind auch dann so eine Truppe geworden, die sich immer wieder mal auch so getroffen hat. Und das fand ich einfach total positiv. Und das war natürlich stark ausschlaggebend dafür, dass ich auch jetzt wieder hier mit den Kollegen dabei bin.
0: Ja, die Stadt Fulda freut sich, dass sich so viele Ehrenamtliche gefunden haben. Und fest steht auch, ohne die wäre der Hessentag einfach nicht möglich, sagt auch Pressesprecherin Monika Kowoll-Ferger.
2: Die Ehrenamtlichen bekommen natürlich auch eine kleine Entschädigung. Also zum einen, glaube ich, ist für viele das Gemeinschaftsgefühl auch ein Stück weit Entschädigung. Es ist das Gefühl, wir arbeiten hier als eine große Truppe zusammen und stemmen wirklich was Tolles. Aber die Helfer bekommen ihr rotes T-Shirt. Das hat man sicherlich im Stadtraum auch, sieht man viel. Sie bekommen ein Cap, sie bekommen Getränke, Essensgutscheine und es wird auch ein Helferfest geben.
0: Ja, und das Helferfest findet direkt Anfang nächster Woche statt. Das wird dann quasi für die Ehrenamtlichen der krönende Abschluss des Hessentags.
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1: Im Rosenbad in Fulda können wir heute Schwimmabzeichen machen und das kostenlos, Katja.
2: Egal ob Seepferdchen, deutsches Schwimmabzeichen in Bronze, Silber oder Gold, egal ob Kind oder schon groß, das kostenlose Angebot im Rosenbad gilt heute für alle.
1: Wie bestellt ist das Wetter für das Sonnenwendfeuer morgen in Wiesbaden-Sonnenberg auf der Segelfliegerwiese an der Kloppenheimer Steige?
2: Die Freiwillige Feuerwehr von Sonnenberg lädt dazu ein, zusammen mit dem Feuerwehrförderverein. Morgen Nachmittag um 5 geht's los. Um 6 machen die Feuerwehrkids eine Übung und löschen schon mal ein kleines Feuer, bevor dann später das große Sonnenwendfeuer entzündet wird. Das ist dann so, 9 Uhr rum. Das soll die ganze Nacht dann brennen.
1: Wohl dem, der immer einen Grund zum Feiern findet. Die Einsatzkräfte der Freiwilligen Feuerwehr Roppershain im Schwalm-Eder-Kreis sind offenbar solche richtigen Party-People.
2: Es ist doch nur recht und billig, 101 Jahre Freiwillige Feuerwehr Roppershain zu feiern. Denn letztes Jahr zum 100. Geburtstag ist ja nicht gefeiert worden.
1: Ja, deswegen also jetzt Jubiläumsfeierwochenende vom Feinsten in Roppershain.
2: Das Festzelt steht soweit auf dem Dorfplatz. Es ist gestern aufgebaut worden und morgen und Sonntag fliegt da die Kuh. Mit Live-Musik an beiden Tagen. Sonntag zum Frühshoppen kommen die Silberberg-Musikanten.
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8: 8 Uhr. Ab heute Widerruf-Button für Online-Shopping. Iran-Gespräche in der Schweiz abgesagt. Letztes Hessentagswochenende in Fulda. Das Wetter viel Sonne bei schwülwarmen 32 bis 38 Grad. Die Nachrichten mit Katrin Austermann. Guten Morgen. Im Internet soll es ab heute einfacher sein, alles wieder rückgängig zu machen, wenn man etwas gekauft hat oder einen Vertrag abgeschlossen hat. In der EU müssen alle Anbieter auf ihren Webseiten oder in ihren Apps einen gut sichtbaren Widerruf-Button haben. ARD-Reporter Sebastian Moritz.
9: Die Grundidee ist, das Kaufen soll online genauso einfach sein wie das Widerrufen eines Vertrags. Das heißt ganz konkret, überall da, wo ich online etwas kaufen kann, muss es auf der Homepage diesen Button geben. Und da klicke ich dann drauf, gebe meine Daten ein und der Vertrag ist widerrufen. Das geht ja bei Online-Käufen innerhalb von 14 Tagen. Verbraucherschützer haben in der Vergangenheit mehrfach die Erfahrung gemacht, dass es nicht immer leicht ist, europäisches Recht durchzusetzen, wenn die Händler zum Beispiel in Asien sitzen. Der Handel spricht deshalb auch von Wettbewerbsverzerrung, weil er sagt, die europäischen Unternehmen müssen sich da jetzt wieder an neue Regeln halten und die Händler im Ausland interessieren sich dafür eigentlich gar nicht.
8: Die eigentlich für das Wochenende geplanten Iran-Gespräche in der Schweiz sind abgesagt. Das hat das Schweizer Außenministerium in Bern am Morgen mitgeteilt. ARD-Korrespondentin Pia Masurczak.
10: In iranischen Medien kursierten gestern unbestätigte Meldungen, die Delegation Irans wolle wegen der anhaltenden israelischen Angriffe auf Libanon ihre Reise in die Schweiz verschieben. Das Weiße Haus erklärte in der Nacht, US-Vizepräsident Vance werde nicht nach Luzern reisen. Offen ist, wann es einen neuen Termin für die Verhandlungen geben könnte. Beide Seiten wollten ursprünglich am Vierwaldstätter See über die Umsetzung des sogenannten Memorandum of Understanding sprechen. Ziel ist eine endgültige Einigung unter anderem über das iranische Atomprogramm und das Kriegsende zwischen Israel und der libanesischen Hisbollah.
8: Die EU macht weiter Druck auf Russland, um ein Ende des Ukraine-Kriegs zu erreichen. Die Staats- und Regierungschefs haben neue Wirtschaftssanktionen beschlossen, zum ersten Mal für 12 und nicht für 6 Monate. Neue Sanktionen gibt es aber erst einmal nicht. Ein weiteres Paket wird von Bulgarien blockiert. Wegen der Hitze stockt das DRK seine Sanitätsteams auf dem Hessentag in Fulda auf. Das Rote Kreuz rät auch dazu, viel Wasser zu trinken und am besten auf Alkohol zu verzichten. Das Landesfest läuft noch bis Sonntag. HR-Reporterin Silvia Ritter.
11: Organisatorisch laufe es rund, so eine Sprecherin der Stadt Fulda. Unter den zehntausenden Besuchern pro Tag herrscht eine gute und gelöste Stimmung. Heute findet die traditionelle Kabinettssitzung der hessischen Landesregierung statt. Zum Landesposaunentag morgen werden dann Bläser aus ganz Hessen erwartet. Den Höhepunkt bildet zum Abschluss der Festumzug mit 3500 Teilnehmenden am Sonntag.
8: Bei der Fußball-WM hat Co-Gastgeber Mexiko als erstes Team die K.O.-Runde erreicht durch ein 1:0 gegen Südkorea. Kanada hat 6:0 gegen Katar gewonnen und damit auch gute Chancen auf die K.O.-Runde. Die anderen Ergebnisse: Schweiz, Bosnien-Herzegowina 4:1 und Tschechien, Südafrika 1:1. Und das steht heute noch an. Die Innenminister beenden ihre Konferenz in Hamburg und wollen Beschlüsse zum Katastrophen- und Zivilschutz präsentieren. Die Linke trifft sich in Potsdam zu ihrem dreitägigen Bundesparteitag und wählt auch ihre Parteispitze neu. Und das Parkhaus am Sedambad in Bad Homburg im Hochtaunuskreis wird wieder geöffnet. Dort hatte es vor 2 Monaten einen Großbrand gegeben. Das waren die Nachrichten.
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12: Je höher die Sonne klettert, desto heißer wird's heute. Wir knacken heute definitiv überall die 30-Grad-Marke. Unser Wettermann Peter Schwarz sagt uns, wie es genau weitergeht.
13: Wenig Abkühlung brachte diese Nacht in Südhessen. Auch das ist für die Wärmebelastung entscheidend, denn irgendwann kriegen wir die Hitze nicht mehr aus den Wohnungen. Denn weitere tropische Nächte stehen uns bevor. Und dazu Tageshöchstwerte von 33 bis 38 Grad. Neben Sonne heute auch mehr Quellwolken und möglicherweise kracht's hier und da noch ordentlich Gewitter. Mit Starkregen, Hagel und Sturmböen sind später möglich, aber nicht sicher und sie werden auch nicht alle treffen. Heiß, schwül und gewittrig bleibt dann noch das Wochenende.
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12: Die A44 Dortmund Richtung Kassel. Zwischen Zierenberg und Kassel-Bad Wilhelmshöhe 4 Kilometer Stau wegen Bergungsarbeiten nach einem Unfall. Der Verkehr wird an der Unfallstelle über den linken Fahrstreifen geleitet und der HF4-Staurechner zeigt eine Verzögerung von 20 bis 30 Minuten im Moment. Und die B47 Bensheim-Worms ist zwischen Bürstadt und Lampertheim-Rosengarten nach einem Unfall gesperrt. Dadurch in beiden Richtungen jeweils 2 Kilometer Stau.
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12: Die Schafe kriegen ihre Pullis aus. Das haben wir ja vorhin schon von Katja gehört. Sie hat gestern den Stadtschäfer Marcel Breidenstein in Kassel getroffen und hat zugeguckt, ja, was da genau passiert und was eigentlich mit dieser ganzen Wolle passiert, das hören wir gleich in, ja, knapp 6 Minuten.
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0: Hier ist HR4. Es ist 10 nach 8 jetzt. Katja hat gestern einen Ausflug gemacht ins Kasseler Naturschutzgebiet Dönche. Da ist gerade Schafescheren angesagt. Die 1000 Schafe des Kasseler Stadtschäfers Marcel Breidenstein kommen aus ihren Winterpullis raus. Katja, es war wirklich sehr heiß.
1: Es war heiß und da war dieser Job da natürlich noch schweißtreibender, als das ohnehin schon ist. Marcel Breidenstein hat 7 Schafscherer engagiert, die da auf der Wiese nebeneinander stehen, auch heute Morgen wieder, und wie am Fließband Schafe scheren.
0: Wahnsinn.
1: So ein Schaf wiegt 70, 80 Kilo. Das musst du ja erstmal packen. Da musst du es von allen Seiten scheren und musst von allen Seiten ran. Es ist eine super anstrengende Akkordarbeit und gezahlt wird übrigens pro geschorenem Schaf, nicht pro Stunde.
0: Wow.
1: Ja? Die Scherer müssen sich dann ja auch noch konzentrieren. Sie wollen die Schafe ja möglichst nicht verletzen. Ne?
0: Ja, und der Schäfer steht dann daneben und zählt derweil seine Schäfchen und schaut einfach zu.
1: Genau, Marcel Breidenstein behält vor allem den Überblick. Für ihn sind tatsächlich eher die Tage vor der Schur anstrengend, hat er mir erzählt.
2: Man muss gucken, dass hier am Schurplatz alles vorbereitet ist, dass wenn die da morgen früh kommen, sie nur noch ihre Geräte aufhängen müssen und loslegen können. Die Verpflegung muss organisiert werden, sowohl jetzt tagsüber als dann auch heute Abend, dass es was Warmes gibt. Die Unterkunft muss organisiert sein und von daher sind die 2 Tage vorher und vielleicht noch mal 1-2 Tage, wo man dann aufräumt, die Wolle wegfährt und so, dann sind dann die Arbeitsweichen. Aber die 2 Tage der Schur sind für mich eigentlich relativ entspannt.
0: Ja, apropos Wolle, was passiert eigentlich damit?
1: Es fällt ja einiges an Wolle an, pro Schaf so 3 bis 5 Kilo. Aber Wolle hat aktuell keinen Wert auf dem Textilmarkt. Damit lässt sich kein Geld verdienen, sagt Marcel Breidenstein. Er ist froh, wenn ein textilverarbeitender Betrieb ihm die Wolle überhaupt abnimmt, sodass er sie nicht noch für Geld auch noch entsorgen muss.
0: Mhm.
1: Allerdings, Jascha, als ich auf die Wiese gekommen bin, auf den Schurplatz, da war eine Frau, die stand in der Sonne, hat Wolle sortiert und wie sich rausstellt, es war Astrid Nolte von Fulle Wolle. Das ist eine Wollmühle in Kassel.
3: Ich sortiere die Wolle und dann wird die bei mir im Betrieb gewaschen und kadiert und ein Teil davon wird dann beim Wollfestival in 2 Wochen in Kassel landen und verkauft werden.
1: Astrid stellt Wolle zum Filzen her und zum Spinnen und sie hat mir erzählt, sie findet super, dass sie direkt auf der Wiese Wolle abstauben kann.
3: Ich finde das super, dass ich sozusagen auch aussuchen kann. Und das funktioniert dann auch irgendwann ganz gut, dass die Scherer wissen, was ich gerne möchte. Und es gibt halt auch wirklich Leute, die das dann schätzen. Die gehen hier spazieren mit ihren Hunden in der Dönche. Und wenn sie dann die Wolle von den Schafen haben können, die sie hier jeden Tag sehen und nicht was von irgendwo, hat das einen ganz anderen Wert. Es sind 2 sehr anstrengende Tage, aber ist ein Event, ja.
1: Es war ein Event auch für mich, dass ich da dabei sein durfte. Wieder mal echt viel gelernt.
0: Ja, die 1000 wolligen Ladies des Kasseler Stadtschäfers Marcel Breidenstein werden gerade geschoren und Katja war für uns dabei.
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Hier ist HR4 am Freitagmorgen. Bei der Wärme, die uns heute in Hessen erwartet, gibt es eine Menge Orte, wo man sich abkühlen kann zwischendurch oder wo man vielleicht einen schönen Sommerabend verbringen kann. Auf dem Dach zum Beispiel. Also wer eine Dachterrasse hat, ne, hat natürlich einen Hammerausblick. Und dieses Gefühl da oben, wie schön das da ist, das beschreiben uns Ute Freudenberg und Christian Leiss. Auf den Dächern von Berlin hören wir jetzt.

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4: Es ist jetzt 8:30.
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5: Sie dürfen nachts an der Bergstraße nicht mehr unterwegs sein. Die Mähroboter. Der Kreis hat nämlich jetzt ein nächtliches Fahrverbot für die technischen Gartenhelfer beschlossen. Damit sollen Igel, Amphibien und andere kleine Wirbeltiere geschützt werden. Denn sie sind gerade nachts unterwegs und suchen nach Futter und Partnern. Die Kleintiere werden immer wieder, vor allem nachts, von den automatischen Mähern überfahren und dadurch verletzt oder gar getötet. Trotz Erkennungssystem an den Mähern. Und weil Igel auf der roten Liste stehen, setzt sich der Kreis Bergstraße jetzt für die stacheligen Gartenbewohner ein. Auch im Kreis Groß-Gerau soll so ein nächtliches Mähroboterverbot kommen. Darüber muss aber noch abgestimmt werden. Helene Wilke.

0: Oppenheim.
1: Es geht vorwärts beim Bau des ersten stationären Hospizes im Kreis Groß-Gerau. 3 Stockwerke stehen hier im Rohbau schon in Groß-Gerau. Und heute wird Richtfest gefeiert. Damit liegt alles im Zeitplan, hat mir der Architekt gesagt. Sprich, im August nächsten Jahres könnten die ersten Gäste einziehen. Das Hospiz bietet Platz für 4 Tagesgäste und 12 stationäre Patienten. Das Ganze kostet rund 10 Millionen Euro. Mehrere Millionen Euro hat die Hospizstiftung im Kreis bereits durch Spenden gesammelt. Anna Vogel aus Groß-Gerau.
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3: Rausgehen und anfangen zu schwitzen, dafür müssen wir heute nicht mal Sport machen. Es wird richtig heiß bei uns in Hessen. Peter Schwarz hat das im Blick.
4: Ordentlich schwül ist das schon heute Morgen in Südhessen. Oft scheint zwar die Sonne, aber es kommen heute einige Quellwolken dazu. Und zum späten Nachmittag und frühen Abend brodelt es ordentlich. Zunächst wird da wenig passieren, aber zum Abend steigt die Gefahr durch einzelne Gewitter mit Starkregen, Hagel und Sturmböen an. Was sicher ist heute, die extremen Temperaturen von 33 Grad im Odenwald und 37 bis 38 Richtung Rhein. Und auch das Wochenende bleibt heiß, schwül, weitere schwere Gewitter sind jederzeit möglich.
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3: Vorsicht auf der A66 Fulda Richtung Frankfurt. Zwischen Flieden und Schlüchtern Nord liegt ein Holzteil auf der Fahrbahn. A3 Köln Richtung Frankfurt. Zwischen Wiesbadener Kreuz und Mönchhofdreieck ein Unfall auf dem rechten Fahrstreifen. Dadurch aktuell 2 Kilometer Stau. A44 Dortmund Richtung Kassel. Zwischen Zierenberg und Kassel-Bad Wilhelmshöhe 5 Kilometer Stau wegen Bergungsarbeiten nach einem Unfall. Der hr4-Staurechner zeigt eine Verzögerung von etwa 20 Minuten im Moment. Und die B47 Bensheim-Worms ist zwischen Bürstadt und Lampertheim-Rosengarten nach einem Unfall gesperrt. Dadurch in beiden Richtungen jeweils 2 Kilometer Stau. Es wird darum gebeten, das Gebiet weiträumig zu umfahren.
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3: Was macht man, wenn das städtische Schwimmbad kaputt ist und man es nicht wieder aufmachen kann? Richtig, man mietet sich einfach ein neues, ein mobiles. Die Stadt Bad Wildungen hat genau das gemacht. Und wie die Wildunger das finden, hören wir gleich. Jetzt gibt's erstmal Andrea Berg.
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0: 20 vor 9 ist es jetzt. Am Freitagmorgen, hier ist HR4. Sieht ein bisschen so aus, als hätte jemand sein Schwimmbecken in der Baustelle vergessen. Aber immerhin, es gibt Abkühlung. In Bad Wildungen gibt es kein Freibad mehr und da hat sich die Stadt gedacht, ach ja, mieten wir uns doch einfach eins. Ja, gesagt, getan, ne? Bin in der Stadt. Zwei große Pools, ganz viel Sand drumherum, ein paar Palmen, Holzumkleiden, Toiletten. Sollte doch eigentlich passen für den Wasserspaß, oder? Ja, das Ganze soll morgen aufmachen und die Wildunger sind so semi-begeistert.
1: Kann ich mir nicht vorstellen, dieses Schwimmbad zu benutzen. Sehr schön. Also ich finde es für die Kinder toll. Besser als gar nichts.
2: Nee, also da fahre ich lieber an den See. Oder nach Fritzlar in das richtige Freibad.
0: 300.000 Euro kostet der gemietete Wasserspaß und soll bis Ende August stehen bleiben. Bürgermeister Ralf Gutheil steht zu dem Impro-Freibad. Ja, schließlich sollen die Bad Wildunger sich dort ja erfrischen können.
3: Das war so die Idee, für die Leute eine Abkühlung zu bieten, die halt zu Hause nicht die Möglichkeit haben, sich einen Pool in den Garten oder auf den Balkon zu stellen. Durch den Zeitdruck ist es natürlich jetzt schnell errichtet worden und deswegen vielleicht nicht so perfekt, wie man sich das gerne wünscht. Aber die Mitarbeitenden, die geben wirklich alles. Es sind jetzt Palmen noch mit aufgestellt worden. So nach und nach befüllt sich's.
0: Ja, das große Becken ist 10x25 Meter groß, das kleine 10x8 Meter, 27 Grad Wassertemperatur hat's und die klassischen Schwimmbadpommes gibt's natürlich auch. Die 3-Monats-Lösung gibt's übrigens, weil das alte Schwimmbad marode war und die Sanierung einfach zu teuer war. Also Abriss. Ja, und wie sieht's jetzt mit einem neuen generell aus? Ja, schwierig, sagt der Bürgermeister.
3: Die Baukosten explodierten und letztendlich sind wir an unsere finanziellen Grenzen gekommen und können uns nach jetzigem Stand kein Schwimmbad leisten.
0: Für Gundula Klingelheller aus Bad Wildungen ist das eher ein schwacher Trost.
1: Ich finde es jammer schade tatsächlich, dass wir kein richtiges Schwimmbad mehr haben und das ist jetzt nicht wirklich ein adäquater Ersatz.
0: Ja, trotzdem, ne? Abkühlung gibt's immerhin, auch wenn das gemietete Freibad die Gemüter in Bad Wildungen spaltet. Vielleicht muss man es auch einfach mal ausprobieren, ne? Und dann ist es gar nicht so schlecht.

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1: Die Aslacher Feuerwehr ist am Abend zum Tierretter geworden. Sie hat in Bechlingen ein Reh aus einem Gartenpool gefischt, Katja.
2: Vielleicht wollte sich das Reh in dem hüfthohen Pool abkühlen oder hatte Durst, wer weiß. Jedenfalls kam es nicht mehr raus und war am Ende fix und foxy.
1: Ja, zum Glück haben es Nachbarn gesehen, was sich da für ein Drama abspielt, und haben dann die Feuerwehr gerufen.
2: Die Stadtteilfeuerwehren von Bechlingen und Oberlemp-Bermoll sind angerückt, haben ein Brett von innen schräg an die Poolwand gelegt, so als Ausstiegshilfe für das Reh. Und ein Feuerwehrmann ist auch noch zu dem Reh in den Pool reingegangen und hat es dann rausgeleitet. Das Reh ist in den Wald gelaufen und hat sich hoffentlich von dem Schock erholt.
1: Ja, hoffentlich. 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
1: Und hier kommen die Temperaturniederschlagswerte für Sie.
2: Ja, Regen, Fehlanzeige, es war überall trocken.
1: Die Höchsttemperatur hat in Frankfurt am Flughafen bei 34 Grad gelegen. In Schaumburg hat der Deutsche Wetterdienst 29 Grad gemessen. Und in der Nacht ist die Temperatur in Frankfurt auf 19 Grad runtergegangen, in Schaumburg auf 17 Grad.
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7: 9 Uhr. Ab heute Widerrufsbutton für Online-Shopping. Iran-Gespräche in der Schweiz abgesagt. Sanitätsdienst beim Hessentag wegen Hitze aufgestockt. Das Wetter sonnig bei schwülwarmen 32 bis 38 Grad. Die Nachrichten mit Katrin Austermann. Guten Morgen. Im Internet soll es ab heute einfacher sein, alles wieder rückgängig zu machen, wenn man etwas gekauft hat oder einen Vertrag abgeschlossen hat. In der EU müssen alle Anbieter auf ihren Webseiten oder in ihren Apps einen gut sichtbaren Widerrufsbutton haben. ARD-Reporter Sebastian Moritz.
8: Die Grundidee ist, das Kaufen soll online genauso einfach sein wie das Widerrufen eines Vertrags. Das heißt ganz konkret, überall da, wo ich online etwas kaufen kann, muss es auf der Homepage diesen Button geben. Und da klicke ich dann drauf, gebe meine Daten ein und der Vertrag ist widerrufen. Das geht ja bei Online-Käufen innerhalb von 14 Tagen. Verbraucherschützer haben in der Vergangenheit mehrfach die Erfahrung gemacht, dass es nicht immer leicht ist, europäisches Recht durchzusetzen, wenn die Händler zum Beispiel in Asien sitzen. Der Handel spricht deshalb auch von Wettbewerbsverzerrung, weil er sagt, die europäischen Unternehmen müssen sich da jetzt wieder an neue Regeln halten und die Händler im Ausland interessieren sich dafür eigentlich gar nicht.
7: In der Schweiz sollten heute Gespräche zwischen den USA und dem Iran beginnen über ein finales Friedensabkommen. Doch dazu kommt es nicht. Das meldet das Schweizer Außenministerium, ohne Gründe zu nennen. Das Weiße Haus hatte schon in der Nacht erklärt, dass US-Vizepräsident Vance nicht in die Schweiz reisen wird. Ein neuer Termin ist noch nicht bekannt. Beim Thema Russland hat es zum Auftakt des EU-Gipfels in Brüssel Diskussionen gegeben. Bulgarien blockiert ein geplantes 21. Sanktionspaket. ARD-Brüssel-Korrespondentin Sabrina Fritz.
9: Einigen konnten sich die 27 Mitgliedstaaten darauf, die bestehenden Sanktionen gegen Russland um ein Jahr zu verlängern. Heute am eigentlichen Gipfeltag sollen Wirtschaft und Finanzen im Mittelpunkt stehen. Europa leidet unter der Warenflut aus China. Gleichzeitig muss der nächste EU-Haushalt verhandelt werden. Was das Geld betrifft, ist die Gemeinschaft aber von einer gemeinsamen Stimme noch sehr weit entfernt.
7: Protest gegen eine geplante Stromtrasse durch den Taunus. Eine Bürgerinitiative will heute in Niedernhausen ein Protestcamp einrichten. Sie fordert, dass die Ultranet-Trasse um Wohngebiete herumgebaut wird. Denn es sei unklar, ob die Leitungen schädlich für die Gesundheit sind. Die Stromtrasse soll durch 5 Taunusgemeinden verlaufen. Mehr Sanitäter auf dem Hessentag in Fulda. Das DRK stockt die Teams wegen der Hitze auf. Viele Ehrenamtliche hätten sich extra freigenommen, um beim Hessentag zu helfen. Sie kommen aus ganz Hessen. Das Landesfest geht ins letzte Wochenende. Mexiko hat als erstes Team die K.O.-Runde der Fußball-WM erreicht. Der Mitgastgeber setzte sich im zweiten Gruppenspiel mit 1:0 gegen Südkorea durch. ARD-WM-Reporter Michael Küster.
10: Zuvor haben sich Tschechien und Südafrika 1:1 unentschieden getrennt. Die Schweiz hatte in Gruppe B nach einem 4:1 über Bosnien-Herzegowina gute Chancen aufs Weiterkommen. Genauso wie Kanada. Die Nordamerikaner konnten sich über den 6:0 Erfolg gegen Katar allerdings nur bedingt freuen. Mittelfeldspieler Ismaël Koné musste nach einem Foul mit Verdacht auf einen Beinbruch ins Krankenhaus gebracht werden.
7: Und das steht heute noch an. Zum Abschluss der Innenministerkonferenz in Hamburg soll es Beschlüsse zum Katastrophen- und Zivilschutz geben. In Potsdam beginnt die Linke ihren Bundesparteitag. Sie wählt auch ihre Parteispitze neu. Und nach dem Großbrand öffnet das Parkhaus am Sedambad in Bad Homburg im Hochtaunuskreis wieder. Das waren die Nachrichten.
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11: Je höher die Sonne klettert, desto heißer wird's heute. Wir knacken heute definitiv überall die 30-Grad-Marke in Hessen. Unser Wettermann Peter Schwarz sagt uns, wie es weitergeht.
12: Wenig Abkühlung brachte diese Nacht in Südhessen. Auch das ist für die Wärmebelastung entscheidend, denn irgendwann kriegen wir die Hitze nicht mehr aus den Wohnungen. Denn weitere tropische Nächte stehen uns bevor. Und dazu Tageshöchstwerte von 33 bis 38 Grad. Neben Sonne heute auch mehr Quellwolken und möglicherweise kracht's hier und da noch ordentlich Gewitter. Mit Starkregen, Hagel und Sturmböen sind später möglich, aber nicht sicher und sie werden auch nicht alle treffen. Heiß, schwül und gewittrig bleibt dann noch das Wochenende.
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11: Wir schauen auf die A3, Köln Richtung Frankfurt. Zwischen Wiesbadener Kreuz und dem Mönchhof-Dreieck ein Unfall auf dem Standstreifen, dadurch aktuell 3 Kilometer Stau. A67, Darmstadt Richtung Mönchhof-Dreieck. Zwischen Büttelborn und dem Rüsselsheimer Dreieck 3 Kilometer stockender Verkehr wegen Grünpflegearbeiten auf dem rechten Fahrstreifen. Und die B47, Bensheim Richtung Worms, zwischen Bürstadt und Lampertheim-Rosengarten, 2 Kilometer Stau nach einem Unfall. So, jetzt sorgen wir hier in HR4 für ein bisschen Abkühlung.
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11: Irgendwer hat die Heizung aufgedreht und den Temperaturregler abgebrochen. Peter Schwarz hat uns gerade gesagt, es wird richtig knalleheiß heute. Da haben wir uns gedacht, sorgen wir in HR4 doch einfach mal für ein bisschen Abkühlung und das gute Gefühl drumherum. Wir schalten mal kurz ins Freibad nach Langen. Ja, man hört, da ist richtig was los. Scheinbar haben die Kinder schon hitzefrei. Ich sehe gerade, da hinten schiebt gerade einer eine Sitzbank neben das Becken. Sieht aus, als wollte er gleich eine Arschbombe reinmachen. Na, ich kann es verstehen. Ich komme auch gleich ins Wasser. Ich kündige noch schnell die Musik an. Also alles sommerliche Hits in der kommenden Stunde. Melissa Naschenmeng habe ich gleich. Mango Jerry. Und natürlich brauchen wir auch was Leckeres.
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11: Ja, sag ich doch, ne? Ich gehe ins Wasser. Himbeereis zum Frühstück hätte ich mitgebracht.
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0: Melissa Naschenweng weiß, wie Hits gehen. Coole Hits für den heißen Freitag haben wir uns hier in HR4 gedacht. Auch weil es ja richtig, richtig knallerheiß wird heute bei uns in Hessen. Deswegen liefern wir die nötige Abkühlung durchs Radio und zwar mit unseren coolsten Sommerhits. Kevin Wager aus dem HR4-Team hat die für uns rausgesucht. Kevin, was macht denn für dich so einen richtig coolen Sommerhit aus?
1: So ein richtig guter Sommerhit, der hat einen Rhythmus, wo man direkt mit muss und vielleicht auch einfach nur mit dem Fuß wippt, weil das so eine eingängige Melodie ist und der Text auch direkt ins Ohr geht und man gedanklich schon unter der Palme am schneeweißen Strand liegt mit einem kühlen Meer und die Wellen rauschen. Und dann hast du es eigentlich schon geschafft mit dem Sommerhit. Das hört sich am Ende einfacher an, als es ist. Aber wir haben ja diese Stunde viele Beweise musikalisch, wie so ein richtiger, guter Sommerhit funktioniert.
0: Ja, das stimmt. Du hast da echt coole Sachen rausgesucht. Was ist denn dein persönlicher Sommerhit?
1: Zu meinen Favoriten gehört auf jeden Fall Surfing USA von den Beach Boys. Ein schöner Klassiker, der bei so einem heißen Tag wie heute, wenn man wirklich manchmal nur da sitzt und denkt, boah, heute habe ich gar keine Energie. Wenn ich den höre, dann gibt es so einen kleinen Energiekick. Und ich kann ja schon mal verraten, Jascha, den hören wir gleich.
0: Ne? Ja, aber sowas von, auf alle Fälle. Aber zum Coolsein an heißen Tagen gehört natürlich auch was zum Abkühlen, was zum Runterkühlen. Was trinkst du denn zu deinem persönlichen Sommerhit am liebsten?
1: Um die Uhrzeit definitiv alkoholfrei. Was ich immer erfrischend finde, irgendwas mit Zitrone oder Grapefruit. Gerne auch irgendwie ein Sprudelwasser dazu. Mhm. Und dann wirklich ein richtig großes Glas. Da freue ich mich gleich drauf.
0: Zitrone, Grapefruit, Sprudelwasser habe ich uns besorgt.
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Ein bisschen Wind im Haar darf natürlich auch nicht fehlen. Das ist Musik aus dem Odenwald, die Rodensteiner in HR4. Und zu heißen Tagen gehören natürlich auch Konzerte unter freiem Himmel. Man streckt die Hände nach oben und alle singen zusammen Aloha Heia Hei in HR4.

0: 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Es ist jetzt 9:30. Es geht raus zu unseren HR4-Reportern.
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2: Die Änderung der sogenannten Flugroute Cindy S ist sinnvoll und gerecht. Das sagt zumindest die neueste Auswertung der Lärmmessungen des Forums Flughafen. Demnach soll der Fluglärm jetzt gerechter verteilt sein auf Erzhausen, Gräfenhausen, Egelsbach und den Darmstädter Norden. Das sieht die Bürgerinitiative Stopp Cindy S anders. Sie werfen der Fluglärmkommission vor, sich nicht für die Interessen der Bürger einzusetzen und ihren Aufgaben nachzukommen. Die ursprüngliche Abflugroute lag näher an den Darmstädter Stadtteilen Ahalgen und Wixhausen und wurde dann aber mehr nach Norden verschoben. Seither klagen auch die umliegenden Gemeinden über deutlich mehr Fluglärm. Helene Wilke, Darmstadt.
3: Die absolute Perfektion im Abitur, die ist einem Abiturienten am alten kurfürstlichen Gymnasium in Bensheim geglückt. Alexander Jorias hat in allen Fächern die volle Punktzahl geholt. Immer 15 Punkte, also 900 Punkte im Abi. Damit hat er wahrgemacht, was deutschlandweit kaum einem Schulabgänger gelingt. Wie er es gemacht hat? Mit Disziplin und strategischem Lernen, sagt der 19-Jährige. Und er hat sich auch zum Beispiel mit Hilfe künstlicher Intelligenz auf sein mündliches Abi vorbereitet. Auch geholfen hat Ehrgeiz, denn er wollte besser als seine Mutter sein, die ihr Abi mit 898 Punkten abgeschlossen hat. Anna Vogel, Bensheim.
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0: Die Luft steht bei uns in Hessen und dazu werden

0: Ist heute über 30 Grad im Tagesverlauf, auch wenn es zwischendurch mal einen kurzen Schauer geben kann. Peter Schwarz hat den Überblick.
1: Der kalendarische Frühling bringt zum Schluss in Südhessen hochsommerliche Hitze. Es ist schwül, die Sonne wird den Himmel heute nicht mehr alleine für sich haben, da entstehen im Laufe des Tages mächtige Quellwolken. Zuerst mal bleibt es noch ruhig, ab dem späten Nachmittag und Abend kann es dann aber lokal heftige Gewitter geben, mit Starkregen, Hagel und Sturmböen. Das bleiben heute noch Einzelausgaben, denn vielfach wird auch nichts passieren. Es wird allerdings sehr heiß, mit 32 bis 38 Grad.
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0: Vorsicht bitte auf der A3 Köln-Frankfurt. In Höhe Itzstein sind Rehe auf der Fahrbahn unterwegs. Dann Vorsicht auf der A5 Kassel Richtung Frankfurt. Am Nordwestkreuz Frankfurt steht in der Abfahrt zur L3005 in Richtung Eschborn ein defekter PKW auf dem rechten Fahrstreifen. Und auf der A7 Fulda Richtung Kassel, zwischen Fulda Nord und Hünfeld-Schlitz, eine ungesicherte Unfallstelle auf dem rechten Fahrstreifen im Baustellenbereich. Und auch da bitte Vorsicht, es befinden sich Personen auf der Fahrbahn. A67 Darmstadt Richtung Mönchhof-Dreieck, zwischen dem Rüsselsheimer Dreieck und dem Mönchhof-Dreieck, 4 Kilometer Stau wegen Baumfällarbeiten auf dem rechten Fahrstreifen. Und A643 Mainz Richtung Wiesbaden, zwischen Dreieck Mainz und Mainz-Mombach, 3 Kilometer Stau.
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0: Cool Hits für den heißen Freitag, haben wir uns gedacht. Ja, jedes Mittel zum Abkühlen ist uns recht. Ich halte mein Gesicht hier auch schon die ganze Zeit in Ventilator, wenn Musik läuft. Aber untenrum wollen wir uns ja auch ein bisschen abkühlen. Und weil es einfach ein bisschen unpraktisch ist, mit einem Eimer an den Füßen durch die Gegend zu laufen, strecken wir unsere Füße doch mal lieber in was Größeres, in was Nasses. Ins Meer. Mit den Füßen ins Meer. Nick P. habe ich uns mitgebracht.
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1: Wenn man im Odenwald den Duft von Paprika, Pfeffer oder Chili in der Nase hat, dann könnte es sein, dass man in der Nähe von Fräulein Fred ist. Fräulein Fred ist eine Gewürzmanufaktur. Da wird ausprobiert und getüftelt, was für Gewürze wirklich richtig gut zusammen sind. Und wie die Tüftler arbeiten und warum die Manufaktur eigentlich so heißt, erzählt uns hr4-Reporterin Helene Wilke.
2: Jochen Färber steht im Keller seines Einfamilienhauses in Erbach im Odenwald. Er tüftelt wieder an einer neuen Gewürzmischung. Der Hobbykoch arbeitet seit 3 Jahren an seinen eigenen Kreationen, erzählt er.
3: Einer meiner größten Hobbys ist das Kochen. Und ich habe viele Gewürze getestet, ausprobiert und war eigentlich noch nie mit einem Gewürz so wirklich zufrieden. Es war auch immer teilweise Zucker drin oder Rieselhilfen oder sonstige Zutaten, die eigentlich niemand haben möchte. So habe ich dann angefangen, nach und nach die ein oder andere Gewürzmischung zu kreieren.
2: Aus privaten Experimenten mit Gewürzen, die maximal an Freunde verschenkt wurden, ist nach und nach ein kleines Unternehmen herangewachsen. Mit eigenem Lager und Fabrik im Odenwald. Denn Jochen und seine Frau Nicole sind mit der Nachfrage nach den Gewürzen gar nicht mehr nachgekommen. Mittlerweile haben sie einen eigenen Online-Shop und sind in regionalen Läden mit Fräulein Fred im ganzen Odenwald vertreten. Aber sie sind sogar auch inzwischen in großen Supermärkten zu finden. Fräulein Fred, das ist übrigens eine Hommage an Jochens besten Freund Fred.
4: Also Fräulein Fred ist so entstanden, dass mein Mann und sein bester Freund Fred lange Haare hat und die angefangen haben zusammen zu kochen. Und es soll so ein bisschen an Tante Emma erinnern und deswegen Fräulein Fred. Dieses Urige, dieses Wohlfühlen, dieses Zuhausefühlen.
2: Auch im Marketing findet sich das lockere Tante-Emma-Gefühl wieder. Die Gewürzdosen sind bunt und locken mit witzigen Sprüchen die Kunden an. Bis ein Gewürz aber in so einer Dose landet und bereit zum Verkaufen ist, muss viel ausprobiert werden.
4: Das kann 1, 2, 3 Tage dauern, aber auch mal 2 Monate, bis man das Endergebnis hat und auch selbst zufrieden ist. Bis man sagt, das ist perfekt, das können wir weiterempfehlen oder weiterverkaufen.
1: Im Odenwald werden bei Fräulein Fred neue Gewürzmischungen ausprobiert.
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So ein bisschen italienisches Flair darf natürlich auch nicht fehlen. Coole Hits für den heißen Freitag haben wir uns in HR4 gedacht. Ja, das Gefühl von Wärme auf der Haut und dazu einen richtig schönen Vormittag. Das gibt's in HR4 mit Britta Wiegand gleich nach 10. Ich wünsche einen schicken Tag. Das war der Morgen in Hessen mit Jascha Kühlmer. Suchen Sie sich ein kühles Plätzchen und kommen Sie gut durch den heißen Tag.

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5: 10 Uhr. Innenminister beraten über Katastrophenschutz. Ab heute Widerrufsbutton für Online-Shopping. Parkhaus am Sedambad in Bad Homburg wird wieder eröffnet. Das Wetter sonnig bei schwülwarmen 32 bis 38 Grad. Die Nachrichten mit Katrin Austermann. Was tun bei großen Stromausfällen oder in anderen Notsituationen? Die Innenminister von Bund und Ländern kümmern sich heute bei ihrer Konferenz um den Zivil- und Katastrophenschutz. Dazu sind mehrere Beschlüsse geplant. Aus der Nachrichtenredaktion Jana Schwarzer.
6: Deutschland ist verstärkt das Ziel von Spionage oder Sabotage, vor allem von russischer Seite. Bundesinnenminister Dobrindt hat schon angekündigt, dass für das Technische Hilfswerk und andere Organisationen mehr Geräte, Material und Fahrzeuge angeschafft werden sollen. Und die Innenminister haben dazu aufgerufen, dass in jedem Haushalt ein Notfallrucksack gepackt wird. Mit Lebensmitteln, Medikamenten, Powerbanks, Radio und Taschenlampe.
5: Die eigentlich für das Wochenende geplanten Iran-Gespräche in der Schweiz sind abgesagt. Das hat das Schweizer Außenministerium in Bern am Morgen mitgeteilt. ARD-Korrespondentin Pia Masurczak.
7: In iranischen Medien kursierten gestern unbestätigte Meldungen, die Delegation Irans wolle wegen der anhaltenden israelischen Angriffe auf Libanon ihre Reise in die Schweiz verschieben. Das Weiße Haus erklärte in der Nacht, US-Vizepräsident Vance werde nicht nach Luzern reisen. Offen ist, wann es einen neuen Termin für die Verhandlungen geben könnte. Beide Seiten wollten ursprünglich am Vierwaldstätter See über die Umsetzung des sogenannten Memorandum of Understanding sprechen. Ziel ist eine endgültige Einigung unter anderem über das iranische Atomprogramm und das Kriegsende zwischen Israel und der libanesischen Hisbollah.
5: Etwas im Internet zu kaufen oder ein Abo oder einen Vertrag abzuschließen, ist meist mit einem Klick erledigt. Jetzt soll auch der Widerruf und die Kündigung so einfach gehen. Ab heute müssen Apps und Webseiten einen deutlich sichtbaren Button dafür haben. In den meisten Fällen kann der Vertrag innerhalb von 14 Tagen widerrufen werden. Einen Grund muss der Kunde dabei nicht angeben. Beratungen über künftigen Kurs der Linkspartei. Am Nachmittag kommen die Delegierten in Potsdam zu ihrem Bundesparteitag zusammen. Im Mittelpunkt steht die Neuwahl der Parteispitze. Die aktuelle Co-Chefin Schwertner tritt dabei wieder an. Außerdem bewirbt sich Luigi Pantisano um die Nachfolge des aktuellen Vorsitzenden Van Aken. Er stellt sich aus gesundheitlichen Gründen nicht mehr zur Wahl. Viele Menschen in Deutschland legen regelmäßig Geld zurück und sparen vor allem bei der Kleidung und beim Ausgehen. Das zeigt eine repräsentative Umfrage für das Portal Idealo. Um zu sparen, vergleichen die meisten der Befragten auch Preise oder sie nutzen Sonderangebote und Rabattcoupons. Am häufigsten wird das zurückgelegte Geld dann für Reisen genutzt, für größere Anschaffungen oder um finanzielle Rücklagen aufzubauen. Nach einem Brand wird das Parkhaus am Sedambad in Bad Homburg im Hochtaunuskreis heute wieder geöffnet. Das meldet die Stadt. Vor knapp 2 Monaten waren mehrere Autos in dem Parkhaus abgebrannt oder beschädigt worden. HR-Reporter Andreas Gerlach.
8: Rund 400 Parkplätze sind jetzt da, knapp 150 weniger als vor dem Feuer. Die Stadt Bad Homburg teilt mit, man hat die Sanierung gleich genutzt, um ein modernes Zugangssystem zu schaffen. Heißt, es geht auch kostenfreies Parken, nämlich für Badegäste der Taunustherme und des Sedambads. Alle anderen müssen zahlen. Sichergestellt wird das durch das Erfassen der Autokennzeichen beim Reinfahren.
5: Das waren die Nachrichten.
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9: Im Norden Hessens gibt es aktuell vereinzelt Schauer. Ansonsten bleibt es heute den ganzen Tag sonnig mit ein paar Wolken bei 32 bis 38 Grad. In Gottelsheim werden es heute 33, in Bad Salzschlirf 35 und in Mülheim am Main 37 Grad. Morgen am Samstag auch wieder sehr heiß bis 38 Grad. Heftige Hitzegewitter werden erwartet. Der Sonntag häufig Sonnenschein, größere Quellwolken, Schauer und Unwettergefahr bei 28 bis 36 und auch die neue Woche startet heiß 30 bis 38 Grad.
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9: A7 Fulda Richtung Kassel zwischen Fulda Nord und Hünfeld-Schlitz. 2 Kilometer stockender Verkehr wegen Bergungsarbeiten im Baustellenbereich. Es ist nur ein Fahrstreifen frei. A38 Göttingen Richtung Halle. Zwischen Friedland und Ahrenshausen 2 Kilometer stockender Verkehr nach einem Unfall. Die A643 Wiesbaden Richtung Mainz zwischen Schiersteiner Kreuz und Mainz-Gonsenheim 3 Kilometer Stau. Hochtaunuskreis, die Homburger Landstraße ist zwischen Friedrichsdorf und Bad Homburg nach einem Unfall in beiden Richtungen gesperrt. Bitte das Gebiet weiträumig umfahren.
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9: Und ganz egal, ob Sie in Limburg, Wiesbaden, Bad Wildungen oder sonst wo wohnen, ich freue mich, dass Sie HR4 eingeschaltet haben und dass ich Sie jetzt 3 Stunden am Stück begleiten darf.
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Hier meldet sich HR4 mit einer aktuellen Verkehrsmeldung, und zwar Vorsicht auf der A661 Oberursel-Egelsbach zwischen Frankfurt-Friedberger Landstraße und Frankfurt-Ost befindet sich eine Person auf der Fahrbahn. Bitte fahren Sie vorsichtig.

0: Anders kann man es nicht als schweißtreibende Temperaturen bezeichnen, das, was seit gestern in Hessen unterwegs ist. Glücklich können sich da alle schätzen, die ein schattiges Plätzchen haben. Zu Hause, irgendwie auf dem Balkon oder Terrasse. Viele müssen aber auch arbeiten und da geht es mitunter richtig heiß zu. Wie zum Beispiel auf dem Frankfurter Flughafen, auf dem Vorfeld. Da, wo die Flugzeuge be- und entladen werden, das ist ja eine riesige Asphaltfläche. Das ist im Sommer der heißeste Punkt des gesamten Flughafens, hat uns Erdal Kyroglu erzählt. Er ist Arbeitsschutzbeauftragter der Fraport Bodendienste.
1: Wenn wir draußen Temperaturen haben, 30 plus, müssen Sie schon ungefähr 20 Grad mindestens dazu rechnen. Also das ist dann wie so eine Herdplatte. Das sind natürlich schon extreme Bedingungen. Dann kommen natürlich die Triebwerke dazu und.
0: Und 6.000 Mitarbeiter sind das ja. Das ist eine ganze Menge, die für die Fraport am Boden tätig sind. Sie bekommen dann kostenlose Sonnenschutzbekleidung, Sonnencreme, Kopfbedeckung und an ganz heißen Tagen werden sie auch rotierend eingesetzt, damit sie nicht zu lange in der Sonne stehen.
1: Wir lassen am Tag bis zu 6 Getränkewagen auf dem Vorfeld des Frankfurter Flughafens rumfahren. Die Kollegen geben kalte Getränke aus. Auch kalte isotonische Getränke. Wir verteilen über die heißen Monate Obst und wir verteilen Eis, was natürlich immer besonders gut angenommen wird.
0: Das kann ich mir vorstellen. Auf dem Vorfeld am Frankfurter Flughafen steigen die Temperaturen bis auf 50 Grad an so heißen Tagen wie aktuell.
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0: in HF4. Am Mittwoch war ich auf dem Opernplatzfest in Frankfurt und geparkt habe ich im Parkhaus Börse. Soweit, so gut. Ich musste mal dringend wohin, da wo selbst der Kaiser zu Fuß hingeht. Das hat meine Großmutter immer dazu gesagt, Sie wissen schon. Und das kostet im Parkhaus Börse 20 Cent. Also an sich ja wirklich günstig heutzutage. Aber wenn man kein 20-Cent-Stück hat, geht die Tür nicht auf. Und ich habe kaum noch Kleingeld dabei und die EC-Karte geht da nicht. Nur ein 50-Cent-Stück hatte ich im Geldbeutel. Und wenn es dann mal dringend ist, ist es nun dringend. Aber egal, wen ich gefragt habe, keiner konnte mir die 50 Cent wechseln. Und an der Kasse des Parkhauses war auch niemand. Da kam eine Frau auf mich zu, hat mir 20 Cent in die Hand gedrückt, geschmunzelt und gesagt, ich weiß, wie das ist. Ich wollte ihr dafür meine 50 Cent geben, aber das hat sie dankend abgelehnt. Und ich habe mich über ihre Aufmerksamkeit und ihre Türöffner, also das 20-Cent-Stück, sehr gefreut. Toll, dass es noch so Menschen gibt und vor allen Dingen, dass man sie auch trifft im richtigen Moment.
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2: Vorsicht auf der A5 Darmstadt Richtung Frankfurt. Zwischen Weiterstadt und Langenmerfelden liegt ein Kantholz auf dem rechten Fahrstreifen. A3 Frankfurt Richtung Köln. Zwischen Kelsterbach und Mönchhofdreieck 2 Kilometer stockender Verkehr. A5 Darmstadt Richtung Frankfurt. Zwischen Zeppelinheim und Frankfurter Kreuz ist nach einem LKW-Unfall der rechte Fahrstreifen gesperrt. A7 Fulda Richtung Kassel, zwischen Fulda Nord und Hünfeld-Schlitz, 2 Kilometer Stau wegen Bergungsarbeiten im Baustellenbereich, es ist nur ein Fahrstreifen frei. Die A643 Wiesbaden Richtung Mainz, zwischen Mainz-Mombach und Dreieck Mainz, 3 Kilometer Stau. In der Gegenrichtung zwischen Mainz-Mombach und Schiersterner Kreuz, 2 Kilometer stockender Verkehr. Die A661 Oberursel Richtung Egelsbach. Die Abfahrt Frankfurt Ost ist wegen eines defekten LKWs gesperrt. Eine Meldung für den Hochtaunuskreis. Die Homburger Landstraße ist zwischen Friedrichsdorf und Bad Homburg nach einem Unfall in beiden Richtungen gesperrt. Bitte das Gebiet weiträumig umfahren. Und noch ein Hinweis für den S-Bahn-Verkehr in Frankfurt. Wegen einer technischen Störung an einem Zug kommt es derzeit auf allen S-Bahn-Linien außer der S7 zu Verspätungen und Ausfällen.
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2: Und man kann es in 3 Worten zusammenfassen. Angetreten, aufgetreten und gesiegt. 1974 in Brighton, also die eingefleischten ESC

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Wenn Sie übrigens die HR4-App haben, die ist eben kostenfrei, können Sie uns auf der ganzen Welt hören. Und das finde ich besonders schön, wenn ich dann E-Mails bekomme aus Australien, Südamerika, aus Irland, wo auch immer wir HR4 ausstrahlen, wo Sie es empfangen. Das finde ich sehr schön. Also wenn Sie mich irgendwie außerhalb Europas gerade hören, schreiben Sie mir mal über hr4.de. Ich freue mich auf jeden Fall über Ihre E-Mail. Olaf der Flipper, hey, Marina.

0: Was würden Sie schätzen? Wie viele Schülerinnen und Schüler haben in diesem Jahr ihre Abi-Prüfungen in Hessen geschrieben? 5.000? 10.000? Es sind fast 25.000 und die meisten davon bekommen in diesen Tagen ihre Zeugnisse. Aber bei kaum einem sieht das Zeugnis so aus wie einem Schüler aus Bensheim. Denn der 19-jährige Alexander hat es tatsächlich geschafft. Chapeau, Respekt, in allen Fächern die volle Punktzahl zu holen. Also ein Abi mit 900 von 900 möglichen Punkten. HR4-Reporterin Anne Vogel hat ihn besucht.
1: Alexander Jorias hält seine Notenübersicht in Händen. Hinter jedem einzelnen Fach steht die gleiche Zahl, 15 Punkte, also die Note 1+. Der 19-jährige Schüler des alten kurfürstlichen Gymnasiums in Bensheim muss lächeln.
2: Es ist irgendwie unwirklich und auf der einen Seite weiß man dann, dass es wenige Leute haben in Deutschland, aber auf der anderen Seite fühlt sich's auch gar nicht so unglaublich an, weil irgendwie hat man es ja dann doch hinbekommen.
1: Die volle Punktzahl von 900 Punkten im Abi zu holen, das Ziel hat sich Alexander in der Oberstufe gesetzt, erzählt er. Nicht ganz unwichtig dabei, dass seine Mutter in ihrem Abi damals 898 Punkte geschafft hat.
3: Da es von ihm kam und ich das dann wirklich bei ihm nur als Ansporn erlebt habe, habe ich gedacht, okay, ja, dann kann er mich ruhig jagen und auch schlagen. Und das hat ja jetzt auch geklappt und ich habe mich da wahnsinnig gefreut.
1: Christine Jorias ist sichtlich stolz. Nicht nur auf die Abi-Leistung von Alexander, sondern auch darauf, dass ihr Sohn trotz allem Zeit für Sport, einen Nebenjob und einen guten Freundeskreis hat. Alexander drückt das so aus.
2: Ich denke, die Schule sollte nicht quasi das gesamte Leben einnehmen, außer man braucht jetzt unbedingt den NC. Aber an sich, denke ich, ist es wichtig, dass man eine Balance findet zwischen gut in der Schule sein, seine Leistung abrufen, aber auch noch Zeit außenrum haben.
1: Alexander ist überzeugt, wer strukturiert vorgeht, kann mit wenig Aufwand gute Ergebnisse erreichen. Er selbst hat dabei in der Vorbereitung auf die mündliche Abi-Prüfung zum Beispiel auch auf künstliche Intelligenz gesetzt.
2: Da habe ich mit KI so Prüfungssimulationen gemacht, also dass ich wirklich mir immer Aufgaben generieren habe lassen. Dann habe ich meinen Monolog gehalten, auch transkribiert und von der KI bewerten lassen. Und das habe ich echt oft gemacht vor den mündlichen Prüfungen.
1: Bei Alexander zumindest scheint das gut geklappt zu haben. Jetzt will der 19-Jährige aus Zwingenberg auf Reisen gehen. Erst einmal für Work and Travel nach Asien. Dann will er an der Technischen Universität München studieren. Management and Technology. Ein Studiengang ohne den sogenannten Numerus Clausus. Für den 19-Jährigen ist das egal, denn sein gutes Zeugnis kann ihm keiner mehr nehmen.
0: Respekt, Alexander hat ein beeindruckendes Abi abgelegt. Von 900 möglichen Punkten hat er 900 Punkte auch bekommen. Respekt und Grüße an ihn.

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9: 11 Uhr. Aktionsplan soll Bauen bezahlbarer machen. Pfleger aus Bad Vilbel wegen versuchten Mordes angeklagt. Hessentag in Fulda rüstet sich für die Hitze. Das Wetter sonnig bei schwülwarmen 32 bis 38 Grad. Die Nachrichten mit Katrin Austermann. Ein Grund, warum in Deutschland zu wenig gebaut wird, sind hohe Kosten. Daher stellt Bundesbauministerin Huberts gleich in Frankfurt einen neuen Aktionsplan vor. Das Ziel, bezahlbares Bauen, soll wieder zum Regelfall werden. ARD-Hauptstadtkorrespondent Jakob Mayer.
10: So setzt sich die Sozialdemokratin dafür ein, die geltenden Abschreibungsregeln zu verlängern, damit mehr zusätzliches Geld in den Wohnungsneubau fließt. Um Planung und Genehmigung deutlich zu verschlanken, sollen Bauvorhaben künftig vom Antrag bis zur Bewilligung digital behandelt werden. Um staatliche Förderung für Wohnungsneubauten übersichtlicher und leichter zugänglich zu machen, werden verschiedene Programme gebündelt. Das neue Förderprogramm soll im kommenden Jahr starten und Wohneigentum für Familien in den Mittelpunkt stellen.
9: Die Staatsanwaltschaft Frankfurt hat Anklage gegen einen ehemaligen Altenpfleger erhoben, der in einem Heim in Bad Vilbel in der Wetterau gearbeitet hat. Es geht dabei unter anderem um den Verdacht auf versuchten Mord. HR-Reporter Tobias Weiler-Mattes.
11: Dem Pfleger wird laut Staatsanwaltschaft vorgeworfen, vergangenes Jahr 4 Heimbewohnerinnen und einem Heimbewohner Insulin gespritzt zu haben, obwohl das medizinisch gar nicht notwendig war. Das habe bei den zwischen 83 und 88 Jahre alten Opfern zu einem Blutzuckerabfall geführt. Gesunden Menschen Insulin zu spritzen, kann tödlich enden. Der Beschuldigte sitzt seit vergangenem September in U-Haft. Das Motiv ist noch unklar.
9: Drohnen an Flughäfen oder Anschläge auf das Stromnetz. Wie kann man sich besser davor schützen und darauf vorbereiten? Darum geht es heute in Hamburg beim Treffen der Innenminister von Bund und Ländern. Hintergrund ist, dass Deutschland immer wieder Ziel von Spionage und Sabotage ist. Auf dem Hessentag in Fulda wird in Sachen Hitzeschutz nachgebessert. 3 weitere Trinkbrunnen werden installiert. Außerdem kommen noch mehr Getränkestände dazu. Das meldet die Stadt. Auf der Blaulichtmeile versprüht die Feuerwehr einen Wassernebel und das THW hat Wassertonnen aufgestellt. Beim großen Festumzug am Sonntag werden an die Teilnehmer Wasserflaschen verteilt. Auch im Kreis Bergstraße dürfen Mähroboter nicht mehr nachts durch den Garten fahren. Der Kreis hat ein Verbot erlassen, um Igel zu schützen. Denn die sind nachts unterwegs und werden immer wieder von Mährobotern verletzt oder sogar getötet. An anderen Orten in Hessen gibt es so ein Verbot schon, zum Beispiel im Kreis Gießen. Bei der Fußball-WM spielen die USA heute Abend unserer Zeit gegen Australien. Der Sieger steht vorzeitig in der K.O.-Runde, so wie es Mexiko schon geschafft hat. ARD-WM-Reporter Michael Küster.
12: Anstoß ist um 21 Uhr. Danach kann Schottland einen großen Schritt in Richtung 16. Finale machen. Voraussetzung dafür ist ein Erfolg über Marokko. Brasilien peilt ab 2.30 Uhr seinen ersten Turniersieg an. Das Team um Angreifer Vini Junior bekommt es in Philadelphia mit Haiti zu tun. Und am frühen Morgen noch Türkei gegen Paraguay. Beide stehen nach ihren Auftaktniederlagen unter Druck.
9: Das waren die Nachrichten.
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13: Ja, auf jeden Fall wird es auch heute wieder warm und heiß.
0: In Nordhessen, also bei uns hier in Kassel, hat es ja vorhin mal ordentlich geregnet. Ansonsten bleibt es fast in ganz Hessen trocken. Die Temperaturen heute 32 bis 38 Grad. Morgen, auch der Samstag, wird wieder sehr heiß. Heftige Hitzegewitter sind auch morgen möglich, bis zu 38 Grad. Der Sonntag, häufig Sonnenschein, größere Quellwolken, Schauer- und Unwettergefahr bei 28 bis 36. Und auch die neue Woche startet mit hochsommerlichen Temperaturen 30 bis 38 Grad.
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0: Vorsicht auf der A45 Gießen Richtung Dortmund. Zwischen Dillenburg und Haiger-Burbach steht ein defekter PKW auf dem linken Fahrstreifen. A7 Fulda Richtung Kassel zwischen Fulda Nord und Hünfeld-Schlitz. 2 Kilometer Stau wegen Bergungsarbeiten im Baustellenbereich. Es ist nur ein Fahrstreifen frei. Die A661 Oberursel Richtung Egelsbach, die Abfahrt Frankfurt-Ost, ist wegen eines defekten LKWs gesperrt. Hochtaunuskreis, die Homburger Landstraße, ist zwischen Friedrichsdorf und Bad Homburg nach einem Unfall mit 2 Pkw in beiden Richtungen gesperrt. Bitte das Gebiet weiträumig umfahren. Ein Hinweis für den S-Bahn-Verkehr in Frankfurt. Wegen einer technischen Störung an einem Zug kommt es derzeit auf allen S-Bahn-Linien außer der S7 zu Verspätungen und Ausfällen.
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0: Und ich habe gerade mal nachgeschaut, wie viel Konzertbesucher ins ehemalige Waldstadion in Frankfurt eigentlich reingehen. Ist schon eine beeindruckende Zahl. 45.000 bis 55.000 pro Konzert, ganz davon abhängig, wie groß die Bühne ist. Und diese Bühne, die heute Abend und auch morgen Abend im ehemaligen Waldstadion stehen wird, die ist mega. 360-Grad-Bühne heißt sie ja. Helene Fischer ist nämlich sozusagen am Anreisen. Die restlichen Proben werden heute sicherlich schon stattfinden. Und ich drücke den linken und den rechten Daumen, dass kein Gewitter kommt, weder heute noch morgen Abend. Denn ich bin morgen Abend mit dabei, freue mich sehr drauf. Und für heute Abend übrigens gibt es noch ein paar Restkarten fürs Konzert. Es soll wirklich eine sehr beeindruckende Show sein. Ich bin am Montag wieder am Senden und werde auf jeden Fall, falls Sie nicht dabei sind, berichten.
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0: Und natürlich kommt sie jetzt, Helene Fischer, mit Flieger.

Die Nick Straker Band mit der Walk in the Park in HF4. Ein Verkehrshinweis, Vorsicht, auf der B49 Gießen Richtung Limburg. Zwischen Heckholzhausen Ost und Beselich-Obertiefenbach Mitte befindet sich ein Fahrradfahrer auf der Fahrbahn.

0: Ich weiß ja nicht, wie das bei Ihnen ist, aber für unsere Krankenkassenbeiträge müssen wir inzwischen wirklich tief in die Tasche greifen. Das ist eine Menge Geld. Und mit der Gesundheitsreform wird künftig auch weniger von den Kassen übernommen. Wer aber die Krankenkasse wechselt, kann als gesetzlich Versicherte im Jahr tatsächlich mehrere hundert Euro sparen. Das hat Stiftung Warentest jetzt ausgerechnet, indem sie tatsächlich mal 67 Kassen verglichen hat. Darüber habe ich mit Alisa Kostanow, Versicherungsexpertin bei der Stiftung Warentest, gesprochen und sie gefragt, ob man beim Wechsel zu einer günstigeren Krankenkasse auf Zusatzleistungen verzichten muss.
1: Nein, man muss nicht auf Zusatzleistung verzichten, wenn man in eine günstigere Kasse wechselt. Also wir haben nicht festgestellt, dass man sagen kann, Kassen, die günstig sind, bieten wenig an und Kassen, die teuer sind, bieten viel an. Vielmehr sollten sich Versicherte vorher genau überlegen, auf welche dieser Zusatzleistungen sie denn Wert legen, weil auch die oft viel Geld wert sind und eben nicht nur nach dem Beitrag gucken. Und dann muss man eben eine Kasse finden, die da einen guten Kompromiss bildet aus günstigem Beitragssatz und angebotenen Extraleistungen.
0: Stichwort Gesundheitsreform. Ist da nicht absehbar, dass die Kassen ihre Leistungen reduzieren werden?
1: Bislang haben wir das nicht festgestellt, dass die Krankenkassen ihre Zusatzangebote reduziert haben. Man muss natürlich jetzt abwarten, was die Zukunft bringt und die Gesundheitsreform eben wirklich dann greift mit ihren Maßnahmen. Und das Einzige, was eben sein kann, ist, es ist ja in der Diskussion, dass die Kassen künftig verpflichtet werden könnten, nur noch Leistungen anzubieten, die eben auch evidenzbasiert sind, das heißt, die nachweislich wirksam sind. Das könnte dann bedeuten, dass eben auch die Zuschüsse für alternative Arzneimittel wegfallen würden. Aber eben, das ist eben alles noch nicht hundertprozentig klar.
0: Und wie viel Geld kann man genau sparen?
1: Also wenn man von einer teuren zu einer günstigen Krankenkasse wechselt, kommt es natürlich auch immer auf das Einkommen an. Wir rechnen immer mit einem Einkommen von 3.000 Euro im Monat. Wenn Versicherte dann von einer teuren zu einer günstigen Krankenkasse wechseln, dann können sie so um die 340 Euro im Jahr sparen. Manchmal ist es sogar ein bisschen mehr, wenn es regionale Krankenkassen sind, die noch günstiger sind als die bundesweiten Krankenkassen, in die eben jeder problemlos wechseln kann, egal wo er wohnt. Wenn man ein sehr gutes Einkommen hat, dann ist es sogar möglich, dass man 600 Euro im Jahr oder auch noch mehr spart.
0: Kann man einfach so die Krankenkassen wechseln?
1: Die wichtigste Voraussetzung ist, dass man 12 Monate Mitglied bei seiner Krankenkasse ist. Dann kann man jederzeit regulär wechseln. Ansonsten hat man ein Sonderkündigungsrecht, wenn die Krankenkasse den Beitragssatz anhebt. Dann kann man eben auch wechseln, wenn man noch nicht so lange Mitglied ist. Dann ist es eigentlich ganz einfach, wenn man die neue Krankenkasse gefunden hat, teilt man der neuen Krankenkasse mit, dass man hier Mitglied werden möchte. Und die Kasse kümmert sich dann um alles, kündigt auch bei der alten Krankenkasse, teilt dem Versicherten mit, wann ein Wechsel möglich ist. Und wenn man jetzt zum Beispiel bis Ende Juni die Krankenkasse kündigt, dann ist man im September, wenn dann alles perfekt läuft, Mitglied bei der neuen Krankenkasse.
0: Man kann Geld sparen, wenn man die passende Krankenkasse findet und wechselt. Darüber hat uns die Versicherungsexpertin Alisa Kostanow informiert. Und mehr Informationen dazu gibt's in der aktuellen Ausgabe von Stiftung Warentest.
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1: Vielleicht möchten Sie am Wochenende trotz der Hitze ein bisschen was unternehmen. Dann haben wir jetzt den einen oder anderen Tipp für Sie.
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3: Mit Anna Vogel, hallo. Mehrere hundert Radfahrer, die schwingen sich morgen wieder in Bensheim auf ihre Räder bei der Veranstaltung Cycling for Charity. Organisatorin ist Doris Pleil.
4: Das ist die schönste Veranstaltung, die es gibt. Erst haben wir mal drei ganz tolle Rennradstrecken durch den Odenwald. Es gibt Gravelstrecken und es gibt eine Familienstrecke.
3: Es geht also sportlich zu, vor allem aber gilt, dabei sein ist alles. Bei Cycling for Charity geht es um Spenden für den guten Zweck, für Menschen, die neurologische Krankheiten haben oder einen Unfall hatten, wie zum Beispiel Doris Pleils Nichte.
4: Wenn man Menschen kennengelernt hat mit neurologischen Verletzungen, wenn man gesehen hat, wie kleine Kinder kämpfen müssen, um wieder auf den Füßen stehen zu können, dann weiß man, warum man es tut.
3: Etwas tun kann man auch bei der Veranstaltung Fête de la Musique im Weschnitztal am Sonntag. In Fürth, Mörlenbach, Rimbach und Birkenau sind alle eingeladen, einfach

0: öffentlich Musik zu machen oder anderen zuzuhören, hat mir Organisatorin Monika Bräumer aus Fürth gesagt.
1: Man zieht los und lässt sich treiben, ist mit offenen Augen und Ohren unterwegs. Bleibt dort stehen, wo es einem gefällt, wo die Musik gerade der Stimmung zusagt.
0: In diesem Jahr fällt das Fête de la Musique in Fürth dabei mit dem Johannesmarkt zusammen. Und hier lockt am Sonntag wieder der große Festumzug. Anna Vogel, Studio Südhessen.
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3: Vorsicht auf der A66 Frankfurt-Wiesbaden zwischen Hattersheim und Hofheim befindet sich eine Person auf der Fahrbahn. A7 Fulda Richtung Kassel zwischen Fulda-Nord und Hülfeld-Schlitz. 2 Kilometer Stau wegen Bergungsarbeiten im Baustellenbereich. Es ist nur ein Fahrstreifen frei. A44 Dortmund Richtung Kassel zwischen Bräuner und Kassel-Bad Wilhelmshöhe. 3 Kilometer stockender Verkehr wegen einer Tagesbaustelle auf dem linken Fahrstreifen. Und noch ein Hinweis für den S-Bahn-Verkehr in Frankfurt. Wegen einer technischen Störung an einem Zug kommt es derzeit auf allen S-Bahn-Linien außer der S7 zu Verspätungen und Ausfällen.
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3: Und ich habe jetzt 2 Songs für Sie. Zum einen gleich die Beatles, aber danach kommt Francine Jordi. Und sie hat sich bei ihrem Song sehr viele Gedanken gemacht über ein Thema, das man ja, wenn man sich Social Media anschaut und so weiter, oft Vergleiche zieht, wie der aussieht, wie der ist. Und das ist der Mutmacher-Song. Lohnt sich wirklich mal genau hinzuhören nach den Beatles mit Can't Buy Me Love.
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Unsere HR4-Redakteurin Christina Kobolin, die probiert ja gerne mal was aus. Und jetzt, wo es so heiß ist, hat sie sich mal das näher angeschaut, wie man dann selbst Limonade, erfrischendes Wasser macht. Und sie hat jetzt was ausprobiert, und zwar Zitronen-Thymian-Limonade und Beeren-Limonade mit Minze und Basilikum. Hat mir auch erzählt, dass beides sehr lecker ist und gar nicht so schwierig zu machen. Also gucken Sie sich, wenn Sie Lust haben, das einfach mal an. Das Rezept dazu, zu den sommerlichen Durstlöschern, finden Sie auf hr4.de.

0: Der späte Vormittag in HF4, ja morgen, schwingen sich in Bensheim an der Bergstraße mehr als 300 Radfahrer und Fahrerinnen in den Sattel und treten für den guten Zweck in die Pedale. Cycling for Charity heißt diese Tour. Und Doris Pleil gehört zu den Organisatorinnen. Ihre Nichte Saskia wurde als Jugendliche bei einem Autounfall schwer verletzt und ist seitdem ein Pflegefall.
1: Aus dieser Geschichte heraus haben wir gelernt, wie schwierig es ist, Menschen mit neurologischen Verletzungen ambulant zu versorgen und wie groß der Bedarf an Hilfsunterstützung ist. Deshalb haben wir uns als Familie einfach auch entschieden, hier wollen wir einfach etwas tun und anderen Menschen helfen, damit sie wieder in das Leben zurückfinden. Und es gibt Möglichkeiten dafür, die aber heute nicht komplett bezahlt werden von den Kassen. Deshalb geht es darum, Spenden zu sammeln, aber auch eine Aufmerksamkeit zu schaffen für diese Menschen.
0: Und die gesammelten Spenden sollen an den Förderverein gehen, der das Neuroneum in Oberursel und an die Stiftung Extra Luft in Lorsch. Beide Organisationen kümmern sich um neurologisch verletzte Menschen.
1: Wenn man Menschen kennengelernt hat mit neurologischen Verletzungen, wenn man gesehen hat, wie kleine Kinder kämpfen müssen, um wieder auf den Füßen stehen zu können. Und wenn man weiß, dass unser Gesundheitssystem eine ambulante Versorgung nicht ausreichend finanziert, dann finde ich es notwendig, die gesamte Kraft, die man hat, reinzustecken, um etwas dafür zu tun, dass sich das ändert.
0: Und man kann sich übrigens immer noch anmelden. Los geht's auf dem Gelände der Geschwister-Scholl-Schule in Bensheim. Es gibt 6 verschiedene Touren, ganz unterschiedliche, ganz entspannt, kein Wettrennen, auch ein bisschen anspruchsvolleres. Das Ganze für den guten Zweck, für die Förderung neurologisch verletzter Menschen. Wenn Sie Lust haben, machen Sie einfach mit.
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11: 12 Uhr. Huberts stellt Plan gegen hohe Baukosten vor. Pfleger aus Bad Vilbel wegen versuchten Mordes angeklagt. Auch Kreis Bergstraße bekommt Nachtfahrverbot für Mähroboter. Das Wetter sonnig und später örtlich Hitzegewitter bis 38 Grad. Mein Name ist Christoph Haas. Wie kann Bauen in Deutschland wieder billiger werden und schneller gehen? Bauministerin Huberts hat dazu in Frankfurt einen 13-Punkte-Plan vorgestellt. Einer davon, Bauanträge sollen in Zukunft nur noch digital gestellt werden können. ARD-Reporter Jakob Mayer.
12: Bis 2028 soll digitale Antragstellung verbindliche Regel werden. Um staatliche Förderung für Wohnungsneubauten übersichtlicher und leichter zugänglich zu machen, werden verschiedene Programme gebündelt. Das neue Förderprogramm soll im kommenden Jahr starten und Wohneigentum für Familien in den Mittelpunkt stellen. Die Zahl der Genehmigungen und Fertigstellungen von Wohnungsneubauten ist in den vergangenen 4 Jahren stetig und deutlich gesunken.
11: Die Innenminister von Bund und Ländern wollen bandenmäßigen sozialen Missbrauch härter bekämpfen. EU-Bürger aus Südosteuropa werden oft nach Deutschland geholt und in Scheinarbeitsverhältnisse gebracht. Als Aufstocker haben sie dann Anspruch auf Sozialleistungen. Um dagegen vorzugehen, setzt die Innenministerkonferenz auf eine engere Zusammenarbeit der zuständigen Behörden, unter anderem Polizei, Jobcenter und Familienkassen. Der Anspruch auf Sozialleistungen für Familienangehörige im EU-Ausland soll sich künftig nach den dortigen Lebenshaltungskosten richten. Die Staatsanwaltschaft Frankfurt hat Anklage erhoben gegen einen ehemaligen Altenpfleger, der in einem Heim in Bad Vilbel in der Wetterau gearbeitet hat. Es geht dabei unter anderem um den Verdacht auf versuchten Mord. HR-Reporter Tobias Weiler-Mattes.
13: Dem Pfleger wird laut Staatsanwaltschaft vorgeworfen, vergangenes Jahr 4 Heimbewohnerinnen und einem Heimbewohner Insulin gespritzt zu haben, obwohl das medizinisch gar nicht notwendig war. Das habe bei den zwischen 83 und 88 Jahre alten Opfern zu einem Blutzuckerabfall geführt. Gesunden Menschen Insulin zu spritzen, kann tödlich enden. Der Beschuldigte sitzt seit vergangenem September in U-Haft. Das Motiv ist noch unklar.
11: Im Kreis Bergstraße dürfen Mähroboter nicht mehr nachts durch den Garten fahren. Der Kreis hat ein Verbot erlassen, um Igel zu schützen. Denn die sind nachts unterwegs und werden immer wieder von Mährobotern verletzt oder sogar getötet. Auch der Kreis Groß-Gerau soll ein solches Nachtfahrverbot bekommen. An anderen Stellen in Hessen wurde es schon eingeführt, zum Beispiel im Kreis Gießen. Bei der Fußball-WM spielen die USA heute Abend unserer Zeit gegen Australien. Der Sieger steht vorzeitig in der K.O.-Runde, so wie Mexiko es schon geschafft hat. ARD-WM-Reporter Michael Küster.
3: Anstoß ist um 21 Uhr. Danach kann Schottland einen großen Schritt in Richtung Sechzehntelfinale machen. Voraussetzung dafür ist ein Erfolg über Marokko. Brasilien peilt ab 2.30 Uhr seinen ersten Turniersieg an. Das Team um Angreifer Vini Junior bekommt es in Philadelphia mit Haiti zu tun. Und am frühen Morgen noch Türkei gegen Paraguay. Beide stehen nach ihren Auftaktniederlagen unter Druck.
11: Das waren die Nachrichten.
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9: Ja, auf jeden Fall weiterhin sehr sommerlich, sehr heiß. Die Temperaturen heute 32 bis 38 Grad. Spangenberg 34, Butzbach 36 und Mülheim am Main 37 Grad. Morgen am Samstag auch nochmal sehr heiß. Auch heftige Hitzegewitter sind möglich. Dann der Sonntag, häufig Sonnenschein, größere Quellwolken, Schauer- und Unwettergefahr bei 28 bis 36 Grad. Und die neue Woche startet am Montag mit 30 bis 38 Grad.
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9: Vorsicht auf der A66 Frankfurt-Wiesbaden zwischen Hattersheim und Hofheim befindet sich eine Person auf der Fahrbahn. A7 Fulda Richtung Würzburg zwischen Fulda A3 und Bad Brückenau-Volkers. 3 Kilometer stockender Verkehr ab der Raststätte Utrichshausen.
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9: Und ich freue mich, dass Sie in Ihrer Mittagszeit, vielleicht sogar Mittagspause, auf jeden Fall HR4 hören. Ich habe jetzt ganz entspannt 3 Songs am Stück für Sie. Den neuen von Ben Zucker, Tom Pacefeuer und jetzt erstmal Roger Whittaker.
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0: Ja, die Weltmeisterschaft in Kanada, Mexiko und den USA läuft. Und fünf völlig, man kann sie nicht anders beschreiben, fußballverrückte Männer aus dem Landkreis Limburg-Weilburg machen sich in gut einer Stunde von Frankfurt auf den Weg nach Kanada. Von dort aus werden sie der deutschen Nationalmannschaft hinterherreisen. Thorsten Erbe und Gerhard Götz waren schon 1994 bei der WM in den USA. Und ein besonderes Highlight damals, der Besuch im Mannschaftshotel. Da haben sie sich so ein bisschen reingeschmuggelt und einfach gesagt, dass sie da was essen wollen, erzählt Gerhard Götz.
1: Konnten wir da parken, direkt vorm Eingang auf dem Parkplatz und sind da reingegangen wie ganz normale Gäste. Und dann sind uns die Nationalspieler begegnet. Gersten, Klinsmann, der Berti Vogtsvöller, ja, die kamen alle dahergelaufen. Der Waldemar Hartmann von der ARD ist uns begegnet. Der kam dann später mit dem Matthäus raus zu dem Interview. Konnten wir überall rumlaufen, hat uns keiner gefragt.
0: Tja, das war noch Zeiten. Es wird diesmal wahrscheinlich nicht mehr klappen, weil die Sicherheitsvorkehrungen inzwischen viel höher sind. Ich bin mir aber sicher, dass die Fünfergruppe trotzdem mit tollen Erinnerungen zurückkommen werden. Wir wünschen auf jeden Fall eine gute Reise und jede Menge Spaß und werden Sie auf dem Laufenden halten.
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4: Die 16 Platanen am Schrebergärtnerverein in Firnheim sind kahl geschnitten. Mitglieder des Vereins haben die Bäume so gestutzt. Und das verstößt gegen die Baumschutzsatzung der Stadt, sagte erste Stadtrat Jörg Scheidel. Ein Verstoß, für den Firnheim ein Bußgeld von 50.000 Euro verhängen könnte. Stattdessen geht die Stadt einen anderen Weg. Sie hat dem Verein jetzt zur Auflage gemacht, einen Ausgleich zu schaffen für den ökologischen Verlust, der durch die kahl geschnittenen Platanen entstanden ist, so der erste Stadtrat. Was der Verein genau tun muss für den Ausgleich, ist noch unklar, aber fest steht schon jetzt, auch das wird Geld kosten. Anna Vogel, Firnheim.
5: Die Sanierungen auf der Burg Frankenstein gehen voran. Das teilt die zuständige Behörde auf Nachfrage mit. Die berühmte Burg wird schon seit einigen Jahren repariert und der Westzwinger ist inzwischen fertig saniert. Jetzt stehen die nächsten Arbeiten an den Mauern der Kernburg. Ab Spätsommer rücken dort wieder die Handwerker an, damit die Burg auch in Zukunft sicher stehen bleibt. Besucher auf der Burg sind aber weiterhin möglich, nur eben einzelne Bereiche könnten zeitweise gesperrt sein. Auch die Übergangsgastronomie hat geöffnet. Heiraten geht auch, aber eben nur ohne große Feier vor Ort. Rund 2 Millionen Euro steckt das Land Hessen insgesamt in die Sanierung der historischen Anlage. Helene Wilke, Mühltal.
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3: Ja, Baggersee, Freibad oder einfach alle Jalousien runter auf der Couch gemütlich machen mit einem Kaltgetränk. Es gibt ja die unterschiedlichsten Optionen für einen hochsommerlichen Tag mit diesen heißen Temperaturen. Wie es in Ihrer Region aussieht, weiß im Detail unser Mann fürs Wetter, Peter Schwarz.
6: Die Hitze steigert sich in Südhessen weiter. Heute gibt es selbst auf dem Melibokus mit 32 Grad einen Hitzetag. Sonst geht's hoch auf bis zu 37 Grad rund um Darmstadt, Bad König und Firnheim. Selbst 38 sind möglich. Oft scheint die Sonne, aber später türmen sich mächtige Quellwolken auf. Und spannend wird's ab dem späten Nachmittag. Dann kann es lokal Unwetter geben mit Starkregen, Hagel und Sturmböen. Oftmals wird aber auch nichts passieren. Das Wochenende weiter heiß, schwül und immer wieder Gewitter.
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3: A7 Fulda Richtung Würzburg, zwischen Fulda Dreieck und Bad Brückenau-Volkers. 3 Kilometer stockender Verkehr ab der Raststätte Utrichshausen. A44 Kassel Richtung Dreieck Wommen. Am Dreieck Wommen in der Verbindung zur A4 Richtung Kirchheimer Dreieck steht ein brennender PKW. Die A643 Mainz Richtung Wiesbaden, zwischen Mainz-Gonsenheim und Schiersteiner Kreuz.

0: jeweils streckenweise stockender Verkehr.
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0: Und ich wünsche Ihnen eine angenehme Mittagszeit mit zwei Songs am Stück, die Carpenters und erst noch Andy Borg, Es war einmal.
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Eine schöne Mittagszeit. Die wünschen wir Ihnen von HR4, ganz egal, wo Sie sind, wo Sie uns zuhören, vielleicht noch fleißig am Arbeiten oder vielleicht haben Sie ja gerade eine kleine Mittagspause eingelegt.

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1: Bobby Goldsboro mit Honey. Hier ist HF4. Ja, Endspurt ist angesagt beim Hessentag in Fulda. Die letzten drei Tage laufen. Besucher und Aussteller kommen jetzt nochmal richtig ins Schwitzen. Also als ich am Montag da war mit Jascha Kilmer zusammen und wir Giovanni Zarella auf dem Domplatz anmoderiert haben, haben wir so gefroren. Mittlerweile ist das ganz anders. Das Thermometer zeigt deutlich über 30 Grad. Und das soll in den nächsten Tagen auch so bleiben. Unsere Hessentagsreporterin Silvia Ritter steht für uns auf der Hessentagsstraße. Silvia, wie erträglich ist es gerade bei dir?
2: Also ich habe gerade mal hier Platz genommen und zwar in so einem Wasserspiel hier am Uniplatz. Die Füße im Wasser, insofern ist es gerade im Schatten sitzend eine kleine Abkühlung. Ich bin ganz baff, denn es sind trotzdem so viele Leute hier auf der Hessentagsstraße unterwegs.
1: Wie gehen denn die Verantwortlichen beim Hessentag mit dem Thema Hitze um? Das ist ja schon wichtig.
2: Genau, sie haben jeden Morgen so eine Lagebesprechung und heute Morgen war Hitze auch das Top-Thema Nummer 1, gestern auch schon. Und die sagen, ja, sie merken auch so die Besucherströme. Die viele Besucher sind jetzt vermehrt auch in der Fuldaaue unterwegs. Da gibt es Schattenplätze, Biergärten, da ist das Wasser da unten. Und die Aussteller haben auch so ein bisschen aufgerüstet. Da gibt es jetzt einen Wassernebel auf der Blaulichtmeile, große Wasserbottiche vom THW-Ortsverband Fulda. Und auch das Kneippbecken ist jetzt sehr beliebt und man kriegt da kostenlose Fächer in die Hand gedrückt, Sonnencreme und Hüte und auch das Hessentagsfarb, habe ich gesehen, hat auch die leichtere Sommertracht jetzt angelegt.
1: Wir haben in unserem Wetterbericht ja vorhin verkündet, es bleibt heiß weiterhin bis in die nächste Woche. Beim Festumzug am Sonntag sind 3500 Teilnehmende 4 Stunden durch die Innenstadt unterwegs. Wie werden die mit Wasser versorgt?
2: Ja, also die Stadt Fulda hat wirklich nochmal eine Großbestellung aufgegeben und Wasser nachgeordert und zwar 15 Paletten mit kleinen Wasserflaschen, dass die alle gut versorgt werden können. Die werden dann von den ehrenamtlichen Helfern in den roten T-Shirts dann an die Umzugsteilnehmer verteilt. Es werden auch nochmal 3 zusätzliche Wasserentnahmestellen hier aufgebaut. Überall in der Stadt gibt es nämlich Trinkbrunnen, aber trotzdem muss einfach jeder natürlich auch Wasser dabei haben oder auch zumindest eine Flasche dabei haben. Und der Umzug, der geht ja durch die Stadt. Da sind sehr hohe Häuser rechts und links. Also die Besucher könnten sogar Glück haben und halt auch im Schatten stehen, wenn sie den anschauen.
1: Also am Montag hätte ich mir in der Domplatz-Arena eine Daunenjacke gewünscht. Wir haben uns da unterhalten. Wie sieht es jetzt bei dem Wetter aus mit dem Konzept?
2: Genau, es musste nochmal angepasst werden. Also das Gelände ist ja alles Open Air dort und gestern hat man die Veranstaltungsregeln dann so ein bisschen aufgelockert. Man darf eigentlich keine Rucksäcke mit reinnehmen, keine Trinkflaschen, aber jetzt darf man also 1,5 Liter Wasser oder alkoholfreie Getränke mit reinnehmen. Man kann auch, es gibt Essens- und Getränkestände dort drin, man kann sich also nachversorgen und auch da gibt es nochmal einen zweiten Trinkwasserspender, sodass man sich hier immer wieder da die Flasche voll machen kann. Also es ist ordentlich heiß hier, aber ich muss sagen, der Hessentag macht auch bei Hitze noch Spaß.
1: Also vielen Dank an unsere Hessentagsreporterin Silvia Ritter. Komm gut durch die heißen Tage, wir brauchen dich noch.
2: Danke.
1: Und alle, die zum Hessentag unterwegs sind in den nächsten Tagen oder auch heute, denken Sie daran, genügend zu trinken. Das kann man, glaube ich, nicht oft genug sagen. Viel Spaß dabei.

Tony Christie hier in HR4 mit Amarillo. Is this the way to Amarillo? Das ist auf jeden Fall der Weg zu HR4. Wünscht dir was? Ihre Wünsche, Ihre Grüße und der Weg auch zu Uwe Becker. Er ist schon im Nachbarstudio, freut sich auf die nächsten Stunden gemeinsam mit Ihnen. Ich wünsche Ihnen einen schönen Freitagnachmittag. Viele schattige Plätzchen, Ihre Britta Wiegand. Bis Montag um 10 Uhr.

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10: 13 Uhr. Neue Angriffe zwischen Israel und der Hisbollah. RMV lässt Ticketpreise unverändert. Huberts stellt Plan gegen hohe Baukosten vor. Das Wetter sonnig, später örtlich Hitzegewitter bis 38 Grad. Mein Name ist Christoph Haas. Zwischen Israel und der Terrormiliz Hisbollah im Libanon hat es neue Angriffe gegeben. Die vom Iran unterstützte Organisation teilte mit, sie habe in der Nacht 3 israelische Panzer zerstört. Nach israelischen Angaben wurden dabei 4 Soldaten getötet. Israel reagierte mit Gegenangriffen. Aus Tel Aviv, Bettina Meyer.
11: Dabei seien mehr als 80 Kommandozentren, Abschussrampen und Stellungen nicht nur im Südlibanon, sondern auch nördlich des Litani-Flusses beschossen worden, hieß es weiter. Dutzende Hisbollah-Terroristen seien getötet worden. Israels Premier Netanyahu hatte am Abend in einer Rede gesagt, die Armee werde in den von Israel besetzten Gebieten im Libanon bleiben und schloss damit einen Truppenrückzug aus. Das libanesische Gesundheitsministerium teilte mit, dass es mindestens 18 Tote gegeben habe, darunter seien auch Zivilisten.
10: Neue Erkenntnisse nach dem Pizzeria-Brand in Wetzlar. Die Ermittler sind sich mittlerweile sicher, dass es vorsätzliche Brandstiftung war. Das teilte die Polizei Mittelhessen heute mit. Weitere Details nannte sie noch nicht. Dienstagnacht hatte es im Innenraum des Lokals mutmaßlich eine Explosion gegeben. Alle Fenster gingen kaputt und die Scherben flogen raus bis auf die Straße. Die Pizzeria brannte bis auf die Grundmauern ab. Der Rhein-Main-Verkehrsverbund wird die Ticketpreise zum Jahreswechsel nicht erhöhen. Das hat der Aufsichtsrat jetzt beschlossen. HR-Reporterin Anne-Kathrin Hochstrat.
12: Ein weiterer Punkt ist die Tarifstrukturreform. Die soll die unterschiedlichen Tarife und Zonen vereinfachen. Denn aktuell gibt es beim RMV über 100 verschiedene Ticketarten und Preise. Die Tarifreform soll in einem Jahr umgesetzt werden und wird jetzt noch im Detail ausgearbeitet. Der Nordhessische Verkehrsverbund hat in dieser Woche bereits Details für die eigene Strukturreform bekannt gegeben. Auch die soll im Sommer 2027 parallel zum RMV in Kraft treten.
10: Schneller bauen und das günstiger. Bauministerin Huberts hat in Frankfurt vorgestellt, wie das künftig gehen soll. Ihr 13-Punkte-Plan sieht etwa vor, dass Bauanträge ab 2028 nur noch digital gestellt werden können. Außerdem soll übersichtlicher werden, welche Förderungen es gibt. Teil des Aktionsplans sind aber auch Punkte, die schon angekündigt waren, wie die Möglichkeit zum einfachen Bauen ohne hohe Komfortstandards. Hubert sagte, die Baukosten seien inzwischen auf ein unsägliches Niveau gestiegen. Bei der Fußball-WM spielen die USA heute Abend unserer Zeit gegen Australien. Der Sieger steht vorzeitig in der K.O.-Runde, so wie Mexiko es schon geschafft hat. ARD-WM-Reporter Michael Küster.
13: Anstoß ist um 21 Uhr. Danach kann Schottland einen großen Schritt in Richtung 16. Finale machen. Voraussetzung dafür ist ein Erfolg über Marokko. Brasilien peilt ab 2.30 Uhr seinen ersten Turniersieg an. Das Team um Angreifer Vini Junior bekommt es in Philadelphia mit Haiti zu tun. Und am frühen Morgen noch Türkei gegen Paraguay. Beide stehen nach ihren Auftaktniederlagen unter Druck.
10: Das waren die Nachrichten.
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14: Das ist so subtropische Luft, die es heute so heiß und schwül macht. Es ist sonnig, hier und da kommen größere Quellwolken noch mit dazu. Und dann kann es auch einzelne Hitzegewitter geben. Das bietet Unwetterpotenzial. Bleibt aber an den meisten Orten doch trocken. Wir haben ungewöhnlich hohe Temperaturen mit Höchstwerten von 32 bis 38 Grad. Bei Gewittern können dann auch Sturmböen auftreten. In Gottelsheim im Landkreis Waldeck-Frankenberg sind es 33 Grad, in Landkreis Fulda in Bad Salzschlirr 35 Grad und in Mülheim am Main im Landkreis Offenbach 37 Grad. In der Nacht kann es heftige Schauer und Gewitter geben. Morgen dann neben Sonnenschein vor allem in den östlichen Landesteilen zum Teil stark bewölkt mit einzelnen Schauern oder Gewittern, sonst eher sonnig. Im Laufe des Nachmittags sind wieder einzelne, auch heftige Hitzegewitter möglich. 31 bis 38 Grad. Und die Aussichten dann für Sonntag, häufig Sonnenschein, aber auch Wolken und Schauer und Gewitter mit Unwettergefahr. 28 bis 36. Am Montag sonnig, schwül, heiß Luft. Und hier und da Hitzegewitter bei 30 bis 38 Grad. Ja, so sieht's aus. Ganz schön warm.
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14: Und auf dem Teer, auf den Straßen ist es auch inzwischen schon richtig heiß geworden. Da haben wir jetzt mal die A7 Fulda Richtung Würzburg zwischen Fulda Dreieck und Bad Brückenau-Volkers. Da stockt sich der Verkehr momentan auf 3 Kilometern ab der Raststätte Utrichshausen. A67 Darmstadt Richtung Mönchhof-Dreieck zwischen Rüsselsheimer Dreieck und Rüsselsheim-Ost 2 Kilometer Stau. Und zum Schluss noch die A643 Mainz Richtung Wiesbaden zwischen Dreieck Mainz und Schiersteiner Kreuz, streckenweise stockender Verkehr. Und ganz aktuell dazugekommen, genau in diesem Moment, die A3 Frankfurt Richtung Köln. Da bitte Vorsicht, zwischen Limburg Süd und Limburg Nord liegt eine Plane auf der Fahrbahn, auf der A3 Frankfurt Richtung Köln.
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14: Hallo zusammen, einen schönen Tag wünsche ich Ihnen und viel Vergnügen in dieser Stunde mit Ihren Wünschen oder denen der anderen, die uns alle so gut unterhalten. Zum Beispiel unser Start heute, Friedhelm aus Edertal-Bergheim grüßt seine liebe Ehefrau Elke und gratuliert ihr zum 74. Geburtstag und zum 51. Hochzeitstag dazu recht herzlich und wünscht sich für sich und seine Frau noch viele schöne Ehejahre bei bester Gesundheit. Ebenfalls grüßt Friedhelm seine Töchter Nina und Jana, sein Enkelkind Laura und die Schwiegersöhne Nico und Christian sehr, sehr herzlich und wünscht allen zusammen einen schönen Geburtstag. Dazu hören wir die Flippers und Ewig bleibt die Liebe.
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Hallo, hier ist der Achim und ich wünsche mir von Klaus und Klaus an der Nordseeküste und grüße dabei die Saal- und Erntetechnik in Eschwege.

Ja, ich liebe sie auch, die Nordseeküste. Wunderschön, ist eines meiner absoluten Lieblingsziele. Da muss ich gar nicht in die Karibik. Die Nordseeküste macht mich auch glücklich, wie Klaus und Klaus hier bei uns sie glücklich gemacht hat. Das war Ihr Wunsch für heute. Jetzt schauen wir wieder nach vorne auf den Sonntag. Also wenn Sie Wünsche für den kommenden Sonntag haben, dann sind Sie hier genau richtig. Einfach nur den Telefonhörer in die Hand nehmen oder das Handy. Unsere Hotline ist bereit. Die 0800 4x7 224. Der Anruf ist für Sie kostenlos. Also jetzt die Möglichkeit, für kommenden Sonntag anzurufen. Die Wünsche gehen natürlich auch mit der Post an uns. Wenn Sie die Adresse nochmal notieren möchten, HR4 Wünsch dir was in 34 114 Kassel. Wiederhole ich auch nochmal gerne. HR4 Wünsch dir was 34 114 Kassel. Oder Sie nutzen einfach unser Wunschformular im Internet. Da können Sie hr4.de anklicken, hr4.de. Wenn Sie das anklicken, finden Sie auch unser Musikwunschformular und da können Sie alles reinschreiben. Marlies Hitzelberger aus Hoffenheim wünscht ihrem Spatz, dem Matthias Hitzelberger, alles Liebe und Gute zum Geburtstag. Und sie schreibt, ich liebe dich sehr und freue mich auf einen wunderschönen Tag mit dir. Das sind doch nette Worte, schöne Worte. Dazu wünscht sie sich das Lied Sommermorgen von Reinhard May.

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Hallo, mein Name ist Ingo Loss aus Dillenburg-Nansenbach und ich wünsche mir das Lied Sunshine Reggae. Und grüßen möchte ich damit unser Dorf Nansenbach, was einfach einmalig ist.

0: Das ist Musik, passend zum Wetter. Laid back mit Sunshine Reggae. Ich kann mich noch gut erinnern, der lief auch früher im Sommer rauf und runter und hat einem richtig das tolle Gefühl gegeben für den Sommer. So auch heute. Und wir schauen wieder, was noch gewünscht ist. Ursula Eckhardt aus Sontra hat uns geschrieben. Mein Ehemann Willi, mit dem ich seit 53 Jahren verheiratet bin, wird heute 77 Jahre alt. Dazu möchten wir, Ehefrau Ursula und Familie, Thomas Eckhardt und Familie Tanja Seischab, ihm herzlich gratulieren mit dem Lied Dorfkind von den Dorfrockern. Dieses Lied singt er selbst gern mit den Männern des MGV 1870 Ulfen, wo er seit 51 Jahren aktiv ist, davon seit 46 Jahren der Schatzmeister des Vereins ist. Für die Zukunft wünschen wir ihm alles Gute und vor allem Gesundheit.
1: Ich

Hier spricht Jutta Schüssler aus Weinberg. Ich wünsche mir für das tolle Wetter im Moment von Costa Cordalis, Tanz mit mir. Macht's gut, bleibt alle gesund und munter. Vielen Dank.

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1: So, da haben wir die Straßen bei uns in Hessen. Momentan liegen 7 Meldungen vor. Es geht los auf der A3 Frankfurt Richtung Köln. Zwischen Limburg Süd und Limburg Nord liegt eine Plane auf der Fahrbahn. Vorsicht auf der A60 Rüsselsheim Richtung Mainz. Zwischen Ginsheim-Gustavsburg und Mainz-Laubenheim liegt ein PKW-Rad auf dem linken Fahrstreifen. A5 Frankfurt Richtung Kassel zwischen Grünberg und Homberg-Ohm 2 Kilometer stockender Verkehr nach einem Auffahrunfall auf dem linken Fahrstreifen. A7 Fulda Richtung Würzburg zwischen Fulda Dreieck und Bad Brückenau Wildflecken 3 Kilometer stockender Verkehr ab der Raststätte Udrichshausen. A66 Frankfurt Richtung Fulda zwischen Gelnhausen Ost und Bad Orb Wächtersbach 3 Kilometer stockender Verkehr nach einem Unfall. Die A67 Darmstadt Richtung Mönchhof-Dreieck zwischen Rüsselsheimer Dreieck und Rüsselsheim-Ost 2 Kilometer Stau und stockender Verkehr. Und noch die A643 Mainz Richtung Wiesbaden zwischen Dreieck Mainz und Schiersteiner Kreuz streckenweise stockender Verkehr.
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1: Hallo, schönen guten Tag. Anja Horn aus Kaufungen wünscht sich von den Höhnern das Lied Echte Freunde. Sie grüßt damit ihre Freundin Vanessa aus Sinzig an ihrem heutigen Geburtstag. Und sie schreibt, die Karnevalszeit ist zwar vorbei, aber Vanessa ist ein echtes Karnevalsmädchen und freut sich bestimmt auch außerhalb der Zeit über das Lied. Und sie ist eine echte Freundin. Vanessa, schön, dass es dich gibt. Liebe Grüße aus Kaufungen von Anja und Dominik.
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Sven Evers aus Gronau-Leine, Ortsteil Banteln, der ist in Niedersachsen zu Hause und er fährt gerade mit seinen Kegelbrüdern für ein verlängertes Wochenende nach Zandvoort. Das ist ein niederländischer Küstenort westlich von Amsterdam und sein Musikwunsch ist von Helge Schneider, Sommer, Sonne, Kaktus.

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1: Mein Name ist Bea aus Kassel. Ich grüße meine lieben Freunde und alle, die mich kennen und mögen, mit dem Lied der Gnocchis. Wir sind wie Zucker und Salz.

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Tja, und hier kommt ein Brief, der sehr bewegt. Ronald Frank aus Langen wünscht für seine schwerkranke Frau das Lied Nichts von alledem von Wolfgang Petri und er schreibt dazu, liebes hr4-Team, Sie haben uns über viele, viele Jahre mit Ihrer tollen und vielseitigen Musik durch alle Lebenslagen begleitet. Nun hat meine Frau den schwersten Weg vor sich, denn sie hat ihre Dialysebehandlung aus gesundheitlichen Gründen nach 31 Jahren abgebrochen und daher noch kurze Zeit zu leben. hr4 ist auch in dieser Phase für uns eine große Stütze. Wolfgang Petri beschreibt in dieser Ballade perfekt die Gedanken beim Rückblick auf die gemeinsame Zeit. Ganz herzliche Grüße an alle hr4-Fans und ein großes Dankeschön an das hr4-Team von Sabine und Ronald Frank.

Hallo, hier sind die Gengels aus Runkel und unsere Glückwünsche, die gehen heute nach Büdingen zu unserer Enkelin Hanna Knapp und ihrem Freund Justus. Die beiden haben das Abitur bestanden. Dazu gratulieren wir von Herzen euch beiden. Wir sehen uns ja dann und als Musikwunsch haben wir gedacht Forever Young von Alpha Bill.

Die Evelyn wünscht sich Howard Carbondale mit Hello Again und schreibt dazu, die beste Praktikantin, die ihr jemals hattet, grüßt die Wellnessabteilung der Speer GmbH in Fernwald, Thorsten und Pavel. Hello.

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8: 14 Uhr. Neue Angriffe zwischen Israel und der Hisbollah. Brand in Wetzlarer Pizzeria offenbar absichtlich gelegt. Mehr Hitzeschutz auf dem Hessentag in Fulda. Das Wetter? Sonnig, später örtlich Hitzegewitter bis 38 Grad. Mein Name ist Heiko Schneider. Zwischen Israel und der Terrormiliz Hisbollah im Libanon hat es neue Angriffe gegeben. Die vom Iran unterstützte Organisation teilte mit, sie habe in der Nacht 3 israelische Panzer zerstört. Nach israelischen Angaben wurden dabei 4 Soldaten getötet. Israel reagierte mit Gegenangriffen. Aus Tel Aviv, Bettina Meyer.
9: Dabei seien mehr als 80 Kommandozentren, Abschussrampen und Stellungen nicht nur im Südlibanon, sondern auch nördlich des Litani-Flusses beschossen worden, hieß es weiter. Dutzende Hisbollah-Terroristen seien getötet worden. Israels Premier Netanyahu hatte am Abend in einer Rede gesagt, die Armee werde in den von Israel besetzten Gebieten im Libanon bleiben und schloss damit einen Truppenrückzug aus. Das libanesische Gesundheitsministerium teilte mit, dass es mindestens 18 Tote gegeben habe, darunter seien auch Zivilisten.
8: Seit der Unterzeichnung des Rahmenabkommens zwischen dem Iran und den USA kommt offenbar Bewegung in die Schifffahrt am Persischen Golf. Nach Angaben des Tracking-Unternehmens Access Marine sind gestern 25 Handelsschiffe durch die Straße von Hormuz gefahren. Das sei die höchste Zahl seit dem 18. April gewesen. Es könnten aber auch mehr gewesen sein, weil die Schiffe ihr Signal ausstellten oder Daten manipulierten, um in der Meerenge nicht bemerkt zu werden. Nach dem Großbrand in einer Pizzeria in Wetzlar am Dienstag ist jetzt klar, das Feuer ist absichtlich gelegt worden. Das teilte die Polizei Mittelhessen jetzt mit. HR-Reporterin Eva Rösler.
10: Mutmaßlich hat es in der Brandnacht im Innenraum der Pizzeria eine Explosion gegeben. Die Wucht war so groß, dass die Scherben der geborstenen Fenster weit verstreut lagen und die Straße deshalb gesperrt werden musste. Die Pizzeria ist bis auf die Grundmauern abgebrannt. Der Schaden soll bei 500.000 Euro liegen. Was genau die Brandermittler so sicher sein lässt, dass das Feuer vorsätzlich gelegt worden ist, das gibt die Polizei wegen der laufenden Ermittlungen nicht nach draußen.
8: Der Rhein-Main-Verkehrsverbund wird die Ticketpreise zum Jahreswechsel nicht erhöhen. Das hat der Aufsichtsrat jetzt beschlossen. HR-Reporterin Anne-Kathrin Hochstrat.
11: Ein weiterer Punkt ist die Tarifstrukturreform. Die soll die unterschiedlichen Tarife und Zonen vereinfachen. Denn aktuell gibt es beim RMV über 100 verschiedene Ticketarten und Preise. Die Tarifreform soll in einem Jahr umgesetzt werden und wird jetzt noch im Detail ausgearbeitet. Der Nordhessische Verkehrsverbund hat in dieser Woche bereits Details für die eigene Strukturreform bekannt gegeben. Auch die soll im Sommer 2027 parallel zum RMV in Kraft treten.
8: Auf dem Hessentag in Fulda wird in Sachen Hitzeschutz nachgebessert. 3 weitere Trinkbrunnen werden installiert. Außerdem kommen weitere Getränkestände dazu, meldet die Stadt. Auf der Blaulichtmeile versprüht die Feuerwehr einen Wassernebel und das THW hat Wassertonnen aufgestellt. Dort können die Besucher die Beine und Arme hineinhalten. Und beim großen Festumzug am Sonntag werden an die Teilnehmer Wasserflaschen verteilt. Das waren die Nachrichten.
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12: Ja, das fühlt sich an, ne, wie in den Subtropen. Es ist sonnig und schwül hier und da. Es sind auch größere Quellwolken mit dabei und es kann Hitzegewitter geben. Das bietet auch Unwetterpotenzial, also können wir durchaus mit rechnen. Bleibt aber an den meisten Orten doch eher trocken. Wir haben ungewöhnlich hohe Temperaturen mit Höchstwerten von 32 bis 38 Grad. Bei Gewittern können dann Sturmböen auftreten. In Spangenberg im Schwalm-Eder-Kreis sind es 34 Grad, Bad Salzschlirf im Landkreis Fulda 35. In der Nacht kann es dann wie immer mal heftige Schauer und Gewitter geben, wenn es so heiß ist. Morgen dann neben Sonnenschein, vor allem in den östlichen Landesteilen zum Teil stark bewölkt, mit einzelnen Schauern oder Gewittern, sonst eher sonnig. Und im Laufe des Nachmittags sind wieder einzelne auch heftige Hitzegewitter möglich, 31 bis 38 Grad. Die Temperaturen halten sich da oben auch am Sonntag, dann häufig Sonnenschein, aber auch Wolken und Schauer mit Gewittern und Unwettergefahr und der Wochenstart sonnig, schwül, heiß und hier und da ein Hitzegewitter. Ja, und die Temperaturen, die bleiben beständig bei 30 bis 38 Grad.
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12: 6 Meldungen. Die erste kommt von der A7 Fulda Richtung Würzburg zwischen Fulda Dreieck und Bad Brückenau Wildflecken. 3 Kilometer stockender Verkehr ab der Raststätte Utrichshausen. Die A66 Frankfurt Richtung Fulda ist zwischen Gelnhausen Ost und Bad Orb-Wächtersbach wegen Bergungsarbeiten nach einem Auffahrunfall mit mehreren Fahrzeugen gesperrt. Dadurch 6 Kilometer Stau ab Gelnhausen West. Die A45 A66 Gießen Richtung Aschaffenburg zwischen Langenselbolder Dreieck und Hanauer Kreuz 2 Kilometer Stau. A67 Darmstadt Richtung Mönchhof Dreieck zwischen Rüsselsheimer Dreieck und Rüsselsheim Ost 2 Kilometer Stau und auch stockender Verkehr. A643 Mainz Richtung Wiesbaden zwischen Dreieck Mainz und Schiersteiner Kreuz. Streckenweise stockender Verkehr. Stadtverkehr Frankfurt. Für die Helene Fischer Konzerte heute und morgen sind die öffentlichen Parkplätze rund um das Waldstadion komplett ausgebucht. Für heute gibt es nur noch wenige Pre-Booking-Parkplätze auf der Isenburger Schneise. Besuchern der Konzerte wird dringend empfohlen, mit öffentlichen Verkehrsmitteln anzureisen. Und das war's zur Verkehrslage. Ich wünsche Ihnen eine sichere und gute Fahrt.
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12: Hallo zusammen, herzlich willkommen hier zu HR4 am Nachmittag. Und da freue ich mich schon im Voraus auf den Nick P., den haben wir ja bei unserer HR-Radtour mit dabei. Er ist jetzt hier auch gesanglich da, um zu leben. Und davor hören wir Neil Diamond mit Let Me Take You In My Arms Again. Das war das Jahr 1977.
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Ja, der hat wirklich großartige Songs geschrieben. Neil Diamond, Let Me Take You Into My Arms Again, hier bei uns in HR4. Wir schauen kurz mal auf die Straßen. Da ist aktuell eine Meldung gekommen von der A7 Fulda Richtung Kassel. Zwischen Bad Hersfeld West und Homberg-Efze, da ist eine Person auf der Fahrbahn und es liegen Gegenstände auf der Fahrbahn. Da bitte besonders vorsichtig fahren. So, und jetzt kommt er aber, der Nick P. Auf den freuen wir uns auf dem Festplatz vor dem Parkstadion in Baunatal, wenn wir wieder unterwegs sind bei unserer HR-Radtour. Alles dazu finden Sie uns über übrigens bei hr4.de. Einfach mal draufklicken.

0: Also da gibt's gar keine Frage, das ist die Wahrheit. Ohne Ehrenamt geht nichts. Sehen wir auch wieder mal auf dem Hessentag in Fulda. Damit da alles reibungslos läuft, packen die Leute an. An vielen Ecken, einfach ganz engagiert sind sie dabei. Noch bis Sonntag. HR4-Reporter Daniel Kätner, der hat zwei ehrenamtliche Helfer für uns mal begleitet.
1: Jetzt, wo sind wir denn hier im Weg? Wir wollen zum HR.
2: Mal den Plan ein bisschen groß aufklappen.
1: Gucken Sie mal durch die Bäume. Sie sehen das Riesenrad.
2: Das Riesenrad. Ja, genau.
1: Und auf dem Plan sehen Sie auch das Riesenrad. Richtig. Und hier steht die Elf.
3: Gabi Wehner-Raschke und Witold Wasikonis sind zwei von insgesamt etwa 700 ehrenamtlichen Helfern auf dem Hessentag. Die Helfer sind in der Regel im Zweierteam unterwegs. Besucher erkennen sie an den roten T-Shirts.
1: Und wir wiederum erkennen die Leute manchmal an suchenden, fragenden Blicken oder man fasste mal irgendwas auf im Gespräch, dass Mann und Frau sich nicht einig sind über den Streckenverlauf, was häufig vorkommt. Und dann schreiten wir auch initiativ zur Tat, geben den Leuten dann einfach Auskunft oder auch Tipps, wo sie mal hingehen können.
3: Die Ehrenamtlichen haben alle ganz unterschiedliche Aufgaben. Sie beantworten zum Beispiel Fragen, sie geben Bescheid, wenn irgendwo Müll rumliegt, helfen an den Bühnen bei der Organisation oder bringen auch Menschen mit Beeinträchtigungen über das Gelände. Bei so einem großen Fest mitzuhelfen, für Witold und Gabi eine Herzensangelegenheit.
2: Die vielen Besucher zu begrüßen, zu sehen, dass bei vielen hat ein Strahlen auf den Gesichtern ist, die Erwartungshaltung, was sehe ich alles, was kann ich sehen.
1: Ich denke, dass durch das Ehrenamt einfach Gemeinschaft entsteht und auch Gemeinschaft gestärkt wird. Und das ist jetzt für mich einfach ein wichtiger Punkt.
3: Die Stadt Fulda freut sich, dass sich so viele Ehrenamtliche gefunden haben. Sie kommen hauptsächlich hier aus der Region, teilweise auch von weiter weg, sagt Pressesprecherin Monika Kowoll-Ferger.
4: Die Helfer sind wirklich das Gesicht des Hessentages. Sie sind erste Ansprechpersonen, wenn jemand aus dem Zug oder vom Parkplatz kommt und sie helfen weiter. Und mit ihrer Freundlichkeit, glaube ich, tragen sie auch sehr dazu bei, dass unser Hessentag so gut ankommt bei den Menschen.
3: Und fest steht auch, ohne Ehrenamtliche wäre der Hessentag nicht möglich, so die Stadt.
4: Also die sind ja nicht nur hier für die Stadt tätig, sondern es gibt auch viele Ehrenamtliche, die in den verschiedenen Veranstaltungsbereichen arbeiten, sei es jetzt für die Kirchen, sei es an den verschiedenen Bühnen. Also überall da, wo Unterstützung gebraucht wird, sind die Ehrenamtlichen da und ohne wäre es tatsächlich so nicht zu stemmen.
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Märchen aus Hollywood, aktueller Song von Johannes Oerding und Sarah Connor in HR4. Wir hören jetzt mit 66 Jahren von Udo Jürgens. Er hat das Lied selbst komponiert, als er 43 Jahre alt war. Der Titel war damals in den Hitparaden überraschenderweise ja gar kein großer Hit. In Deutschland ist die Single lediglich auf Platz 23 gelandet. Das Lied ist erst im Lauf der Jahre zu einem absoluten, aber absoluten Evergreen geworden. Gut, dass wir den haben.

0: Nicht bei der WM mitfiebern?
1: Mir doch Wurst.
0: Lohnt sich nicht. 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
2: Es ist gleich 14:30 Uhr. 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
4: Sie dürfen nachts an der Bergstraße nicht mehr unterwegs sein. Die Mähroboter. Der Kreis hat nämlich jetzt ein nächtliches Fahrverbot für die technischen Gartenhelfer beschlossen. Damit sollen Igel, Amphibien und andere kleine Wirbeltiere geschützt werden. Denn sie sind gerade nachts unterwegs und suchen nach

0: Damit hat er wahrgemacht, was deutschlandweit kaum einem Schulabgänger gelingt. Wie er es gemacht hat? Mit Disziplin und strategischem Lernen, sagt der 19-Jährige. Und er hat sich auch zum Beispiel mit Hilfe künstlicher Intelligenz auf sein mündliches Abi vorbereitet. Auch geholfen hat Ehrgeiz, denn er wollte besser als seine Mutter sein, die ihr Abi mit 898 Punkten abgeschlossen hat. Anna Vogel, Bensheim.
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2: 36, 37, 38 Grad. Wie heiß hätten Sie es denn gern? Und es ist wohlgemerkt erst Juni. Auf dem Kalender steht erst übermorgen Sommeranfang. Also, ist das nicht jetzt schon viel zu heiß hier in Ihrer Region? Gibt es da vielleicht sogar Temperaturrekorde? Peter Schwarz, der weiß Bescheid.
3: Heute liegen wir in Südhessen schon bis zu 12 Grad über dem Durchschnitt. Und der Juni-Rekord in Michelstadt 37 Grad. Und da kommen wir heute schon verdammt nahe ran. Richtung Rhein sind sogar örtlich 38 Grad möglich. Dazu haben wir neben Sonne auch vermehrt Quellwolken. Und zum Abend sind einzelne kräftige Gewitter möglich. Mehr davon gibt's wahrscheinlich in der Nacht. Auch am Wochenende bleibt es weiterhin heiß und schwül bei uns. Oft scheint die Sonne, aber kräftige Gewitter sind immer möglich.
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2: Die A3, Frankfurt Richtung Köln zwischen Kelsterbach und Mönchhof-Dreieck, 3 Kilometer stockender Verkehr. A7, Fulda Richtung Würzburg zwischen Fulda-Dreieck und Bad Brückenau-Wildflecken, 3 Kilometer stockender Verkehr ab der Raststätte Udrichshausen. A66, Frankfurt Richtung Fulda zwischen Gründau-Lieblos und Bad Orb-Wächtersbach, 8 Kilometer Stau wegen Bergungsarbeiten nach einem Unfall mit mehreren Fahrzeugen. Die Fahrbahn ist auf einen Fahrstreifen verengt. A45, A66, Gießen Richtung Aschaffenburg zwischen Langenselbolder Dreieck und Hanauer Kreuz, 2 Kilometer Stau. A67, Darmstadt Richtung Mönchhof Dreieck zwischen Rüsselsheimer Dreieck und Rüsselsheim Ost, 2 Kilometer Stau und stockender Verkehr. A643, Mainz-Wiesbaden zwischen Dreieck Mainz und Schiersteiner Kreuz in beiden Richtungen streckenweise stockender Verkehr. Und auch die A66, das ist Frankfurt Richtung Wiesbaden, zwischen Wiesbaden-Mainzer Straße und Schiersteiner Kreuz, 3 Kilometer stockender Verkehr.
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2: Hallo, schönen guten Tag und es geht weiter mit einer ganz, ganz besonderen, einer großen Künstlerin.
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0: Ja, richtig tolle Musik von Gloria Gaynor, I Am What I Am. Und von tollen Musik kommen wir zu den tollen Nachrichten. Und die hat Vera John für Sie.
1: So eine alte Straßenbahn, die hat ja schon so ein besonderes Flair. Die atmet ein bisschen Geschichte. Und sowas als außergewöhnlichen Ort für einen Café oder als Vereinsheim, das wäre doch was. Und gerade super günstig zu haben in Darmstadt. Da verschenkt die Verkehrsgesellschaft gleich 6 alte Bahnen. Also die so, wo man noch die Stufen raufkraxeln muss. Für die ist im Depot nämlich kein Platz mehr. Wer eine Bahn abgreifen will, einfach mal anrufen. Die ersten Anfragen gibt's schon. Schwarze Knopfaugen, kugelrunder Körper, Kuschelgefieder. So niedlich sehen Straußenküken aus. In Dörnberg-Thalheim im Kreis Limburg-Weilburg können wir sie gerade besuchen und noch jede Menge Neues auf der Straußenfarm lernen. Zum Beispiel, dass die Tiere nicht nur schnell laufen können, sondern auch schwimmen. Und wem 12 niedliche Flauschküken nicht genug sind, Anfang Juli sollen noch 30 weitere schlüpfen. Gut, wenn man beim Spazierengehen nicht nur so vor sich hin trottet, sondern auch genau hinschaut. Wie Lilly. Die ist 12 Jahre alt und hat auf einem Feldweg einen alten, dreckigen Armreif entdeckt. Bei Aulendiebach in der Wetterau war das. Mama hat erstmal geschimpft, was sie da wieder anschleppt, aber dann gemerkt, der Reif ist ja ziemlich schwer, der könnte was Besonderes sein. Richtig gedacht. Experten von der Keltenwelt am Glauberg haben festgestellt, Lillys Fund ist 2700 Jahre alt, ein Bronzearmreif. Gut, dass Lilly die Kelten schon in der Schule durchgenommen hat und den richtigen Riecher hatte.

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7: 15 Uhr. Innenminister wollen Zivilschutz stärken. Neue Angriffe zwischen Israel und der Hisbollah. RMV plant keine Ticketerhöhung zum Jahreswechsel. Das Wetter: sonnig, später örtlich Hitzegewitter bis 38 Grad. Mein Name ist Heiko Schneider. Die Innenminister von Bund und Ländern wollen den Zivilschutz für die Bevölkerung bis 2029 deutlich verbessern. Als Grund nannte Bundesinnenminister Dobrindt auf der Konferenz mit seinen Kolleginnen und Kollegen eine steigende Bedrohung aus dem Ausland, vor allem aus Russland. Beim Zivilschutz sei aber nicht an mehr Bunker gedacht.
8: Das sind Ideen der 80er Jahre, wie man einen Zivilschutz organisiert. Uns geht es darum, dass wir diejenigen stärken, die zur Verfügung stehen, wenn wir Unterstützung in Krisensituationen benötigen. Das sind unsere Rettungsdienste, das sind die Feuerwehren, das ist das THW.
7: Dobrindt kündigte zusätzliche 3 Milliarden Euro an, die diese Institutionen für Ausrüstung und digitale Technik bekommen sollen, zum Beispiel für bessere Warn-Apps. Erst vorgestern war das Rahmenabkommen zwischen den USA und dem Iran zu einem Ende des Kriegs in Kraft getreten, doch die für das Wochenende geplanten Verhandlungen zur Umsetzung wurden heute erst einmal abgesagt. Denn Israel und die vom Iran unterstützte Terrormiliz Hisbollah haben sich wieder gegenseitig angegriffen. Beide Seiten teilten mit, es gebe Todesopfer. ARD-Nahost-Korrespondentin Nina Amin.
9: Die Lage im Libanon gilt als Knackpunkt bei den anstehenden Verhandlungen zwischen den USA und Iran. Die bilaterale Absichtserklärung sieht zwar auf Drängen des Iran ein Ende der Kampfhandlungen in der Region, einschließlich Libanon, vor, aber es gibt keine Klausel über einen Abzug israelischer Truppen aus dem Südlibanon.
7: Seit der Unterzeichnung des Rahmenabkommens zwischen dem Iran und den USA kommt offenbar Bewegung in die Schifffahrt am Persischen Golf. Nach Angaben des Tracking-Unternehmens Axis Marine sind gestern 25 Handelsschiffe durch die Straße von Hormuz gefahren. Das sei die höchste Zahl seit dem 18. April gewesen. Es könnten aber auch mehr gewesen sein, weil die Schiffe ihr Signal ausstellten oder Daten manipulierten, um in der Meerenge nicht bemerkt zu werden. Die Baukosten in Deutschland sollen sinken und es soll schneller gebaut werden. Das will Bundesbauministerin Huberts mit einem 13-Punkte-Plan erreichen. Den hat sie heute bei einer Konferenz der Bau- und Immobilienbranche in Frankfurt vorgestellt. HR-Reporter Lars Hofmann.
10: Beispielsweise soll das gesamte Verfahren vom Auftrag bis zur Fertigstellung eines Gebäudes bundesweit bis 2028 digitalisiert und damit beschleunigt werden. Außerdem soll der Förderdschungel entrümpelt werden. Ziel: nur noch ein Förderprogramm für neue Wohnungen. Auch will Huberts mehr Wohnungen aus industriell gefertigten Teilen bauen. Im vergangenen Jahr wurden rund 206.000 Wohnungen gebaut. Nötig wären jährlich bis zu 400.000.
7: Die Ticketpreise für Busse und Bahnen im Rhein-Main-Verkehrsverbund bleiben stabil und werden zum Jahreswechsel nicht erhöht. Das hat der Aufsichtsrat entschieden. Im kommenden Sommer soll außerdem das Tarifsystem vereinfacht werden. Wie genau, wird jetzt ausgearbeitet. Der Nordhessische Verkehrsverbund ist schon weiter. Er hat erklärt, ab dem kommenden Sommer werde es nur noch 3 Preisstufen geben. Das waren die Nachrichten.
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12: Die Sonne scheint vom Himmel und macht es uns richtig heiß auf die Stirn. Also Sonnenbrille, Sonnencreme ist definitiv angesagt und viel trinken auch. Hier und da kommen auch mal größere Quellwolken dazu und einzelne Hitzegewitter. Das heißt auch Unwetterpotenzial, bleibt aber an den meisten Orten trocken und ja, ganz schön heiß, also Höchstwerte 32 bis 38 Grad. In Gottelsheim im Landkreis Waldeck-Frankenberg 33 Grad, in Butzbach im Wetteraukreis 36 und in Mülheim am Main im Landkreis Offenbach sogar 37 Grad. In der Nacht kann es dann heftige Schauer und Gewitter geben, morgen dann neben Sonnenschein vor allem in den östlichen Landesteilen zum Teil stärker bewölkt mit einzelnen Schauern oder Gewittern. Sonst eher sonnig und im Laufe des Nachmittags sind wieder einzelne heftige Hitzegewitter drin. 31 bis 38 Grad. Der Sonntag. Häufig Sonnenschein, aber auch Wolken und Schauer und Gewitter. Wieder Unwetter, Gefahr und auch am Montag sonnig, schwül, heiß und ähnlich 30 bis 38 Grad.
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12: Die Straßen bei uns in Hessen. Schauen wir mal auf die A5 Kassel Richtung Frankfurt. Vorsicht zwischen Bad Nauheim und Obermörlen. Da steht ein defektes Fahrzeug auf der Fahrbahn. Vorsicht auf der A671 Wiesbaden Richtung Mainz. In Höhe am Möhneburg liegt ein Eimer auf der Fahrbahn. Die A7 Fulda Richtung Kassel. Am Dreieck Kassel Süd in der Verbindung zur A44 Richtung Dortmund. 2 Kilometer Stau. Die A60 Rüsselsheim Richtung Mainz zwischen Rüsselsheim Mitte und Ginsheim-Gustavsburg. 5 Kilometer Stau nach einem Unfall auf dem linken Fahrstreifen. A66 Frankfurt Richtung Fulda zwischen Gründau-Lieblos und Bad Orb-Wächtersbach. 8 Kilometer Stau wegen Bergungsarbeiten nach einem Unfall mit mehreren Fahrzeugen. Die Fahrbahn ist auf einen Fahrstreifen verengt. A45, A66 Gießen Richtung Aschaffenburg zwischen Langenselbeuder Dreieck und Hanauer Kreuz. 2 Kilometer Stau. A661 Egelsbach Richtung Oberursel zwischen Preungesheimer Dreieck und Frankfurt-Niedereschbach 4 Kilometer Stau. Und noch Stadtverkehr Frankfurt. Für die Helene Fischer Konzerte heute und morgen sind die öffentlichen Parkplätze rund um das Waldstadion komplett ausgebucht. Für heute gibt es nur noch wenige Pre-Booking-Parkplätze auf der Isenburger Schneise. Besuchern der Konzerte wird dringend empfohlen, mit öffentlichen Verkehrsmitteln anzureisen.
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12: Tja, bei Helene Fischer ist ganz viel los und auch hier bei uns in HR4 gleich ich und ich, dazu Tanja Lasch und ein ganz tolles Duo Elton John und Kiki D mit Don't Go Breaking My Heart.
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0: Jawohl, es ist soweit. Giovanni Zarella, eine italienische Sommernacht live mit Band. Bella, ciao. Wir haben einmal zwei Tickets, Sitzplatzkarten für den Schlosshof Butzbach am Freitag, dem 26. Juni, 19:30 geht's los. So, und der Lostopf dreht sich. Ja, und die Karten bekommt... Da ist er!
1: Ja, danke schön.
0: Der Jochen!
2: Ja, ist das ein Traum, mit Giovanni Zarella zusammen zu sein? Eine italienische Sommernacht live mit Band. Sie sind mit dabei. Jochen Schrenk aus Butzbach, richtig?
1: Jawohl, vielen Dank. Direkt aus Butzbach, Stadtteil Niederweisel.
0: Jochen, Sie haben mit Sicherheit auch was vor. Wen nehmen Sie mit?
1: Meine Frau, die Katja natürlich.
0: Und das ist ein besonderes Ereignis, weil Sie so gerne mal bei Giovanni dabei sein wollen.
1: Ja, gerne. Also mir lieben beide seine Shows im Fernsehen, die Giovanni Zarella Shows, und weil sie ein cooler Typ ist. Und ich sag mal, Butzbach sind eh viele nette, freundliche Italiener, Eisdielen, Pizzerien. Also der Mann, der passt nach Butzbach wie die Faust aufs Auge.
0: Wunderbar. Ist das auch so Musik, wo Sie sagen, da muss ich zu tanzen, da kann ich nicht auf dem Pobis sitzen?
1: Ja, auf jeden Fall, total. Also seine italienische Lebensfreude und die Hits, die er hat, also oder die er auch singt, die er covert teilweise, also das ist total super und es passt jetzt auch ideal in den Sommer, also mega.
0: Wie ist denn der Schlosshof so von der Atmosphäre? Wie muss man sich das vorstellen?
1: Bombe. Also Schlosshof Butzbach, wir waren Hessentagsstadt 2007, Schlosshof Butzbach ist ganz vorne in Hessen. Also eine ideale Atmosphäre für die Stadt Butzbach, für Konzerte, und da waren schon ganz große. Und Giovanni Zarella passt da jetzt auch perfekt hin.
0: Ich würde sagen, Heimspiel für Sie, Jochen. Viel, viel Spaß, Jochen Schrenk aus Butzbach. Alles Gute und weiterhin viel Spaß hier mit HR4.
1: Ja, danke schön. Super, danke.
0: Und natürlich haben wir La Discoteca Italiana, Giovanni Zarella.

0: Ja, ist das ein tolles Wetter. Echtes Badewetter. Also nichts wie rein in unsere Seen. Die hessischen Badeseen, die haben sich das warme Frühsommerwetter wirklich zu eigen gemacht und sich erwärmt auf 19 bis 22 Grad. Bei viel Sonne und hochsommerlichen Temperaturen, da können wir dort prima abkühlen. Also zum Beispiel im Langener Waldsee, da sind es 20 bis 22 Grad, im Badesee Rottgau 20 bis 22, im Dudenhofener See 22, der Edersee, herrlich gelegen, auch in Nordhessen 19 bis 20 Grad, der Ahrtalsee 21 und nehmen wir noch den Twistesee mit dazu, der liegt bei 19 Grad. Also da war nichts, wo man frieren muss, einfach nur genießen und abkühlen.
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1: Es ist jetzt gleich 3:30.
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3: Die 16 Platanen am Schrebergärtnerverein in Firnheim sind kahlgeschnitten. Mitglieder des Vereins haben die Bäume so gestutzt. Und das verstößt gegen die Baumschutzsatzung der Stadt, sagte erste Stadtrat Jörg Scheidel. Ein Verstoß, für den Firnheim ein Bußgeld von 50.000 Euro verhängen könnte. Stattdessen geht die Stadt einen anderen Weg. Sie hat dem Verein jetzt zur Auflage gemacht, einen Ausgleich zu schaffen für den ökologischen Verlust, der durch die kahlgeschnittenen Platanen entstanden ist, so der erste

0: Schritte als Trainer zu gehen und wieder den, wie er sagt, ehrlichen Fußball abseits des Profigeschäfts zu erleben. Daniel Hör, Sportredaktion.
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2: Hitze, Schwüle und dann natürlich, was sonst, Gewitter. Ist klar, wäre ja gut zu wissen, wo und wann es morgen kracht. Aber ich glaube, das ist fast so eine Art Lotteriespiel. Fragen wir unseren Experten, unseren Wetterexperten und Meteorologen Peter Schwarz.
3: Mit den Gewittern ist es auch morgen in Südhessen so eine Sache. Wahrscheinlich zieht schon in der schwülen Nacht was durch und eventuell haben wir morgen in der Früh noch damit zu tun. Danach setzt sich erstmal wieder die Sonne durch. Es wird mit 34 bis 38 Grad wieder sehr heiß. Zum Abend kann es dann aber wieder vereinzelt kräftige Gewitter geben. Am Sonntag steigt die Gewitterneigung dann noch etwas an und es bleibt schwülwarm bis heiß. Und vorerst ist bei uns auch keine nachhaltige Abkühlung in Sicht.
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2: Vorsicht auf der A44 Dortmund Richtung Kassel. Zwischen Bräuner und Zierenberg liegen Reifenteile auf der Fahrbahn. Die A5 Frankfurt Richtung Kassel zwischen Grünberg und Ohmtal-Dreieck streckenweise stockender Verkehr. A7, Fulda Richtung Hannover, zwischen Dreieck Kassel Süd und Kassel Nord, streckenweise Stau und stockender Verkehr. A60, Rüsselsheim Richtung Mainz, zwischen Rüsselsheimer Dreieck und Bischofsheim, 4 Kilometer Stau und stockender Verkehr. Die gute Nachricht von da, die Unfallstelle ist inzwischen geräumt. A66, Frankfurt Richtung Fulda, zwischen Gelnhausen West und Bad Orb-Wächtersbach, 6 Kilometer Stau wegen Bergungsarbeiten nach einem Unfall mit mehreren Fahrzeugen. Die Fahrbahn ist auf einen Fahrstreifen verengt. A45, A66 Gießen Richtung Aschaffenburg zwischen Langenselbolder Dreieck und Hanauer Kreuz, 2 Kilometer Stau. Die A67 Darmstadt Richtung Mönchhof Dreieck zwischen Rüsselsheimer Dreieck und Rüsselsheim Ost, 2 Kilometer Stau und stockender Verkehr. Und zum Schluss noch die A643 Mainz-Wiesbaden zwischen Dreieck Mainz und Schiersteiner Kreuz, in beiden Richtungen streckenweise stockender Verkehr.
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2: Hallo, schön, dass wir den Nachmittag zusammen erleben.
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0: Ganz leise Töne. Beatrice Egli, Herzstapfen. Bei uns in H4, kurzer Blick auf die Straßen, haben wir die A45 Gießen Richtung Aschaffenburg vor sich. Zwischen Hammersbach und Langenselbold West steht ein defektes Fahrzeug auf dem linken Fahrstreifen und es liegen Fahrzeugteile auf der Fahrbahn. Und auch Vorsicht auf der A45, A66 Gießen Richtung Aschaffenburg zwischen Langenselbolder Dreieck und Hanauer Kreuz. Da liegt ein Plastikteil auf der Fahrbahn.
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0: Also wenn im Odenwald der Duft von Paprika, Pfeffer oder Chili in die Nase steigt, dann könnte es sein, dass wir in der Nähe von Fräulein Fred sind. Fräulein Fred ist eine Gewürzmanufaktur. Dort wird ausprobiert und getüftelt, was ein Gewürz wirklich richtig edel macht. Wie die Tüftler arbeiten und warum die Manufaktur Fräulein Fred heißt, HR4-Reporterin Helene Wilke.
2: Jochen Färber steht im Keller seines Einfamilienhauses in Erbach im Odenwald. Er tüftelt wieder an einer neuen Gewürzmischung. Der Hobbykoch arbeitet seit 3 Jahren an seinen eigenen Kreationen, erzählt er.
3: Also einer meiner größten Hobbys ist das Kochen. Und ich habe viele Gewürze getestet, ausprobiert und war eigentlich noch nie mit einem Gewürz so wirklich zufrieden. Es war auch immer teilweise Zucker drin oder Rieselhilfen oder sonstige Zutaten, die eigentlich niemand haben möchte. So habe ich dann angefangen, nach und nach die ein oder andere Gewürzmischung zu kreieren.
2: Aus privaten Experimenten mit Gewürzen, die maximal an Freunde verschenkt wurden, ist nach und nach ein kleines Unternehmen herangewachsen. Mit eigenem Lager und Fabrik im Odenwald. Denn Jochen und seine Frau Nicole sind mit der Nachfrage nach den Gewürzen gar nicht mehr nachgekommen. Mittlerweile haben sie einen eigenen Online-Shop und sind in regionalen Läden mit Fräulein Fred im ganzen Odenwald vertreten. Aber sie sind sogar auch inzwischen in großen Supermärkten zu finden. Fräulein Fred, das ist übrigens eine Hommage an Jochens besten Freund Fred.
4: Also Fräulein Fred ist so entstanden, dass mein Mann und sein bester Freund Fred lange Haare hat und die angefangen haben zusammen zu kochen und es soll so ein bisschen an Tante Emma erinnern und deswegen Fräulein Fred. Dieses Urige, dieses Wohlfühlen, dieses Zuhausefühlen.
2: Auch im Marketing findet sich das lockere Tante-Emma-Gefühl wieder. Die Gewürzdosen sind bunt und locken mit witzigen Sprüchen die Kunden an. Bis ein Gewürz aber in so einer Dose landet und bereit zum Verkaufen ist, muss viel ausprobiert werden.
4: Das kann 1, 2, 3 Tage dauern, aber auch mal 2 Monate, bis man das Endergebnis hat und auch selbst zufrieden ist. Bis man sagt, das ist perfekt, das können wir weiterempfehlen oder weiterverkaufen.
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0: Tja, manche Leute haben ganz kleine Augen am Morgen. Das liegt wahrscheinlich daran, dass sie sich nachts das wirklich antun. Mitten in der Nacht aufstehen und Fußball gucken, Diane.
1: Ich
0: nehme mal stark an, bei dir ist es nicht so. Aber?
1: Mein Gatte. Also der guckt jetzt nicht morgens um 4 oder um 3 die Spiele, aber er bemüht sich, möglichst viel von diesen Spielen mitzubekommen. Und immer irgendwann geht's dann neben mir doch so. Aber nicht morgen. Also morgen auf gar keinen Fall. Das ist ja jetzt der Vorteil morgen mit den tropischen Nächten. Das Spiel fängt erst um 22 Uhr an.
0: Ja.
1: Wenn es schön warm draußen ist, können wir das noch alle schön draußen gucken.
0: Siehst du, du machst mir eine lange Nase, weil für mich wird es echt hart, weil ich bin morgens um 5 Uhr schon wieder hier. Das heißt, wenn ich um 22 Uhr gucke, da gehe ich mit richtig Adrenalin ins Bett und dann sind es wahrscheinlich nur noch so 2-3 Stunden, bis ich wieder aufstehen muss.
1: Uwe.
0: Aber hallo.
1: Du machst das.
0: Das
1: weiß ich. Ich werde mir deine Augen am Sonntag übrigens dann genau angucken.
0: Das mach mal
1: da
0: bitte.
1: Da sehen wir uns nämlich hier.
0: Das ist gut. Also mit Diane sozusagen in den Fußballabend ohne Fußball. Tschüssi denn, ich bin Uwe Becker.

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6: 16 Uhr. Wetterdienst warnt wegen extremer Hitze. Innenminister wollen Zivilschutz stärken. Offenbar neue Waffenruhe zwischen Israel und der Hisbollah vereinbart. Das Wetter sonnig, später örtlich Hitzegewitter bis 38 Grad. Mein Name ist Heiko Schneider. Der Deutsche Wetterdienst hat seine Hitzewarnungen auf alle Bundesländer ausgeweitet. Ausgenommen sind nur einige Gebiete an der Ostsee. In Teilen Hessens wird bis heute Abend um 19 Uhr sogar vor extremer Hitze gewarnt. Aus der Nachrichtenredaktion Mike Oeske.
7: Bis auf 38 Grad können die Temperaturen steigen. Deutlich kühler war es am Mittag nur auf der Wasserkuppe und auf dem Hohe Rootskopf im Vogelsberg mit 26 Grad. Die Hitze ist nicht nur für die Gesundheit gefährlich, sondern auch die Waldbrandgefahr steigt. Geraucht werden darf in den Wäldern aktuell nicht. Auch der Hessentag in Fulda hat reagiert. Das DRK hat das Sanitätsteam verstärkt. Außerdem wurden auf dem Landesfest weitere Trinkbrunnen aufgestellt und es gibt mehr Getränkestände.
6: Die Innenminister von Bund und Ländern wollen den Zivilschutz deutlich verbessern. Beim Abschluss ihrer Konferenz in Hamburg verwies Bundesinnenminister Dobrindt auf eine steigende Bedrohung durch Spionage und Sabotage. ARD-Korrespondent Oliver Wuttke.
8: Bis 2029 soll Deutschland insgesamt widerstandsfähiger werden und schneller auf Stromausfälle, Anschläge oder äußere Bedrohungen reagieren können. Außerdem sprachen sich die Innenminister für eine schnellere Abschiebung von Straftätern oder Gefährdern mit Schutzstatus aus, auch in Krisenregionen wie Syrien. Und organisiertem Sozialbetrug will man durch den Einsatz künstlicher Intelligenz besser auf die Schliche kommen.
6: Israel und die mit dem Iran verbündete Hisbollah-Miliz im Libanon haben sich nach US-Angaben auf eine neue Waffenruhe geeinigt. Die Vereinbarung ist demnach auf Vermittlung der USA und Katars und mit Unterstützung des Iran zustande gekommen. Sie sei bereits in Kraft getreten. Vorher hatten neue gegenseitige Angriffe zwischen Israel und der Hisbollah das Rahmenabkommen zwischen den USA und dem Iran gefährdet. Für heute geplante Gespräche über dessen Umsetzung waren abgesagt worden. In Potsdam hat der Bundesparteitag der Linken begonnen. Die knapp 600 Delegierten wollen unter anderem über einen Leitantrag beraten, der eine Umverteilung fordert. ARD-Reporterin Cornelia Geis.
9: Menschen mit hohen Einkommen und Vermögen stärker belasten, hohe Erbschaften stärker besteuern. Profitieren sollen Menschen mit kleinen Einkommen. Streit droht beim Thema Nahost. Die Haltung zu Israel hat die Partei in der Vergangenheit tief gespalten. Immer wieder wird der Linken Antisemitismus vorgeworfen. Am Abend steht ein Antrag des Parteivorstandes dazu auf der Tagesordnung mit einem klaren Ja zum Existenzrecht Israels und einem Bekenntnis zur Zwei-Staaten-Lösung.
6: Eine Autobahnbrücke über den Rhein bei Bonn ist Anfang des Monats gesperrt worden wegen Schäden an der Struktur. Jetzt ist laut Bundesverkehrsministerium klar, dass die Brücke der A565 nicht mehr freigegeben werden kann und in Teilen neu gebaut werden muss. Konkret geht es um einen rund 660 Meter langen Teil der Brücke, der noch auf dem Land steht. Der Abschnitt über den Rhein ist nicht betroffen. Bei der Fußball-WM spielt Co-Gastgeber USA heute Abend unserer Zeit gegen Australien. Der Sieger der Partie steht vorzeitig in der K.O.-Runde. Danach trifft Schottland auf Marokko. Brasilien will dann in der Nacht seinen ersten Turniersieg holen, und zwar gegen Haiti. Und am frühen Morgen spielt die Türkei gegen Paraguay. Beide stehen nach ihren Auftaktniederlagen unter Druck. Und das waren die Nachrichten.
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10: Viel Sonnenschein bekommen wir auch noch heute Abend. Örtlich gibt es allerdings Hitzegewitter und die haben Unwetterpotenzial. In der Nacht ist es dann mal aufgelockert, mal stark bewölkt. Auch in der Nacht zum Teil heftige Schauer und Gewitter. Die Temperaturen gehen zurück auf 22 bis 16 Grad. Morgen viel Sonnenschein, aber auch dichte Wolken, örtlich Schauer oder Gewitter. Nachmittags und abends wieder einzelne kräftige Hitzegewitter und die Höchstwerte 31 bis 38 Grad. Der Sonntag Sonnenschein, vor allen Dingen am Nachmittag und Abend. Wieder Schauer und Gewitter mit Unwettergefahr. Die Höchstwerte am Sonntag 28 bis 36 Grad.
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10: Bitte Vorsicht auf der A45 Aschaffenburg Richtung Gießen zwischen Mainhausen und Kleinostheim. Eine ungesicherte Unfallstelle. Die A3 Frankfurt Richtung Köln zwischen Kelsterbach und Mönchhof-Dreieck. 3 Kilometer stockender Verkehr. A4 Erfurt Richtung Kirchheimer Dreieck zwischen Friedewald und Bad Hersfeld. 3 Kilometer stockender Verkehr. A5 Frankfurt Richtung Kassel zwischen Grünberg und Ohmtal-Dreieck. Streckenweise stockender Verkehr. A7 Fulda Richtung Hannover zwischen Dreieck Kassel Süd und Kassel Nord. 5 Kilometer Stau. A60 Rüsselsheim Richtung Mainz zwischen Rüsselsheimer Dreieck und Bischofsheim. Streckenweise stockender Verkehr. A66 Frankfurt Richtung Fulda zwischen Gelnhausen Ost und Bad Orb-Wächtersbach. 4 Kilometer Stau wegen Bergungsarbeiten nach einem Unfall mit mehreren Fahrzeugen. Die Fahrbahn ist auf einen Fahrstreifen verengt. Und die A67 Darmstadt Richtung Mönchhof-Dreieck zwischen Rüsselsheimer Dreieck und Rüsselsheim Ost. 2 Kilometer Stau und stockender Verkehr.
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10: Der heiße Freitagnachmittag und wir haben es gerade gehört, es geht auch in ein heißes Wochenende. Abkühlung gibt es dann auch nicht mal in der Nacht. Tropische Nächte haben sich angekündigt und mit der Nacht beschäftigt sich jetzt auch Juliane Werding. Eine Nacht voll Schatten.
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0: Wir Erwachsenen, wir lächeln das ja ganz gerne mal weg, aber Fakt ist, Kinder haben fest verankerte Rechte. Das sagt die UN-Kinderrechtskonvention. Dazu gehört auch, dass Kinder geschützt und gefördert werden müssen. Das Deutsche Kinderhilfswerk vergibt deshalb jetzt das Prädikat Kinderrechte Kita. Und als erste Einrichtung bundesweit hat heute die Kita Waldfüchse in Osthessen den Titel bekommen. HFI-Reporter Michael Pörtner war für uns vor Ort.
1: Guten Morgen, liebe Waldfüchse. Ich begrüße euch zu einem neuen Tag in der Woche. Und heute ist der Tag, wo ihr wieder dran seid, im Morgenkreis zu leiden. Wer hat Lust, heute die Rolle zu übernehmen?
2: Im Morgenkreis entscheiden die Kinder selbst, was sie heute machen wollen. Zur Auswahl stehen 4 Orte zum Klettern und Spielen. Die Kinder reihen sich jeweils hinter einem Foto davon auf. Die Wiese gewinnt. Was ihr gutes Recht ist, das wissen Amadeo, Jula und Matteo sehr genau.
3: Dass wir Kinder mitbestimmen dürfen, das teilt man. Man darf mitbestimmen, Kinder.
2: Die Kita Waldfüchse im Bad Hersfelder Stadtteil Sorga ist die bundesweit erste Kinderrechte-Kita. Das bedeutet, dass hier die Kinder bei allen Entscheidungen ganz besonders mit einbezogen werden sollen, erklärt einer der Erzieher, Falk Seidel.
4: Ja, die besten Ideen kommen selber durch die Kinder immer selber. Das geht los zum Beispiel bei unserer gemeinsamen Kochen am Mittwoch zum Beispiel. Da besprechen, was soll gekocht werden zum Beispiel. Oder wenn neue Anschaffungen anstehen oder was am Grundstück verändert werden soll, da werden die Kinder mit herangezogen, um zu sagen, Mensch, was fehlt euch denn hier zum Beispiel? Was zum Klettern, was zum Buddeln?
2: Das geht sogar so weit, dass die Kinder auch bei Personaleinstellungen gefragt werden. Soll diese Bewerberin, dieser Bewerber euer neuer Erzieher sein? Auf dem heißen Stuhl muss er sich den bohrenden Fragen der Kinder stellen.
4: Die Kinder sind sehr ehrlich. Das muss unser Bewerber dann auch einfach, ja, damit sich auseinandersetzen.
2: Vergeben wird die Auszeichnung Kinderrechte Kita vom Deutschen Kinderhilfswerk. Sind die Kinder damit nicht eigentlich überfordert? Maike Simmler vom Kinderhilfswerk sieht das nicht so.
5: So, die Grenze ist, glaube ich, vor allem bei der Freiwilligkeit. Beteiligung ist ein Recht, es ist aber auch keine Pflicht, sich zu beteiligen. Das heißt, wenn ich ein Kind was frage und das Kind hat einfach auch keine Lust, da jetzt was zu sagen, dann ist das völlig okay, weil es muss auch nicht.
2: Die Waldfüchse in Bad Hersfeld sind die erste Kinderrechte-Kita. 8 weitere sollen noch folgen, 2 davon in Hessen. Das Montessori-Haus Wunderland und die Kita Landaustraße, beide in Kassel.
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0: Es gibt eine aktuelle Verkehrsmeldung in HR4. Bitte Vorsicht auf der A3 Frankfurt-Köln zwischen Limburg-Nord und Dietz. Sind in beiden Richtungen Kinder auf der Fahrbahn. Bitte Vorsicht auf der A3 Frankfurt-Köln. Zwischen Limburg-Nord und Dietz sind in beiden Richtungen Kinder auf der Fahrbahn. Fahren Sie da bitte sehr vorsichtig.
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5: Die Sanierungen auf der Burg Frankenstein gehen voran. Das teilt die zuständige Behörde auf Nachfrage mit. Die berühmte Burg wird schon seit einigen Jahren repariert und der Westzwinger ist inzwischen fertig saniert. Jetzt stehen die nächsten Arbeiten an den Mauern der Kernburg. Ab Spätsommer rücken dort wieder die Handwerker an, damit die Burg auch in Zukunft sicher stehen bleibt. Besuche auf der Burg sind aber weiterhin möglich, nur eben einzelne Bereiche könnten zeitweise gesperrt sein. Auch die Übergangsgastronomie hat geöffnet. Heiraten geht auch, aber eben nur ohne große Feier vor Ort. Rund 2 Millionen Euro steckt das Land Hessen insgesamt in die Sanierung der historischen Anlage. Helene Wilke, Mühltal.
6: Die 16 Platanen am Schrebergärtnerverein in Firnheim sind kahlgeschnitten. Mitglieder des Vereins haben die Bäume so gestutzt. Und das verstößt gegen die Baumschutzsatzung der Stadt, sagte erste Stadtrat Jörg Scheidel. Ein Verstoß, für den Firnheim ein Bußgeld von 50.000 Euro verhängen könnte. Stattdessen geht die Stadt einen anderen Weg. Sie hat dem Verein jetzt zur Auflage gemacht, einen Ausgleich zu schaffen für den ökologischen Verlust, der durch die

0: Heute liegen wir in Südhessen schon bis zu 12 Grad über dem Durchschnitt. Und der Juni-Rekord in Michelstadt 37 Grad. Und da kommen wir heute schon verdammt nahe ran. Richtung Rhein sind sogar örtlich 38 Grad möglich. Dazu haben wir neben Sonne auch vermehrt Quellwolken und zum Abend sind einzelne kräftige Gewitter möglich. Mehr davon gibt's wahrscheinlich in der Nacht. Auch am Wochenende bleibt es weiterhin heiß und schwül bei uns. Oft scheint die Sonne, aber kräftige Gewitter sind immer möglich.
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2: Um 16 Uhr und 32 Minuten bitte Vorsicht auf der A3 Frankfurt-Köln zwischen Limburg-Nord und Dietz sind in beiden Richtungen Kinder auf der Fahrbahn. Vorsicht bitte immer noch auf der A3 Frankfurt-Köln zwischen Limburg-Nord und Dietz sind in beiden Richtungen Kinder auf der Fahrbahn. Vorsicht auch auf der A3 Frankfurt Richtung Köln zwischen Limburg Süd und der Auffahrt Limburg Nord steht ein defektes Fahrzeug auf dem linken Fahrstreifen. Ebenfalls Vorsicht auf der A49 Kassel Richtung Gießen in der Auffahrt Kassel-Waldau liegt ein Holzbrett auf der Fahrbahn. Und Vorsicht auf der A49 Kassel Richtung Gießen zwischen Neuental und Schwalmstadt liegt eine Radkappe auf dem linken Fahrstreifen. A5 Frankfurt Richtung Kassel zwischen Grünberg und dem Obentaldreieck. 4 Kilometer stockender Verkehr nach einem Unfall auf dem linken Fahrstreifen. A5 Kassel Richtung Frankfurt zwischen Homberg Oben und Grünberg. 4 Kilometer stockender Verkehr nach einem Unfall auf dem linken Fahrstreifen. A66 Frankfurt Richtung Fulda zwischen Gelnhausen Ost und Bad Orb-Wächtersbach. 4 Kilometer Stau wegen Bergungsarbeiten nach einem Unfall mit mehreren Fahrzeugen. Die Fahrbahn ist auf einen Fahrstreifen verengt. Und die B460 Lorsch-Bärfelden ist zwischen Heppenheim und Kirschhausen wegen eines Feuerwehreinsatzes in beiden Richtungen gesperrt. In diesem Bereich brennt ein Haus. Die Anwohner werden gebeten, Fenster und Türen bitte geschlossen zu halten.
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2: Der Freitagnachmittag in HL4 jetzt mit ABBA und Mamma Mia.

Genau damit haben sie die Charts gestürmt. Die Rodensteiner Markus Greim und Florian Koch aus dem Odenwald. Letztes Jahr im Sommer war das ein Platz 1 in unserer ARD-Schlager-Hitparade. Es wird also Zeit für eine Fortsetzung. Und da ist sie auch. Die Jungs bleiben italienisch. Italienischer Schlager-Flair aus Fränkisch-Krumbach. Die neue Single von den Rodensteinern. Ciao, ciao, amore.

0: Ja, in diese Lage möchte, glaube ich, niemand geraten. Gestern Nachmittag brennt in Langgöns ein Auto lichterloh. Drinnen sitzt eine ältere Dame. Die kann sich nicht mehr so gut bewegen und schafft es einfach nicht, sich selbst aus dem Auto zu befreien. Das hätte wirklich schlimm ausgehen können, aber sie hat Glück im Unglück. Gerettet wird sie nämlich von Lydia Olsen, die zufällig in der Nähe war. Uns hat sie erzählt, wie es war, als sie zu dem brennenden Auto gekommen ist.
1: Das Erschreckende war, dass auf der Fahrerseite der gesamte Fußraum in Flammen stand und auf der Beifahrerseite kamen gerade die Flammen durch den Motorraum quasi nach innen durch.
0: Sie denkt nicht lange nach und handelt.
1: Bin ich halt zur Beifahrerseite, habe die Tür aufgemacht und gleich gesehen, dass der Gesundheitszustand der älteren Dame da drin wirklich nicht der allerbeste war und habe ihr geholfen, herauszukommen. Habe sie mir so untergehoben und habe sie einfach wegbegleitet, so schnell sie es konnte.
0: Lydia hat sich also selbst in Gefahr gebracht und der Seniorin damit das Leben gerettet. Trotzdem fühlt sie sich jetzt nicht als Heldin. Dass sie überhaupt mit uns spricht, ist nur passiert, weil ihre Familie sie dazu ermutigt hat.
1: Ich habe auch nicht drüber nachgedacht, ich habe es getan. Es fiel mir erst später auf, als ich meinem Mann erzählt habe, was ich getan habe. Oh, ich habe eine alte Dame, wie aus einem Film, aus einem brennenden Auto gerettet.
0: Der stellvertretende Gemeindebrandinspektor von Langgöns, Dirk Herget, war gestern auch vor Ort. Er lobt die Frau für ihren Einsatz, denn so ein Engagement ist alles andere als ungefährlich.
2: Respekt dafür, dass sie sich so eingesetzt hat. Das ist nicht selbstverständlich. Viele haben im Kopf, ein Fahrzeug, das brennt, das wird sofort in die Luft fliegen. Dem ist aber nicht so. Wenn die Reifen heiß werden, können sie explodieren, gibt laute Schläge. Aber wenn man als Ersthelfer in so eine Situation kommt, sollte man schauen, was traue ich mir zu, was kann ich leisten und dann den Leuten im Fahrzeug helfen. Weil wenn sie alleine nicht aus dem Fahrzeug kommen, dann bleiben sie halt im Fahrzeug drin.
0: Und so hat Lydia Olsen intuitiv alles richtig gemacht und Schlimmeres verhindert.

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11: 17 Uhr. Landesregierung will junge Wölfe zum Abschuss freigeben. Wetterdienst warnt wegen extremer Hitze. Offenbar neue Waffenruhe zwischen Israel und der Hisbollah vereinbart. Das Wetter, lokal heftige Gewitter mit Unwetterpotenzial, in der Nacht 22 bis 16 Grad. Mein Name ist Heiko Schneider. Die hessische Landesregierung will bis zu 40% der Jungwölfe in Hessen abschießen lassen. Das steht im neuen Plan zum Wolfsmanagement, der dem HR vorliegt. Aus Wiesbaden HR-Landtagskorrespondent Sebastian Jakob.
12: Aus dem Entwurf zum Wolfsmanagementplan geht auch hervor, dass sogenannte Problemwölfe leichter geschossen werden können. Beispielsweise, wenn sie Schafe und Ziegen gerissen haben. Der Abschussplan ist eine erhebliche Richtungsänderung in der hessischen Wolfspolitik. Denn der Wolf war lange streng geschützt. Allerdings stufte die EU kürzlich seinen Schutzstatus herunter. Die neuen Abschusspläne des CDU-geführten Landwirtschaftsministeriums könnten für viel Diskussionen sorgen, denn Natur- und Tierschutzverbände lehnen den pauschalen Wolfsabschuss strikt ab.
11: Der Deutsche Wetterdienst hat seine Hitzewarnungen auf alle Bundesländer ausgeweitet. Ausgenommen sind nur einige Gebiete an der Ostsee. In Teilen Hessens wird bis heute Abend um 19 Uhr sogar vor extremer Hitze gewarnt. Aus der Nachrichtenredaktion Mike Oeske.
13: Bis auf 38 Grad können die Temperaturen steigen. Deutlich kühler war es am Mittag nur auf der Wasserkuppe und auf dem Hohe Rootskopf im Vogelsberg mit 26 Grad. Die Hitze ist nicht nur für die Gesundheit gefährlich, sondern auch die Waldbrandgefahr steigt. Geraucht werden darf in den Wäldern aktuell nicht. Auch der Hessentag in Fulda hat reagiert. Das DRK hat das Sanitätsteam verstärkt. Außerdem wurden auf dem Landesfest weitere Trinkbrunnen aufgestellt und es gibt mehr Getränkestände.
11: Israel und die mit dem Iran verbündete Hisbollah-Miliz im Libanon haben sich nach US-Angaben auf eine neue Waffenruhe geeinigt. Die Vereinbarung ist demnach auf Vermittlung der USA und Katars und mit Unterstützung des Iran zustande gekommen. Sie sei bereits in Kraft getreten. Vorher hatten neue gegenseitige Angriffe zwischen Israel und der Hisbollah das Rahmenabkommen zwischen den USA und dem Iran gefährdet. Für heute geplante Gespräche über dessen Umsetzung waren abgesagt worden. Immer mehr Frührentner verdienen laut einer Studie sozialversicherungspflichtig Geld hinzu. Das Institut der Deutschen Wirtschaft hat Versicherte betrachtet, die mit 45 Versicherungsjahren ohne Abschläge in Rente gegangen sind. Im Jahr 2023 hätten 25% von ihnen einen Hinzuverdienst gehabt, der über einem Minijob hinausging. Ein Jahr vorher seien es nur 18% gewesen. Und einen Zuwachs gab es auch bei denen, die ab 63 Jahren mit Abschlägen in Rente gingen. Da stieg der Anteil der Hinzuverdiener von 8% auf 14%. In Polen sind die Kulturgüter angekommen und vorgestellt worden, die Deutschland zurückgegeben hat. Die Objekte waren während der deutschen Besatzung im Zweiten Weltkrieg geraubt worden. Aus Warschau ARD-Korrespondentin Paulina Milling.
14: Eines der Kulturgüter ist das wahrscheinlich älteste erhaltene Manuskript einer der wichtigsten polnischen Hymnen. Ein weiteres ist ein diamantbesetzter Goldring, vermutlich aus dem 16. Jahrhundert. Er soll einem der polnischen Könige gehört haben. Außerdem sind mehrere Eisenbahnmodelle nach Polen zurückgekehrt. Die Objekte gelten als äußerst wertvoll. Ihre Rückkehr sei ein Ergebnis von erfolgreichen Gesprächen mit der deutschen Seite, ein Zeichen des Dialogs und der gegenseitigen Verantwortung für das Kulturerbe, sagte die polnische Kulturministerin.
11: Das waren die Nachrichten.
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15: Sonnenschein bis in den Abend, aber es kann auch immer wieder örtlich Hitzegewitter geben und die haben eventuell auch Unwetterpotenzial. In der Nacht ist es dann mal aufgelockert, mal stark bewölkt. Auch in der Nacht zum Teil heftige Schauer und Gewitter und die Temperaturen gehen zurück auf 22 bis 16 Grad. Morgen viel Sonnenschein, aber auch morgen wieder dichte Wolken, örtlich Schauer oder Gewitter und nachmittags und abends wieder einzelne kräftige Hitzegewitter. Die Höchstwerte morgen 31 bis 38 Grad. Der Sonntag, Sonnenschein vor allem am Nachmittag und Abend, wieder Schauer und Gewitter mit Unwettergefahr bis 36 Grad. Und der Wochenstart, der Montag, es ändert sich nicht viel. Sonnig, immer wieder Hitzegewitter bis 38 Grad.
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15: Bitte Vorsicht auf der A44 Kassel Richtung Dortmund zwischen Kreuz Kassel West und Kassel Bad Wilhelmshöhe. Dort liegen nämlich Fahrzeugteile auf der Fahrbahn. Die A3 Frankfurt Richtung Würzburg zwischen Stockstadt und Aschaffenburg Ost, 3 Kilometer stockender Verkehr. Dort liegen Gegenstände auf der Fahrbahn. A5 Kassel Richtung Frankfurt zwischen Obenthal-Dreieck und Grünberg, 6 Kilometer stockender Verkehr nach einem Unfall. Auf dem linken Fahrstreifen und in der Gegenrichtung 4 Kilometer stockender Verkehr, ebenfalls nach einem Unfall auf dem linken Fahrstreifen. A45 Gießen Richtung Aschaffenburg zwischen Gießen-Lützel-Linden und Gießener Südkreuz, 3 Kilometer stockender Verkehr. A66 Frankfurt Richtung Fulda zwischen Gelnhausen Ost und Bad Orb-Wächtersbach. 4 Kilometer Stau wegen Bergungsarbeiten nach einem Unfall mit mehreren Fahrzeugen. Die Fahrbahn ist auf einen Fahrstreifen verengt. A643 Wiesbaden Richtung Mainz zwischen Schiersteiner Kreuz und Dreieck Mainz streckenweise stockender Verkehr. Die B460 Lorsch-Bärfelden ist zwischen Heppenheim und Kirschhausen wegen eines Feuerwehreinsatzes in beiden Richtungen gesperrt. In diesem Bereich brennt ein Haus. Die Anwohner werden gebeten, Fenster und Türen geschlossen zu halten. Und A3 Frankfurt Richtung Köln zwischen Kelsterbach und Mönchhof-Dreieck, 3 Kilometer stockender Verkehr.
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15: Ja, was soll man sagen? Es ist heiß. Und das schon bevor der kalendarische Sommer so richtig loslegt. Wie kommen Sie denn damit klar? Und was ist mit den Hessentagsbesuchern? Gibt es da genug Abkühlung? Und wie ist überhaupt die Stimmung in Fulda? Das hören wir gleich mal nach in ein paar Minuten hier in HR4.

0: Ins Freibad gehen, grillen, im Garten rumliegen, Fahrrad fahren. Also an diesem Wochenende können wir wieder alles Mögliche anstellen.
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0: Ja, und der Hotspot in Hessen an diesem Wochenende, das ist natürlich der Hessentag in Fulda. Nicht verpassen, das große Finale am Sonntag ab 13 Uhr, der Hessentagsumzug durch die Stadt. Damit keiner irgendwie unter der Hitze leidet, gibt es ja unter anderem Trinkflaschen, die an den Trinkbrunnen in der Stadt kostenlos aufgefüllt werden können und noch viel mehr. Hessentagsreporterin Silvia Ritter.
2: Es gibt ja sehr viele Kirchen in Fulda und auch den Dom und somit auch sehr viel Schatten in der Stadt, aber auch unten in den Fuldaauen. Und dort auf der Blaulichtmeile gibt es jetzt einen Sprühnebel, der für Erfrischung sorgt. Da gibt es ein Kneippbecken und da hat das THW Ortsverband Fulda auch nochmal riesengroße Wasserbottiche aufgestellt. Da kann man sich erfrischen. Es gibt Sonnencreme, es gibt Sonnenhüte. Für alles ist gesorgt und dann kann auch Hessentag bei sehr viel Hitze Spaß machen.
0: Über 600.000 Besucher waren bisher schon beim Hessentag in Fulda und getragen wird der Hessentag ja von rund 700 ehrenamtlichen Helfern. Sie tragen rote T-Shirts und sind überall auf dem Hessentag verteilt, um Besuchern zum Beispiel den Weg zu zeigen, Stadtsprecherin Monika Kowoll-Ferger.
3: Die Helfer sind wirklich das Gesicht des Hessentages. Sie sind erste Ansprechpersonen, wenn jemand aus dem Zug oder vom Parkplatz kommt und sie helfen weiter. Und mit ihrer Freundlichkeit, glaube ich, tragen sie auch sehr dazu bei, dass unser Hessentag so gut ankommt bei den Menschen.
0: Die ehrenamtlichen Helfer geben aber auch Tipps, wo sich ein Besuch lohnt. Die Hessentagsstraße, die am Bahnhof beginnt, ist auf jeden Fall ein Muss und bietet jeden Tag aufs Neue Überraschungen. Nochmal unsere Hessentagsreporterin Silvia.
2: Plötzlich befindet man sich in einer kleinen Theaterinszenierung, in der ein Engel vom Himmel fällt oder ein Elefantenklavier taucht auf und auf dem kann man dann auch selber spielen.
0: Das ganze Wochenende ist natürlich auch das Hessentagspaar nonstop unterwegs, Vera und Max Dudika. Mittlerweile echte Fulda-Promis, beide im Barockstil sind sie unterwegs. Er im schwarzen Frack mit weißer Seidenschleife am Hals und sie mit weißer Bluse und hellblauem Rock. Da möchte man bei den Temperaturen eigentlich nicht drinstecken, aber die beiden sind tapfer und immer für ein Foto zu haben.
4: 400 Selfies am Tag haben wir so ungefähr mal gezählt. 400 Fotos, 400 Selfies, das ist schon heavy.
5: Man kennt seine eigene Stadt und man weiß, wie die aussieht, aber jetzt ist die ja verändert und wirklich richtig geschmückt. Ich war ja vorher schon verliebt, aber jetzt ist es noch schlimmer.
4: Ja.
0: Verlieben Sie sich doch einfach auch. Herzklopfen auf dem Hessentag in Fulda, das große Finalwochenende, der Umzug mit Ministerpräsident Boris Rhein am Sonntag ab 13 Uhr. Dann heißt es nochmal zum letzten Mal voll hessisch.
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2: Sie dürfen nachts an der Bergstraße nicht mehr unterwegs sein, die Mähroboter. Der Kreis hat nämlich jetzt ein nächtliches Fahrverbot für die technischen Gartenhelfer beschlossen. Damit sollen Igel, Amphibien und andere kleine Wirbeltiere geschützt werden. Denn sie sind gerade nachts unterwegs und suchen nach Futter und Partnern. Die Kleintiere werden immer wieder, vor allem nachts, von den automatischen Mähern überfahren und dadurch verletzt oder gar getötet. Trotz Erkennungssystem an den Mähern. Und weil Igel auf der roten Liste stehen, setzt sich der Kreis Bergstraße jetzt für die stacheligen Gartenbewohner ein. Auch im Kreis Groß-Gerau soll so ein nächtliches Mähroboterverbot kommen. Darüber muss aber noch abgestimmt werden. Helene Wilke, Heppenheim.
3: Die absolute Perfektion im Abitur, die ist einem Abiturienten am alten kurfürstlichen Gymnasium in Bensheim geglückt. Alexander Jorias hat in allen Fächern die volle Punktzahl geholt. Immer 15 Punkte, also 900 Punkte im Abi. Damit hat er wahrgemacht, was deutschlandweit kaum einem Schulabgänger gelingt. Wie er es gemacht hat? Mit Disziplin und strategischem Lernen, sagt der 19-Jährige. Und er hat sich auch zum Beispiel mit Hilfe künstlicher Intelligenz auf sein

0: Herr Schwarz.
1: Mit den Gewittern ist es auch morgen in Südhessen so eine Sache. Wahrscheinlich zieht schon in der schwülen Nacht was durch und eventuell haben wir morgen in der Früh noch damit zu tun. Danach setzt sich erstmal wieder die Sonne durch. Es wird mit 34 bis 38 Grad wieder sehr heiß. Zum Abend kann es dann aber wieder vereinzelt kräftige Gewitter geben. Am Sonntag steigt die Gewitterneigung dann noch etwas an und es bleibt schwülwarm bis heiß. Und vorerst ist bei uns auch keine nachhaltige Abkühlung in Sicht.
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4: Um 17.33 Uhr, da haben wir die A3 Würzburg Richtung Frankfurt zwischen der Raststätte Weißkirchen und Obertshausen. 3 Kilometer stockender Verkehr wegen eines defekten Fahrzeugs auf dem rechten Fahrstreifen. A5, Kassel Richtung Frankfurt zwischen Ohmtal, Dreieck und Grünberg. 7 Kilometer Stau und stockender Verkehr. Die Unfallstelle ist geräumt. A66, Frankfurt Richtung Fulda zwischen Gelnhausen Ost und Bad Obb-Wächtersbach. 4 Kilometer stockender Verkehr. Wegen Bergungsarbeiten ist es nur der linke Fahrstreifen frei. Und die B460 Lorsch-Bärfelden ist zwischen Heppenheim und Kirschhausen wegen eines Feuerwehreinsatzes in beiden Richtungen gesperrt. In diesem Bereich brennt ein Haus. Anwohner werden gebeten, Fenster und Türen geschlossen zu halten.
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4: Herzlich willkommen, schön, dass Sie mit dabei sind. Jetzt habe ich Fantasy für Sie, immer noch.

Wolfgang Petri, von ihm gibt es was Neues. Auch er hatte ja einen mysteriösen Countdown auf seinen Seiten. Und alle Fans hatten da natürlich gehofft, dass er wieder auf die Bühne kommt, ja, jetzt zum 50. Jubiläum. Aber leider nein, eine Tour wird es wohl nicht geben, auch wenn wir uns das alle so gewünscht hätten. Aber Wolfgang Petri wird ein neues Album rausbringen. Für September ist das Ganze geplant und einen Petri-Kultsong, den gibt es jetzt schon in ganz neuem Gewand. Wolles Debütsingle, Sommer in der Stadt, seit heute draußen frisch ausgepackt. Hier ist sie.

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Bitte Vorsicht, gibt eine aktuelle Verkehrsmeldung. Bitte Vorsicht auf der A45 Gießen-Aschaffenburg zwischen Langenselbold-West und Langenselbolder Dreieck. Dort sind Rehe auf der Fahrbahn. Fahren Sie bitte vorsichtig auf der A45 zwischen Langenselbold-West und Langenselbolder Dreieck. Dort sind Rehe auf der Fahrbahn. Oui.

0: Alte Inschriften an den Fachwerkhäusern in seinem Dorf. Die haben Ulf Häbel aus Freiensehen von der evangelischen Kirche fasziniert und davon erzählt er uns jetzt.
1: Ich sollte das Wort Gott nach Möglichkeit vermeiden, hat mir einmal ein Meinungsforscher geraten. Denn dieses Wort Gott kommt im Alltag kaum noch vor und ist vielen fremd. Das kam mir nicht richtig vor. Denn Gott sei Dank sagt man doch immer noch, wenn ein Unfall glimpflich ausgeht oder ein Unwetter nicht so schlimm war wie befürchtet. Und dann sehe ich diese alten Sprüche an den Fachwerkhäusern in meinem Dorf. Da gibt es ungefähr 10, an denen das Wort Gott deutlich für alle sichtbar steht. Dieses Haus wurde durch Gottes Hilfe erbaut. Dazu die Jahreszahl, der Name des Zimmermanns und oft noch ein Segensspruch aus der Bibel. Bis heute hat niemand diese Worte übertüncht. Das Wort Gott steht dort sichtbar an der Straßenseite für alle, die vorbeigehen. Ich finde das gut. Für mich ist das ein stilles Bekenntnis. Es erinnert daran, dass nicht alles in unserer eigenen Kraft liegt. So viel wir auch leisten, bauen oder besitzen, alles liegt nicht in unserer Hand. Der Mensch ist nicht allmächtig. Er beherrscht das Leben nicht, er ist nur ein Teil davon. Das Wort Gott macht mich bescheiden. Ich bestimme nicht alles. Und gerade dieses Bewusstsein kann gut tun. Etwas Demut, etwas Zurückhaltung und ein bisschen Dankbarkeit für das, was gelingt. Auch deshalb hat das Wort Gott bis heute seinen Platz.
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11: 18 Uhr. Landesregierung will junge Wölfe zum Abschuss freigeben. Innenminister beschließen Stärkung des Zivilschutzes. Hohe Ozonwerte in Südhessen. Das Wetter, lokal heftige Gewitter mit Unwetterpotenzial in der Nacht, 22 bis 16 Grad. Mein Name ist Andrea Eckstein. Die hessische Landesregierung will bis zu 40% der Jungwölfe in Hessen abschießen lassen. Das steht im neuen Plan zum Wolfsmanagement, der dem HR vorliegt. Aus Wiesbaden, HR-Landtagskorrespondent Sebastian Jakob.
12: Aus dem Entwurf zum Wolfsmanagementplan geht auch hervor, dass sogenannte Problemwölfe leichter geschossen werden können. Beispielsweise, wenn sie Schafe und Ziegen gerissen haben. Der Abschussplan ist eine erhebliche Richtungsänderung in der hessischen Wolfspolitik. Denn der Wolf war lange streng geschützt. Allerdings stufte die EU kürzlich seinen Schutzstatus herunter. Die neuen Abschusspläne des CDU-geführten Landwirtschaftsministeriums könnten für viel Diskussionen sorgen, denn Natur- und Tierschutzverbände lehnen den pauschalen Wolfsabschuss strikt ab.
11: Deutschland soll bis spätestens 2029 deutlich besser und schneller auf äußere Bedrohungen und Katastrophen reagieren können. Dazu haben die Innenminister von Bund und Ländern eine Reihe von Beschlüssen gefasst. Beispielsweise soll der Zivil- und Bevölkerungsschutz mit Kursen und im Schulunterricht verbessert werden. Die Innenminister wollen außerdem die Hürden senken, um auch Ausländer mit Schutzstatus nach gravierenden Straf- und Gewalttaten schneller abschieben zu können. Linken-Chefin Schwertner hat einen entschiedenen Kampf gegen die AfD angekündigt. Sie sagte zum Auftakt des Bundesparteitags in Potsdam, man werde den Osten nicht den Nazis überlassen.
13: Wir überlassen ihnen kein einziges Dorf, keine einzige Gemeinde, keinen einzigen Landkreis. Wir werden unsere Hochburgen verteidigen. Und wir werden neue aufbauen.
11: In Potsdam will die Linke ihre Parteispitze neu wählen. Co-Chefin Schwertner tritt wieder an. Außerdem bewirbt sich Luigi Pantisano um die Nachfolge des aktuellen Co-Vorsitzenden Van Aken. Van Aken stellt sich aus gesundheitlichen Gründen nicht mehr zur Wahl. Mit den Temperaturen steigen auch die Ozonwerte. Besonders hoch sind die Werte heute in Südhessen. In Riedstadt im Kreis Groß-Gerau lag der Stundenmittelwert nach Angaben des Landesamts für Naturschutz, Umwelt und Geologie am Nachmittag bei 190 Mikrogramm pro Kubikmeter. Ab einem Wert von 180 wird empfindlichen Menschen abgeraten, draußen Sport zu machen. Das Landesamt warnt, die Ozonwerte würden in den nächsten Tagen wahrscheinlich auch in anderen Regionen nach oben gehen. Das Ebola-Virus breitet sich in der Demokratischen Republik Kongo weiter schnell aus. Die Weltgesundheitsorganisation spricht von einer ernsten Lage, auch wenn mehr dafür getan werde, die Epidemie einzudämmen. Nach Angaben der WHO wurden seit Mitte Mai rund 890 Infektionsfälle bestätigt. Mehr als 230 Menschen seien an dem Virus gestorben. Bisher unbekanntes Mozart-Manuskript entdeckt. Einem Konservator war das Notenheft mit Stücken für Harfe und Flöte in den Beständen der französischen Nationalbibliothek aufgefallen. ARD-Frankreich-Korrespondent Karin Hecker.
5: Nach Vergleichen mit anderen Manuskripten bestätigte das Mozarteum in Salzburg die Echtheit des Funds. Die Aufzeichnungen sollen aus dem Jahr 1778 stammen, als Mozart bei einem Paris-Aufenthalt einer französischen Harfinistin das Komponieren beibringen wollte. Laut dem Direktor der Bibliothek bewerten Fachleute den Fund als eine der bedeutendsten Entdeckungen dieser Art in den letzten Jahrzehnten. Schon am Sonntag soll die Musik in der französischen Nationalbibliothek uraufgeführt werden.
11: Das waren die Nachrichten.
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14: Die Sonne scheint heute Abend bei uns in Hessen, aber es gibt örtlich auch immer wieder Hitzegewitter und die können Unwetterpotenzial haben. In der Nacht mal aufgelockert, mal stark bewölkt und auch in der Nacht kann es zum Teil heftige Schauer und Gewitter geben. Die Temperaturen gehen zurück in Rüsselsheim auf 21, Immenhausen 19 und Eichenzell 17 Grad. Morgen viel Sonnenschein, aber auch dichte Wolken. Auch morgen örtlich Schauer oder Gewitter, nachmittags und abends einzelne kräftige Hitzegewitter, 31 bis 38 Grad. Der Sonntag Sonnenschein und am Nachmittag und Abend wieder Schauer und Gewitter. Mit Unwettergefahr bis 36 Grad und der Wochenstart, da ändert sich wenig am Montag. Sonnig und immer wieder Hitzegewitter bis 38 Grad.
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14: Bitte Vorsicht auf der A45 Gießen-Aschaffenburg zwischen Langenselbold-West und Langenselbolder Dreieck. Denn dort sind Rehe auf der Fahrbahn, fahren Sie da bitte vorsichtig. Die A3 Würzburg Richtung Frankfurt zwischen Seligenstadt und Obertshausen. 4 Kilometer stockender Verkehr wegen eines defekten Fahrzeugs auf dem rechten Fahrstreifen. A5 Kassel Richtung Frankfurt zwischen Homberg-Ohm und Grünberg streckenweise stockender Verkehr. Im weiteren Verlauf zwischen der Raststätte Wetterau und Bad Homburger Kreuz 3 Kilometer Stau nach einem Unfall mit 2 Kleintransportern. Der Verkehr wird über den Standstreifen geleitet. Es ist Kraftstoff dort auf die Fahrbahn gelaufen. A66 Frankfurt Richtung Fulda zwischen Gelnhausen Ost und Bad Orb-Wächtersbach 3 Kilometer Stau wegen Bergungsarbeiten. Es ist nur der linke Fahrstreifen frei. Und die B460 Lorsch-Bärfelden ist zwischen Heppenheim und Kirschhausen wegen eines Feuerwehreinsatzes in beiden Richtungen gesperrt. In diesem Bereich brennt ein Haus. Anwohner werden gebeten, Fenster und Türen geschlossen zu halten.
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14: Der heiße Freitagabend in HR4. Machen Sie schön alles mit Ruhe. Hektik ist bei so Temperaturen wirklich nicht gefragt. Einfach zurücklehnen und Howard Carpendale lauschen.

Gibt eine aktuelle Verkehrsmeldung. Bitte Vorsicht auf der A45 Gießen-Dortmund zwischen Wetzlarer Kreuz und Ehringshausen. Dort sind Personen auf der Fahrbahn.

0: Jetzt stellen Sie sich mal vor, Sie müssten bei dem Wetter mit einem Schafspelz rumlaufen. Was wären Sie froh, den bei dieser Hitze loszuwerden, oder? Und ähnlich geht es vermutlich den Tieren vom Kasseler Stadtschäfer Marcel Breidenstein. Die sind jetzt zum Teil ihre dicke Wolle schon losgeworden und Katja Metz aus dem hr4-Team hat sich das mal ganz genau angeschaut.
1: Die Schermaschinen surren, hier scheren 7 Schafscherer gleichzeitig die Schafe vom Kasseler Stadtschäfer Marcel Breidenstein. Und ja, für ein Schaf brauchen die gerade mal so 3 Minuten. Am Bauch geht's los, das Schaf wird quasi auf den Hintern gesetzt und ergibt sich einfach in sein Schicksal. Dann geht's weiter Richtung Rücken, am Kopf und am Ende hat das Schaf irgendwann mal seinen ganzen Wollpulli ausgezogen und hat's hinter sich. Die Schafe werden drüben von der Weide durch einen kleinen Gang herübergelassen, immer 50 Stück, kommen hier vorne in den Pferch rein zu den Schafscherern, die hier unter so einer Plane arbeiten, damit sie auch ein bisschen Schatten haben. Und dann nehmen sie sich ein Schaf nach dem anderen vor und machen es nackig. Die Schafe mähen hier ganz geduldig. Ich bin auch ein bisschen interessant, mich kennen sie noch nicht. Sie kommen hier so ein bisschen zu mir in meine Richtung ans Gatter, gucken hoch. Ja, ihr Lieben, ihr kommt auch noch dran. Das sind nämlich hier vorne die, die alle noch ihren Wollpulli anhaben. Die werden auch gleich erleichtert. Schäfer Marcel Breidenstein schaut den Männern auch bei der Arbeit zu. Für sie ist das jetzt also auch eher mal so ein bisschen entspannend, dieser Moment.
2: Ja, der Tag der Schuhe ist der entspannteste Tag. Also die Tage mit der Vor- und Nachbereitung, das sind dann für mich nochmal stressige Tage, auch weil man immer relativ kurzfristig dann für 7, 8 Leute eine Unterkunft organisieren muss. Aber die Tage der Schuhe sind eigentlich die entspannteren.
1: Und jetzt die Tiere, die geschoren sind, die haben auch Sonnenbrandgefahr, oder?
2: Ja, muss man schon ein bisschen aufpassen. Die ersten 2, 3, 4 Tage sind die da schon empfindlicher. Gerade jetzt werden sie natürlich geschoren und jetzt ist angekündigt, dass es sehr warm und sehr sonnig werden soll. Da muss man schon ein bisschen drauf achten.
1: Und nebenan auf der Wiese, wo die Tiere dann hinkommen, wenn sie geschoren sind, da sind die ersten schon wieder friedlich am Grasen und haben sich ins Gras gelegt. Also die haben die Schuhe gut überstanden.
0: Tja, und bekommen jetzt hoffentlich keinen Sonnenbrand. Was für ein schweißtreibender Job bei diesem Wetter. Schafe scheren.

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1: Die Sonne scheint heute Abend bei uns in Hessen. Oder es gibt örtlich Hitzegewitter, auch mit Unwetterpotenzial. Da sind gerade schon zwei Wetterwarnungen draußen. Können Sie sich im Internet gerne angucken. Aktuell ist es der Kreis Limburg-Weilburg und der Rheingau-Taunus-Kreis. Da gibt es Unwetterwarnung vor schwerem Gewitter mit heftigem Starkregen und Hagel. In der Nacht ist es dann mal aufgelockert, mal stark bewölkt und auch in der Nacht zum Teil heftige Schauer und Gewitter. Die Temperaturen gehen zurück auf 22 bis 16 Grad. Dann morgen noch viel Sonnenschein, aber auch morgen dichte Wolken und örtlich Schauer oder Gewitter. Nachmittags und abends wieder einzelne kräftige Hitzegewitter, 31 bis 38 Grad.
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1: Um 18 Uhr und 31 Minuten bitte Vorsicht auf der A3 Würzburg Richtung Frankfurt zwischen Offenbacher Kreuz und Frankfurt Süd, denn dort liegen mehrere Kartons auf der Fahrbahn. Vorsicht bitte auch auf der A45 Gießen Richtung Dortmund zwischen Wetzlarer Kreuz und Ehringshausen. Dort sind Personen auf der Fahrbahn. Dann die A5 Frankfurt Richtung Kassel zwischen Reiskirchner Dreieck und Grünberg. 4 Kilometer Stau. Nach einem Lkw-Unfall ist es nur der linke Fahrstreifen frei. A5 Kassel Richtung Frankfurt zwischen Homberg-Oben und Grünberg. Streckenweise stockender Verkehr. Im weiteren Verlauf zwischen der Raststätte Wetterau und Bad Homburger Kreuz 7 Kilometer Stau. Die Unfallstelle ist geräumt.

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1: Ja, wir hatten es ja gerade im Verkehrsservice. Heute Abend steht in Frankfurt Helene Fischer auf der Bühne im Waldstadion. Bei der Hitze wird wohl das Stadiondach zubleiben. Das hat man heute Nachmittag entschieden, wird aber bestimmt mit Sicherheit trotzdem eine heiße Show. Ja, Kevin Wager aus dem hr4-Team ist auch beim Konzert dabei. Ich versuche ihn gleich mal anzurufen. Es ist wahrscheinlich gerade ein ordentliches Gedränge. Mal gucken, ob ich es schaffe, zu ihm durchzukommen. Dann kann er uns zu Hause gebliebenen nämlich mal schön die Nase lang machen.

0: Helene Fischer, heute Abend ist sie im Deutsche Bank Park in Frankfurt und gerade strömen die Menschen ins Waldstadion und mit dabei ist auch mein Kollege Kevin Wager. Kevin, was ich mich zuallererst gerade frage, ist, warum hast du mich eigentlich nicht mitgenommen?
1: Diane, du weißt doch, ich bin frisch verheiratet und ich musste mich entscheiden, meine Frau oder dich.
0: Okay.
1: Und ich habe mir dann gedacht, es ist strategisch schon wichtiger die nächsten Wochen, dass ich doch lieber meine Frau mitnehme.
0: Okay, es ist entschuldigt. Du bist gerade erst reingekommen. Wie sieht's denn um dich rum aus? Sind die Ränge schon voll? Strömen die Menschen noch? Wie sieht's aus?
1: Es fühlt sich fleißig und ich glaube, die Bewegung des Abends ist, mit der Hand zu fächern. Also ich gehe mal davon aus, dass fast alle haben einen Fächer in der Hand, weil es so heiß ist. Es gab ja heute auch neue Bestimmungen, dass zum Beispiel das Stadiondach auch zubleibt, damit keine Sonne aufs Publikum scheint. Und man merkt, also es ist schon sehr, sehr heiß, noch bevor Helene Fischer überhaupt auf der Bühne hier steht.
0: Ja, das Dach ist noch zu. War das überhaupt eine gute Entscheidung? Wahrscheinlich wäre jetzt so ein kleiner Windhauch ganz gut für euch, ne?
1: Also so, wenn ich mich jetzt hier umdrehe und in die leidenden Gesichter um mich herum gucke, ich glaube, es wäre besser gewesen, das Dach aufzumachen.
0: Jetzt kommen wir aber zu der Wahnsinnsshow von Helene Fischer. So ein bisschen was habe ich ja schon gesehen. Ja, sie tritt ja in so einem roten Glitzer-Outfit aus mit so ganz hohen roten Lackstiefeln. Das hat mich sehr beeindruckt. Auf was freust du dich denn da ganz besonders?
1: Ich freue mich. Wir feiern ja heute 20 Jahre Helene Fischer. Also sie ist seit 20 Jahren auf der Bühne. Deswegen hat sie auch wirklich alle Hits von damals und von heute dabei. Und ich finde, diese Mischung macht sie ja aus, weil sie ja damals sehr klassisch mit Schlager angefangen hat und jetzt moderner geworden ist. Und ich finde, die alten Klassiker dürfen einfach nicht fehlen. Das ist auch Helene Fischer. Und das Schöne ist hier in diesem Stadion, das ist so riesig, aber diese Bühne ist so gigantisch, dass wenn man hier reinkommt, denkt, so groß ist das Stadion gar nicht. Also meine Frau hat gesagt, so sah das Stadion noch nie aus.
0: Also Helene Fischer, heute und morgen steht sie in Frankfurt auf der Bühne und ihren aktuellen Titel, den wird sie garantiert spielen, ne? Den hören wir nämlich jetzt. Hören wir den jetzt vor dir, Kevin?
1: Ja, aber ich würde einfach noch mal ein bisschen zuhören, Text üben, damit ich dann auch heute Abend die heute Nacht auch richtig mitsingen kann.
0: Wollte ich gerade sagen, der ist ja noch nicht so lang draußen, ja? Jetzt hör schön zu. Ich wünsche euch allen viel Spaß und dir und deiner Frau natürlich auch. Hier ist heute Nacht
1: Liebe Helene Grüße aus Fischer. Frankfurt.
0: Ja, tschüssi.

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2: 19 Uhr. Termin für Bahnhofsviertelgipfel steht. Landesregierung will junge Wölfe zum Abschuss freigeben. Zverev im Halbfinale von Halle. Das Wetter: lokal heftige Gewitter mit Unwetterpotenzial. In der Nacht 22 bis 16 Grad. Mein Name ist Andrea Eckstein. Drogenkrisengipfel in Frankfurt. Stadt- und Landesregierung wollen sich nächste Woche treffen, um über die Probleme mit der offenen Drogenszene rund um den Bahnhof zu sprechen. Das hat das Büro von Oberbürgermeister Josef dem HR bestätigt. Mit dabei Hessens Innenminister Poseck sowie weitere Minister und Frankfurter Dezernenten. Viele Abhängige lagern im Bahnhofsviertel auf den Gehwegen, auch weil es in dem Viertel zurzeit viele Baustellen gibt. Die hessische Landesregierung will bis zu 40% der Jungwölfe in Hessen abschießen lassen. Das steht im neuen Plan zum Wolfsmanagement, der dem HR vorliegt. Aus Wiesbaden, HR-Landtagskorrespondent Sebastian Jakob.
3: Aus dem Entwurf zum Wolfsmanagementplan geht auch hervor, dass sogenannte Problemwölfe leichter geschossen werden können. Beispielsweise, wenn sie Schafe und Ziegen gerissen haben. Der Abschussplan ist eine erhebliche Richtungsänderung in der hessischen Wolfspolitik. Denn der Wolf war lange streng geschützt. Allerdings stufte die EU kürzlich seinen Schutzstatus herunter. Die neuen Abschusspläne des CDU-geführten Landwirtschaftsministeriums könnten für viel Diskussionen sorgen, denn Natur- und Tierschutzverbände lehnen den pauschalen Wolfsabschuss strikt ab.
2: Linken-Chefin Schwertner hat einen entschiedenen Kampf gegen die AfD angekündigt. Sie sagte zum Auftakt des Bundesparteitags in Potsdam, man werde den Osten nicht den Nazis überlassen.
4: Wir überlassen ihnen kein einziges Dorf, keine einzige Gemeinde, keinen einzigen Landkreis. Wir werden unsere Hochburgen verteidigen und wir werden neue aufbauen.
2: In Potsdam will die Linke ihre Parteispitze neu wählen. Co-Chefin Schwertner tritt wieder an. Außerdem bewirbt sich Luigi Pantisano um die Nachfolge des aktuellen Co-Vorsitzenden Van Aken. Van Aken stellt sich aus gesundheitlichen Gründen nicht mehr zur Wahl. Gedenkstunde für Jürgen Habermas in der Frankfurter Paulskirche. Bundespräsident Steinmeier würdigte den verstorbenen Philosophen und seine Bedeutung für die Demokratie in Deutschland und Europa. Aus Frankfurt, HR-Reporter Frank Angermund.
5: Steinmeier sagte, Habermas ging es vor allem um Europa als eine Gemeinschaft, die Menschenrechten, Demokratie, Frieden und Freiheit verpflichtet sei. Der Philosoph sei ein öffentlicher Intellektueller gewesen, der zuletzt mit den politischen Entwicklungen in Europa und den USA gehadert habe. Oberbürgermeister Josef hob hervor, dass Habermas seine Zeit an der Frankfurter Goethe-Universität als die befriedigendsten Zeiten seines akademischen Lebens bezeichnet hat.
2: Lidl ruft Shampoo zurück wegen Krankheitserregern. Nach Angaben des Discounters geht es um das Produkt Cien Shampoo Feuchtigkeit 400 Milliliter. Darin sei ein Bakterium nachgewiesen worden, das Entzündungen der Atemwege, Haut oder Augen verursachen kann. Außerdem Harnwegsinfektionen, vor allem bei Kindern, Schwangeren und Älteren. Das Shampoo wurde in mehreren Bundesländern verkauft, unter anderem in Hessen. Tennisprofi Alexander Zverev steht im Halbfinale des Turniers in Halle. Der Hamburger besiegte den Belgier Raphael Collignon nach 2 Tiebreaks in 2 Sätzen. Im Halbfinale morgen trifft Zverev auf den Amerikaner Taylor Fritz. Das waren die Nachrichten.
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6: Heute Abend und auch in der Nacht ist der Himmel mal aufgelockert, mal ist es stark bewölkt. Auch in der Nacht gibt es zum Teil noch heftige Schauer und Gewitter. Die Temperaturen gehen zurück in Rüsselsheim auf 21 Grad, wird also eine tropische Nacht. Immenhausen 19 Grad, knapp drunter, und Eichenzell 17 Grad. Morgen viel Sonnenschein, aber auch dichte Wolken. Örtlich Schauer oder Gewitter, nachmittags und abends wieder einzelne kräftige Hitzegewitter. Die Höchstwerte morgen 31 bis 38 Grad. Der Sonntag, Sonnenschein, vor allen Dingen nachmittags und abends wieder Schauer und Gewitter mit Unwettergefahr. 28 bis 36 Grad, und am Montag ändert sich nicht viel. Sonnig und immer wieder Hitzegewitter, die Temperaturen 30 bis 38 Grad.
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6: Da haben wir die A5 Frankfurt Richtung Kassel. Zwischen Reiskirchner Dreieck und Grünberg 5 Kilometer Stau nach einem Lkw-Unfall. Es ist nur der linke Fahrstreifen frei. Der HL4-Staurechner meldet, dauert 20 bis 30 Minuten länger. A5 Kassel Richtung Frankfurt zwischen der Raststätte Wetterau und Bad Homburger Kreuz 7 Kilometer Stau und stockender Verkehr. Die Unfallstelle ist geräumt. B44 und B43 Groß-Gerau-Offenbach zwischen den Anschlussstellen Frankfurt Süd und Frankfurt-Kennedy-Allee. In beiden Richtungen 2 Kilometer Stau. Im Stadion findet heute ein Helene-Fischer-Konzert statt. Die B460 Lorsch-Berfelden ist zwischen Heppenheim und Kirschhausen wegen eines Feuerwehreinsatzes in beiden Richtungen gesperrt. In diesem Bereich brennt ein Haus. Die Anwohner werden gebeten, Fenster und Türen geschlossen zu halten. Und bitte Vorsicht auf der A5 Frankfurt Richtung Kassel zwischen Alsfeld-Ost und Hattenbacher Dreieck liegen Reifenteile auf dem rechten Fahrstreifen.
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6: Schönen guten Abend und jetzt mit Annemarie Alfeld und Neugeboren.

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1: Es ist heiß und schwül und deswegen kann es auch immer wieder krachen und heftige Gewitter geben. Es sind ein paar Unwetterwarnungen aktuell draußen. Können Sie gerne nachgucken bei uns im Netz auf hr4.de. Ja, und morgen geht's weiter mit den ganzen Gewittern.
2: Die Gewitterneigung nimmt sogar noch etwas zu. Es kann also häufiger mal krachen mit Starkregen, Hagel und Sturmböen. Muss aber nicht überall der Fall sein. Schwül bleibt's in jedem Fall dazu mit Höchstwerten von 28 bis 34 Grad. Und eine richtige Abkühlung ist bis auf Weiteres auch nicht in Sicht.
1: Sagt unser hr4-Wettermann Peter Schwarz. So wird also der Samstag und auch am Sonntag ändert sich nicht viel. Deswegen schauen wir einfach mal auf die nächste Woche.
2: Von Montag bis Mittwoch bleibt's bei uns heiß und auch schwül und kräftige Gewitter kann's immer wieder geben. Etwas erträglicher wird's dann wahrscheinlich in der zweiten Wochenhälfte. Die Schwüle geht weg, es wird trockener. Es bleibt aber insgesamt hochsommerlich und die Höchstwerte liegen meistens weiter über 25 Grad.
1: Also, die Hitze bleibt und die Gewitter erstmal auch bis nächste Woche, Wochenmitte, hat er gesagt. Ändert sich aber erstmal nicht viel in den nächsten Tagen.

Da muss ich reingehen. Es gibt eine wichtige Verkehrsmeldung. Bitte Vorsicht auf der B3 Marburg-Gießen zwischen Marburg-Mitte und Marburg-Gisselberg. Dort sind 3 Kinder auf der Fahrbahn. Bitte vorsichtig sein auf der B3 Marburg-Gießen zwischen Marburg-Mitte und Marburg-Gisselberg. Dort sind 3 Kinder auf der Fahrbahn.

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1: Um 19 Uhr und 31 Minuten bitte Vorsicht auf der A7 Fulda Richtung Kassel zwischen Homberg-Efze und Malsfeld. Dort liegen Reifenteile auf der Fahrbahn. Dann die A5 Frankfurt Richtung Kassel zwischen Reiskirchner Dreieck und Grünberg. 3 Kilometer stockender Verkehr nach einem LKW-Unfall. Es ist nur der linke Fahrstreifen frei. A60 Mainz Richtung Rüsselsheim zwischen Bischofsheim und Rüsselsheim-Königstetten. Streckenweise stockender Verkehr. Die A661 Oberursel-Egelsbach ist zwischen Offenbach-Kaiserlei und Offenbach-Taunusring wegen Bergungsarbeiten kurzzeitig in beiden Richtungen gesperrt. Die B44 und die B43 Groß-Gerau-Offenbach zwischen der Anschlussstelle Frankfurt-Süd und Frankfurt-Kennedy-Allee in beiden Richtungen 2 Kilometer Stau. Im Stadion findet heute ein Helene-Fischer-Konzert statt. Und die B460 Lorsch-Bärfelden ist zwischen Heppenheim und Kirchhausen wegen eines Feuerwehreinsatzes in beiden Richtungen gesperrt. In diesem Bereich brennt ein Haus. Anwohner werden gebeten, Fenster und Türen geschlossen zu halten.
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1: Schönen guten Abend und jetzt habe ich Johnny Cash für Sie. Ring of Fire.

Ja, was für eine Frage. Für einen Traum sollte man doch immer Zeit haben. Ich habe mal gerade auf unsere Wetterseite geguckt. Zum Teil sind wirklich schon ordentlich Gewitter unterwegs bei uns in Hessen. Aus dem Westen kommen sie gerade zu uns gezogen. Im Kreis Limburg-Weilburg toben sie sich aus. Und das Ganze zieht so Richtung Lahn-Dill-Kreis weiter. Und wenn Sie wissen wollen, wo die heftigen Gewitter überall langziehen, heute Abend und auch in der Nacht, wir haben auf der hf-Internetseite einen Regenradar und auch die Unwetterwarnungen können Sie da gerne nachlesen.

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1: Um 20 Uhr mit Andrea Eckstein. Empfänger von Wohngeld müssen künftig mit Einbußen rechnen. Das hat Bundesbauministerin Huberts in der Rheinischen Post angekündigt. Hintergrund sind die Sparpläne der Bundesregierung. Aus der Nachrichtenredaktion Heiko Schneider.
2: Laut Huberts betreffen die Kürzungen alle Wohngeldempfänger. Ein Drittel der Haushalte werde komplett leer ausgehen. Betroffen seien unter anderem Menschen, die wegen ihres Einkommens bisher gerade noch antragsberechtigt seien. Aktuelle Wohngeldbescheide sollen gültig bleiben. Durch die Einschnitte könnten Bund und Länder rund 2 Milliarden Euro einsparen. Die SPD-Politikerin sagte der Zeitung, der Schritt sei bitter, aber nicht anders machbar. Über den Gesetzentwurf sollen jetzt die anderen Ministerien beraten.
1: Drogenkrisengipfel in Frankfurt. Stadt- und Landesregierung wollen sich nächste Woche treffen, um über die Probleme mit der offenen Drogenszene rund um den Bahnhof zu sprechen. Das hat das Büro von Oberbürgermeister Josef dem HR bestätigt. Mit dabei Hessens Innenminister Poseck sowie weitere Minister und Frankfurter Dezernenten. Mit den Temperaturen steigen auch die Ozonwerte. Besonders hoch sind die Werte heute in Südhessen. Das Landesamt für Naturschutz, Umwelt und Geologie warnt, dass die Ozonwerte in den nächsten Tagen wahrscheinlich auch in anderen Regionen nach oben gehen. Sport sollte draußen dann vermieden werden. Bei der Fußball-WM gibt es heute Abend und in der Nacht 4 weitere Partien. Dort könnten die nächsten Teams die K.O.-Runde erreichen. Den Auftakt machen in gut einer Stunde die USA und Australien. ARD-Reporterin Desiree Krause.
3: Der Sieger des Spiels schafft es schon sicher ins 16. Finale. Verlieren verboten gilt im zweiten Spiel der Gruppe D zwischen der Türkei und Paraguay. Je nachdem, wie die USA und Australien spielen, könnte sonst für den Verlierer schon Schluss sein. In der Gruppe C will Schottland Geschichte schreiben und mit einem Sieg gegen Marokko erstmals bei einer Weltmeisterschaft in die K.O.-Runde einziehen. 17:1 für Brasilien ist die Torstatistik bei den Duellen mit Haiti.
1: In der Türkei sind alle Public-Viewing-Veranstaltungen für das Fußball-WM-Spiel gegen Paraguay kurzfristig verboten worden. Das Spiel findet morgen früh türkischer Zeit statt. Morgen ist auch die landesweite Hochschulzugangsprüfung. Aus Rücksicht auf die Bewerber will das Innenministerium Lärm- und Verkehrsprobleme minimal halten. Bei einer Niederlage droht dem türkischen Team das Vorrunden aus. Das waren die Nachrichten. Das Wetter. Die Nacht ist lau mit Tiefstwerten zwischen 22 und 16 Grad. Mancherorts sind heftige Schauer und Gewitter möglich. Morgen wieder schwül heiß bei Höchstwerten zwischen 31 und 38 Grad. Oft Sonnenschein, aber auch Wolken und zum Teil Schauer und Gewitter. Die weiteren Aussichten. Am Sonntag kaum Änderungen bis 36 Grad. Das gilt auch für den Montag. Allerdings wird es ein Ticken wärmer dann bis 38 Grad. Die Zeit 20.03 Uhr.
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1: Vorsicht auf der 5 Kassel Richtung Frankfurt. Zwischen Bad Homburger Kreuz und Nordwestkreuz Frankfurt ist ein Fahrradfahrer unterwegs. Vorsicht auch auf der A671 Wiesbaden-Mainz. Zwischen Mainz-Kastell und Gustavsburg kommt Ihnen ein Fahrzeug entgegen. Bitte in beiden Richtungen äußerst vorsichtig fahren und nicht überholen. Vorsichtig auf der A671 Wiesbaden-Mainz zwischen Mainz-Kastell und Gustavsburg. Dort kommt Ihnen ein Fahrzeug entgegen. Bitte in beiden Richtungen vorsichtig fahren und nicht überholen. Und die B460 Lorschbierfelden ist zwischen Heppenheim und Kirschhausen wegen eines Feuerwehreinsatzes in beiden Richtungen gesperrt. In diesem Bereich brennt ein Haus. Anwohner werden gebeten, Fenster und Türen geschlossen zu halten.
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1: Um 21 Uhr mit Andrea Eckstein. Großeinsatz an der Bahnstrecke zwischen Offenbach und Frankfurt. Ein liegengebliebener Güterzug hatte auch Auswirkungen auf die Regionalbahnstrecke. HR-Reporterin Conny Bechstedt.
2: Wie eine Sprecherin der Bahn mitteilte, ist aus einem Regionalzug eine Rauchentwicklung gemeldet worden. Daraufhin habe die Bahn kurz vor der Brücke über die A661 gestoppt. Einige Fahrgäste seien dann aus dem Zug gestiegen und hätten sich offenbar im Gleisbett verletzt. Wie die Feuerwehr Frankfurt mitteilte, mussten 2 Personen durch den Rettungsdienst versorgt werden. Auch die Autobahn 661 war kurzzeitig gesperrt.
1: Wegen der Sparpläne der Bundesregierung sind Einsparungen beim Wohngeld geplant. Bundesbauministerin Huberts sagte der Rheinischen Post, von den Kürzungen seien alle Wohngeldempfänger betroffen. Ein Drittel der Haushalte werde komplett leer ausgehen. Dadurch könnten Bund und Länder rund 2 Milliarden Euro einsparen. Über die Pläne sollen jetzt die anderen Ministerien beraten. Drogenkrisengipfel in Frankfurt. Stadt- und Landesregierung wollen sich nächste Woche treffen, um über die Probleme mit der offenen Drogenszene rund um den Bahnhof zu sprechen. Das hat das Büro von Oberbürgermeister Josef dem HR bestätigt. Mit dabei Hessens Innenminister Prosek sowie weitere Minister und Frankfurter Dezernenten. Viele Abhängige lagern im Bahnhofsviertel auf den Gehwegen, auch weil es in dem Viertel zurzeit viele Baustellen gibt. Bei der Fußball-WM gibt es heute Abend und in der Nacht 4 weitere Partien. Dort könnten die nächsten Teams die K.O.-Runde erreichen. Anpfiff war eben zwischen den USA und Australien. AD-Reporterin Desiree Krause.
3: Der Sieger des Spiels schafft es schon sicher ins 16. Finale. Verlieren verboten gilt im zweiten Spiel der Gruppe D zwischen der Türkei und Paraguay. Je nachdem, wie die USA und Australien spielen, könnte sonst für den Verlierer schon Schluss sein. In der Gruppe C will Schottland Geschichte schreiben und mit einem Sieg gegen Marokko erstmals bei einer Weltmeisterschaft in die K.O.-Runde einziehen. 17:1 für Brasilien ist die Torstatistik bei den Duellen mit Haiti.
1: In der Türkei sind alle Public-Viewing-Veranstaltungen für das Fußball-WM-Spiel gegen Paraguay kurzfristig verboten worden. Das Spiel findet morgen früh türkischer Zeit statt. Morgen ist auch die landesweite Hochschulzugangsprüfung. Aus Rücksicht auf die Bewerber will das Innenministerium Lärm- und Verkehrsprobleme minimal halten. Das waren die Nachrichten. Das Wetter. Die Nacht ist lau mit Tiefstwerten zwischen 22 und 16 Grad. Mancherorts sind heftige Schauer und Gewitter möglich. Morgen wieder schwül heiß bei Höchstwerten zwischen 31 und 38 Grad. Oft Sonnenschein, aber auch Wolken und zum Teil Schauer und Gewitter. Die weiteren Aussichten: am Sonntag kaum Änderung. Das gilt auch für den Montag. Dann wird es bis 39 Grad warm. Die Zeit 21.03 Uhr.
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1: Mit einer Meldung, die B460 Lorsch-Bärfelden ist zwischen Heppenheim und Kirchhausen wegen eines Feuerwehreinsatzes in beiden Richtungen nach wie vor gesperrt. In diesem Bereich hat ein Haus gebrannt.
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1: Um 22 Uhr mit Andrea Eckstein. Im bayerischen Kitzingen ist heute die höchste Temperatur des Tages gemessen worden. Der Deutsche Wetterdienst meldet 38,5 Grad. Dahinter liegen mehrere Gemeinden in Baden-Württemberg und Rheinland-Pfalz. Im Frankfurter Westend wurden 37,2 Grad gemessen. In den nächsten Stunden ist mit lokalen Gewittern zu rechnen. Am Wochenende könnte es laut Wetterdienst noch heißer werden. Die insgesamt höchste Temperatur bisher ist am 25. Juli 2019 in Tönis Forst und Duisburg-Barel gemessen worden mit 41,2 Grad. Großeinsatz an der Bahnstrecke zwischen Offenbach und Frankfurt. Ein liegengebliebener Güterzug hatte auch Auswirkungen auf die Regionalbahnstrecke. hr-Reporterin Conny Bechstedt.
2: Wie eine Sprecherin der Bahn mitteilte, ist aus einem Regionalzug eine Rauchentwicklung gemeldet worden. Daraufhin habe die Bahn kurz vor der Brücke über die A661 gestoppt. Einige Fahrgäste seien dann aus dem Zug gestiegen und hätten sich offenbar im Gleisbett verletzt. Wie die Feuerwehr Frankfurt mitteilte, mussten 2 Personen durch den Rettungsdienst versorgt werden. Auch die Autobahn 661 war kurzzeitig gesperrt.
1: Wegen der Sparpläne der Bundesregierung sind Einsparungen beim Wohngeld geplant. Bundesbauministerin Hubert sagte der Rheinischen Post, von den Kürzungen seien alle Wohngeldempfänger betroffen. Ein Drittel der Haushalte werde komplett leer ausgehen. Dadurch könnten Bund und Länder rund 2 Milliarden Euro einsparen. Über die Pläne sollen jetzt die anderen Ministerien beraten. Lidl ruft Shampoo zurück wegen Krankheitserregern. Nach Angaben des Discounters geht es um das Produkt Cien Shampoo Feuchtigkeit 400 Milliliter. Darin sei ein Bakterium nachgewiesen worden, das Entzündungen der Atemwege, Haut oder Augen verursachen kann. Außerdem Harnwegsinfektionen, vor allem bei Kindern, Schwangeren und Älteren. Das Shampoo wurde in mehreren Bundesländern verkauft, unter anderem in Hessen. Andere bei Lidl verkaufte Produkte sind von dem Rückruf nicht betroffen. Seit 21 Uhr läuft bei der Fußball-WM die Partie USA gegen Australien. Aktuell steht es dort 2:0 für die USA. ARD-Reporterin Desiree Krause.
3: Ein deutsches Schiedsrichtergespann steht bei dieser Partie mit auf dem Feld. Erstmals überhaupt in seiner Karriere pfeift Felix Zweier mit seinen Assistenten ein WM-Spiel. Und mit Bastian Dankert kommt auch der Videoschiedsrichter aus Deutschland. In der Partie Schottland gegen Marokko können sich die Schotten danach mit einem Sieg erstmals für eine WM-KO-Runde qualifizieren. Außerdem treffen Brasilien und Haiti sowie die Türkei und Paraguay aufeinander.
1: Das waren die Nachrichten. Das Wetter. Die Nacht ist lau mit Tiefstwerten zwischen 22 und 16 Grad. Mancherorts sind heftige Schauer und Gewitter möglich. Morgen wieder schwül heiß bei Höchstwerten zwischen 31 und 38 Grad. Oft Sonnenschein, aber auch Wolken und zum Teil Schauer und Gewitter. Die weiteren Aussichten, es bleibt so heiß. Die Zeit 22.03 Uhr.
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1: A3 Frankfurt Richtung Köln zwischen Dietz und Montabaur, 2 Kilometer Stau nach einem Unfall auf den beiden rechten Spuren, und die B460 Lorsch-Beerfelden ist zwischen Heppenheim und Kirchhausen wegen eines Feuerwehreinsatzes in beiden Richtungen gesperrt. In diesem Bereich hat ein Haus gebrannt.
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1: Um 23 Uhr mit Andrea Eckstein. Die Linke nennt das israelische Vorgehen im Gaza-Krieg nun offiziell Völkermord. Nach langer Diskussion hat das der Bundesparteitag in Potsdam mit großer Mehrheit beschlossen. Der Antrag stützt sich auf Einschätzungen von internationalen Organisationen, Menschenrechtsgruppen, Völkerrechtlern. Israel selbst weist eine solche Einstufung strikt zurück. Auch die Bundesregierung schließt sich dem nicht an. In dem Beschluss der Linken enthalten ist ein Bekenntnis zum Existenzrecht des Staates Israel. Großeinsatz an der Bahnstrecke zwischen Offenbach und Frankfurt. Ein liegengebliebener Güterzug hatte auch Auswirkungen auf die Regionalbahnstrecke. HR-Reporterin Conny Bechstedt.
2: Wie eine Sprecherin der Bahn mitteilte, ist aus einem Regionalzug eine Rauchentwicklung gemeldet worden. Daraufhin habe die Bahn kurz vor der Brücke über die A661 gestoppt. Einige Fahrgäste seien dann aus dem Zug gestiegen und hätten sich offenbar im Gleisbett verletzt. Wie die Feuerwehr Frankfurt mitteilte, mussten 2 Personen durch den Rettungsdienst versorgt werden. Auch die Autobahn 661 war kurzzeitig gesperrt.
1: Im bayerischen Kitzingen ist heute die höchste Temperatur des Tages gemessen worden. Der Deutsche Wetterdienst meldet 38,5 Grad. Dahinter liegen mehrere Gemeinden in Baden-Württemberg und Rheinland-Pfalz. Im Frankfurter Westend wurden 37,2 Grad gemessen. Die insgesamt höchste Temperatur bisher ist am 25. Juli 2019 in Tönisforst und Duisburg-Barl gemessen worden mit 41,2 Grad. Wegen der Sparpläne der Bundesregierung sind Einsparungen beim Wohngeld geplant. Bundesbauministerin Hubert sagte der Rheinischen Post, von den Kürzungen seien alle Wohngeldempfänger betroffen. Ein Drittel der Haushalte werde komplett leer ausgehen. Dadurch könnten Bund und Länder rund 2 Milliarden Euro einsparen. Über die Pläne sollen jetzt die anderen Ministerien beraten. Gastgeber USA kann den Einzug in die K.O.-Runde der Fußball-WM vorzeitig perfekt machen. Dazu reicht ein Sieg im Spiel gegen Australien. Da steht es kurz vor Schluss 2:0 für die USA. ARD-Reporterin Desiree Krause.
3: In der Partie Schottland gegen Marokko können sich die Schotten danach mit einem Sieg erstmals für eine WM-K.O.-Runde qualifizieren. Außerdem treffen Brasilien und Haiti sowie die Türkei und Paraguay aufeinander. Die deutsche Mannschaft hat sich um 21 Uhr per Charterflieger auf den Weg nach Kanada gemacht. Mit einem Sieg morgen gegen die Elfenbeinküste wäre sie bereits für das 16. Finale qualifiziert.
1: Das waren die Nachrichten. Das Wetter. Die Nacht ist lau mit Tiefstwerten zwischen 22 und 16 Grad. Mancherorts sind heftige Schauer und Gewitter möglich. Morgen wieder schwül heiß bei Höchstwerten zwischen 31 und 38 Grad. Oft Sonnenschein, aber auch Wolken und zum Teil Schauer und Gewitter. Die weiteren Aussichten. Am Sonntag kaum Änderungen. Auch am Montag und am Dienstag geht die Hitzewelle weiter. 23.04 Uhr.
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1: Mit einer Meldung, die B460 Lorsch-Bärfelden ist zwischen Heppenheim und Kirchhausen wegen eines Feuerwehreinsatzes in beiden Richtungen nach wie vor gesperrt. In diesem Bereich hat ein Haus gebrannt.
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1: Um 0 Uhr mit Andrea Eckstein. Gastgeber USA hat vorzeitig die K.O.-Runde der Fußball-WM erreicht. Dazu reichte ein 2:0-Sieg im Spiel gegen Australien. ARD-Reporterin Martina Knief.
2: Die Tore fielen in der guten ersten Halbzeit. Bereits nach 11 Minuten gingen die USA in Führung. Cameron Burgess unterlief nach einer Flanke von der linken Seite. Ein Eigentor. Kurz vor Ende der ersten Halbzeit erhöhte Alex Freeman per Kopf auf 2:0. Im zweiten Durchgang kamen die Australier besser ins Spiel, hatten auch einige Chancen, trafen aber das Tor nicht. Die Amerikaner brachten den Sieg über die Zeit und jubelten mit den Fans in Seattle über den zweiten Erfolg bei ihrer Heimweltmeisterschaft.
1: Die Linke nennt das israelische Vorgehen im Gaza-Krieg nun offiziell Völkermord. Nach langer Diskussion hat das der Bundesparteitag in Potsdam mit großer Mehrheit beschlossen. Der Antrag stützt sich auf Einschätzungen von internationalen Organisationen, Menschenrechtsgruppen, Völkerrechtlern. Israel selbst weist eine solche Einstufung strikt zurück. Auch die Bundesregierung schließt sich dem nicht an. In dem Beschluss der Linken enthalten ist ein Bekenntnis zum Existenzrecht des Staates Israel. Im bayerischen Kitzingen ist heute die höchste Temperatur des Tages gemessen worden. Der Deutsche Wetterdienst meldet 38,5 Grad. Dahinter liegen mehrere Gemeinden in Baden-Württemberg und Rheinland-Pfalz. Im Frankfurter Westend wurden 37,2 Grad gemessen. Die insgesamt höchste Temperatur bisher ist am 25. Juli 2019 in Tönisforst und Duisburg-Barl gemessen worden mit 41,2 Grad. Die Probleme mit der offenen Drogenszene in Frankfurt wollen Stadt und Land jetzt doch bei einem gemeinsamen Bahnhofsgipfel besprechen, und zwar nächste Woche. Das hat das Büro von Oberbürgermeister Josef dem hr bestätigt. hr-Reporter Frank Angermund.
3: An dem Treffen werden neben Oberbürgermeister Josef und Innenminister Poseck weitere hessische Minister und Frankfurter Dezernenten teilnehmen. Frankfurts Oberbürgermeister hatte eine Art Krisengipfel vorgeschlagen, nachdem Hessens Innenminister die Stadt für ihre Drogenpolitik kritisiert hatte. Josef will erreichen, dass die Sozial-, Gesundheits- und Sicherheitspolitik zwischen Stadt und Land besser verzahnt wird. Außerdem fordert er, dass auch andere Städte Hilfeeinrichtungen eröffnen, um Frankfurt zu entlasten.
1: In Katzenelnbogen in Rheinland-Pfalz wird vor Extremhochwasser gewarnt. Das Bundesamt für Bevölkerungsschutz und Katastrophenhilfe hat die Gefahrenstufe auch für die umliegenden Orte ausgerufen. In dem Ort wurden die Ritterspiele abgesagt, ein Zeltlager wurde geräumt. Das waren die Nachrichten. Das Wetter. Die Nacht ist lau mit Tiefstwerten zwischen 22 und 16 Grad. Mancherorts sind heftige Schauer und Gewitter unterwegs. Am Tag wieder schwülheiß bei Höchstwerten zwischen 31 und 38 Grad. Oft Sonnenschein, aber auch Wolken und zum Teil Schauer und Gewitter. Die Zeit 0:03.
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1: Um 1 Uhr mit Gabriela Kühne. Bundesbauministerin Huberts hat geplante Kürzungen beim Wohngeld verteidigt. Huberts sagte der Rheinischen Post, wegen der schwierigen Haushaltslage müsse allein ihr Ministerium 1 Milliarde Euro einsparen. Aus der Nachrichtenredaktion Ulrike Ufer.
2: Die geplanten Kürzungen betreffen leider alle bisherigen Empfänger. Ein Drittel der aktuellen Wohngeldhaushalte werde, so wörtlich, rausfallen. Dies sei sehr bitter, aber nicht anders machbar, so Huberts. Aktuelle Wohngeldbescheide blieben bis zu ihrem Auslaufen gültig. Die Bescheide werden stets befristet erteilt. Auch die Länder würden im Zuge der Reform 1 Milliarde Euro einsparen. Damit blieben von bisher 5 Milliarden Euro jährlich noch 3 Milliarden für das Wohngeld. Die Ministerin bezeichnete die Einschnitte gerade für die SPD als schwierig.
1: Die EU-Kommission will europäische Unternehmen per Gesetz dazu bewegen, ihre Lieferanten breiter zu streuen. Ziel ist, die Abhängigkeit von einzelnen Ländern wie China zu verringern. Aus der Nachrichtenredaktion Torben Müller.
3: Unternehmen würden ihre Risiken bislang zu langsam abbauen, weshalb ein entsprechender Gesetzesvorschlag notwendig sei. Das sagte Kommissionspräsidentin von der Leyen nach einem EU-Gipfel in Brüssel. Wie dringend das Thema sei, habe sich im vergangenen Jahr gezeigt, als Peking seine Vormachtstellung bei wichtigen Rohstoffen ausnutzte und die Exporte seltener Erden beschränkte. Im besten Fall, so von der Leyen, würden die Unternehmen von sich aus ihre Risiken verringern. Dann könnte das Gesetz überflüssig werden. Die Staats- und Regierungschefs verständigten sich auch darauf, im Falle von Vergeltungsmaßnahmen durch Drittländer geschlossen aufzutreten. Der belgische Premier De Wever betonte, nicht jeder sei gleichermaßen verwundbar. Daher sei die Einigkeit der Mitglieder entscheidend.
1: Eine seit Januar in Syrien inhaftierte deutsche Journalistin ist wieder frei. Ihr Anwalt bestätigte, dass sie bereits in die Bundesrepublik zurückgekehrt ist. Die Deutsche war im Januar während einer Offensive der syrischen Regierungstruppen in der Stadt Raqqa festgenommen worden. Augenzeugenberichten zufolge war die Journalistin gemeinsam mit einem türkisch-kurdischen Journalisten abtransportiert worden. Die Fußballnationalmannschaft der USA ist bei ihrem Heim-WM vorzeitig in die K.O.-Phase gestürmt. 6 Tage nach dem Sieg gegen Paraguay überzeugte die Mannschaft von Trainer Pochettino auch in ihrem 2. Gruppenspiel. Gegen Australien gewann sie mit 2:0. Aktuell läuft das Spiel Schottland gegen Marokko. Zur Halbzeit führte Marokko mit 1:0. Das waren die Nachrichten. Das Wetter in Deutschland. In der Nacht zeitweise Schauer und teils kräftige Gewitter, Tiefstwerte 23 bis 15 Grad. Tagsüber teilweise sonnig, gebietsweise aber auch Schauer und einzelne kräftige Gewitter, vor allem im Bergland und im Osten Unwettergefahr. 23 Grad an der Nordsee bis 38 Grad in Rheinland-Pfalz. Am Sonntag heiter und später Schauer und Gefahr starker Gewitter. Es ist 1.03 Uhr.
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1: 2 Uhr mit Gabriela Kühne. Bundesbauministerin Huberts rechnet offenbar mit schwerwiegenden Folgen durch geplante Einsparungen beim Wohngeld. Huberts sagte der Rheinischen Post, die Kürzungen würden leider alle bisherigen Empfänger betreffen. Aus der Nachrichtenredaktion Marei Beermann.
2: Ein Drittel der bisherigen Wohngeldhaushalte werde so wörtlich rausfallen. Betroffen seien unter anderem Menschen, die aufgrund ihres Einkommens bislang gerade noch antragsberechtigt seien. Aktuelle Wohngeldbescheide, die stets befristet erteilt werden, sollen bis zu ihrem Auslaufen ihre Gültigkeit behalten, so Huberts. Am Jahresende 2024 haben laut Zahlen des Statistischen Bundesamtes in Deutschland mehr als 1,2 Millionen Privathaushalte Wohngeld bezogen.
1: Frankreichs Präsident Macron kritisiert die von Deutschland und anderen EU-Ländern geplanten Abschiebezentren außerhalb der Europäischen Union. Er glaube nicht, dass das unseren Prinzipien entspreche, sagte Macron beim EU-Gipfel in Brüssel. Außerdem habe er noch nie ein Abschiebezentrum in einem Drittland gesehen, das funktioniert. Das EU-Parlament hatte am Mittwoch die sogenannte Rückführungsverordnung gebilligt, die mehr Abschiebungen aus der Europäischen Union ermöglichen soll. Sie erlaubt es Mitgliedstaaten, Abschiebezentren außerhalb der EU einzurichten. Als mögliche Standorte gelten Länder wie Ruanda, Uganda oder Usbekistan. Unter anderem Deutschland, aber auch Österreich und Dänemark befürworten das. Die Bundeswehr schließt bei der Besetzung der Litauen-Brigade nicht aus, Soldaten auch zu verpflichten. Heeresinspekteur Freuding nannte in der Welt als oberstes Ziel, die volle Einsatzbereitschaft der Brigade im kommenden Jahr zu erreichen. Der Generalleutnant betonte, dazu werde am leitenden Prinzip der Freiwilligkeit festgehalten und